0: 2:1 durchgesetzt. Damit bekommt Argentinien am Sonntag die Chance, gegen Spanien den Titel zu verteidigen. Moritz Einzel berichtet.
1: Das erste Tor in diesem Halbfinale erzielten die Engländer. Anthony Gordon ließ das Team von Thomas Tuchel mit seinem Treffer nach einer knappen Stunde träumen. Doch dann drehten die Argentinier auf. Mit einer Wahnsinnsmentalität drückten sie England immer mehr hinten rein. Die Tore dann fast mit Ansage. Enzo Fernandes in der 85. Minute und Lautaro Martinez in der Nachspielzeit.
0: Deutschland soll unbürokratischer werden. Dafür hat die Bundesregierung eine Reihe von Maßnahmen beschlossen. Zu den geplanten Änderungen gehört etwa, dass sich E-Autofahrer künftig keine grüne Plakette mehr besorgen müssen, um in Umweltzonen zu fahren. Arbeitslose müssen außerdem nicht immer persönlich beim Amt vorbei, sondern können auch per Videoschalte Pflichttermine erledigen. Und im Gesundheitswesen wird unter anderem die elektronische Überweisung eingeführt. Die Unwetter der vergangenen Tage haben in der Landwirtschaft zu Millionenschäden geführt. Hagel und Sturm hätten die Pflanzen stellenweise regelrecht abrasiert, heißt es in einer Mitteilung der Spezialversicherung Vereinigte Hagel. Innerhalb von 48 Stunden sei ein Schaden von mindestens 50 Millionen Euro entstanden. Aus den Regionen Nürnberg und Stuttgart gäbe es Berichte über teils verheerende Totalschäden. In Frankreich ist Sterbehilfe für schwerkranke Menschen künftig erlaubt. Ein neues Gesetz erlaubt unheilbar Erkrankten im fortgeschrittenen Stadium mit unerträglichen Leiden den assistierten Suizid, auch wenn sie eine Behandlung abbrechen oder ablehnen. Voraussetzung ist, dass die Betroffenen ihren Wunsch klar und freiwillig gegenüber einem Arzt äußern können und sich der Konsequenzen bewusst sind. 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
4: In der Nacht ist es in Mülheim angenehm mit 20 Grad und stark bewölkt. Auf dem Feldberggipfel liegen die Temperaturen bei 13 Grad, ebenfalls stark bewölkt. Am Morgen erwarten wir im Markgräflerland bis zu 22 Grad. Der Tageshöchstwert erreicht 38 Grad, begleitet von starkem Regen.
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4: Im Moment gibt es keine bekannten Verkehrsbehinderungen. Gute Fahrt.
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4: Blitzer in Lahr in der Geroldsecker Vorstadt. Hier sind 30 erlaubt. Auf der B317 bei Weil am Rhein gibt es eine weitere Kontrolle. Blitzer in Waldshut-Tingen in der Gurtweiler Straße.
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3: Mit Florian Klaus. Nach dem Weltmeistertitel 2022 steht Argentiniens Fußballnationalmannschaft erneut im WM-Finale. In einem dramatischen Halbfinale hat sich das Team gegen England mit 2:1 durchgesetzt. Damit bekommt Argentinien am Sonntag die Chance, gegen Spanien den Titel zu verteidigen. Moritz Einzel berichtet.
4: Das erste Tor in diesem Halbfinale erzielten die Engländer. Anthony Gordon ließ das Team von Thomas Tuchel mit seinem Treffer nach einer knappen Stunde träumen. Doch dann drehten die Argentinier auf. Mit einer Wahnsinnsmentalität drückten sie England immer mehr hinten rein. Die Tore dann fast mit Ansage. Enzo Fernandes in der 85. Minute und Lautaro Martinez in der Nachspielzeit.
3: Deutschland soll unbürokratischer werden. Dafür hat die Bundesregierung eine Reihe von Maßnahmen beschlossen. Zu den geplanten Änderungen gehört etwa, dass sich E-Autofahrer künftig keine grüne Plakette mehr besorgen müssen, um in Umweltzonen zu fahren. Arbeitslose müssen außerdem nicht immer persönlich beim Amt vorbei, sondern können auch per Videoschalte Pflichttermine erledigen. Und im Gesundheitswesen wird unter anderem die elektronische Überweisung eingeführt. Die Unwetter der vergangenen Tage haben in der Landwirtschaft zu Millionenschäden geführt. Hagel und Sturm hätten die Pflanzen stellenweise regelrecht abrasiert, heißt es in einer Mitteilung der Spezialversicherung Vereinigte Hagel. Innerhalb von 48 Stunden sei ein Schaden von mindestens 50 Millionen Euro entstanden. Aus den Regionen Nürnberg und Stuttgart gäbe es Berichte über teils verheerende Totalschäden. In Frankreich ist Sterbehilfe für schwerkranke Menschen künftig erlaubt. Ein neues Gesetz erlaubt unheilbar Erkrankten im fortgeschrittenen Stadium mit unerträglichen Leiden den assistierten Suizid, auch wenn sie eine Behandlung abbrechen oder ablehnen. Voraussetzung ist, dass die Betroffenen ihren Wunsch klar und freiwillig gegenüber einem Arzt äußern können und sich der Konsequenzen bewusst sind. 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
5: In Freiburg wird die Nacht bei milden 19 Grad stark bewölkt verlaufen. Am Morgen steigen die Temperaturen im Breisgau auf bis zu 21 Grad. Im Tagesverlauf wird ein Höchstwert von 36 Grad erwartet, begleitet von leichtem Regen.
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5: Im Moment gibt es keine bekannten Verkehrsbehinderungen. Gute Fahrt.
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5: In Lahr in der Geroldsecker Vorstadt wird geblitzt, hier gelten 30. Noch ein Blitzer steht in Donaueschingen in der Briegachtalstraße. 30 ist hier die Höchstgeschwindigkeit. In Waldshut, Tingen in der Gurtweiler Straße steht ein Blitzer.
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0: Hättet ihr's gewusst?
1: Lamas und Alpakas sehen sich sehr ähnlich und werden auch gerne mal verwechselt. Aber es gibt einige Merkmale, an denen ihr Alpakas und Lamas unterscheiden könnt. Lamas sind die Muskelpakete der Berge. Groß, kräftig und gezüchtet, um schwere Lasten über steile Pfade zu tragen. Alpakas dagegen sind die Wollkönige. Kleiner, zierlicher und liefern ganz weiche Wolle für Pullis. Das sind die Größenunterschiede. Die beiden sind nämlich miteinander verwandt und haben auch viele Ähnlichkeiten, aber sie haben quasi einfach andere Jobs. Lamas sind die Muskelpakete und Alpakas haben ganz viel Flauschpower. Eure Mariella Miskial.
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5: Mit Florian Klaus. Wer in einer Krisenbranche arbeitet und noch fest in seinem Job ist, tut sich oft schwer, gleichzeitig etwas Neues zu suchen. Die Regierung will hier neue Möglichkeiten schaffen. Das Bundeskabinett hat grünes Licht für einen Gesetzentwurf zur Job-to-Job-Erprobung gegeben. Lea Matschulat berichtet.
6: Die Job-to-Job-Erprobung ist nicht für jeden gedacht, sondern konkret für diejenigen, deren Anstellung absehbar enden wird, weil zum Beispiel der Betrieb 200 Stellen bis in 2 Jahren abbauen wird. Um im Anschluss möglichst ohne Lücke einen neuen Job zu haben, sollen sich Arbeitnehmer künftig ein paar Wochen in anderen Firmen vorstellen und umschauen können, in Absprache mit dem Noch-Arbeitgeber.
5: Aus der SPD kommt weiter Kritik an dem Plan von Bundesfamilienministerin Prien, beim Unterhaltsvorschuss für Alleinerziehende zu sparen. Mecklenburg-Vorpommerns Ministerpräsidentin Schwesig hat dem Spiegel gesagt, dass auch Alleinerziehende mit Kindern im Alter von 16 und 17 Jahren Kosten haben. Auch in dem Alter bräuchten Kinder Unterstützung. Für sie soll der Vorschuss nach Priens Plänen aber wegfallen. Kanzler Merz zufolge soll in der Koalition noch über das Vorhaben gesprochen werden. Die Bundesregierung hat im ersten Halbjahr deutlich mehr Rüstungsexporte genehmigt als vor einem Jahr. Die Exporte hatten einen Wert von fast 14 Milliarden Euro, mehr als 4-mal so viel wie im gleichen Zeitraum 2025. Größter Abnehmer bleibt die Ukraine. Das Land wird mit Geld- und Waffenlieferungen bei der Verteidigung gegen Russland unterstützt. Die Fußballnationalteams von Spanien und Argentinien spielen am Sonntag um den Weltmeistertitel. Argentinien hat am Abend das Halbfinale gegen England nach Rückstand noch mit 2:1 gewonnen. Der Siegtreffer fiel in der Nachspielzeit. Für England um Kapitän Harry Kane vom FC Bayern bleibt nur das Spiel um Platz 3 gegen Frankreich am Samstag. Damit geht auch eine kuriose Serie zu Ende. Erstmals seit 1978 steht kein Spieler von Bayern München im WM-Finale. 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
9: In Kirchzarten beträgt die aktuelle Temperatur in der Nacht angenehme 20 Grad bei starker Bewölkung. In Furtwangen liegen die Temperaturen bei 16 Grad, ebenfalls stark bewölkt. Am Morgen sind im Breisgau bis zu 20 Grad zu erwarten. Der Tageshöchstwert erreicht 35 Grad, begleitet von etwas Regen.
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9: Derzeit sind uns keine Meldungen bekannt. Kommt gut an euer Ziel.
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9: Geblitzt wird in Lahr in der Geroldsecker Vorstadt. Hier sind 30 erlaubt. Auch in Hüfingen wird in der Donaueschinger Straße geblitzt. Blitzer in Waldshut, Thiengen in der Gurtweiler Straße.
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1: Hallo, ich bin die Katrin. Wir wohnen in einem alten Bauernhaus und wir haben ganz viele Tiere um uns herum.
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2: Was für Tiere habt ihr? Wen musst du denn da noch alles versorgen?
1: Also wir haben Hühner, circa 40 Stück. Dann haben wir Puten, das haben wir nur 14, aber die nehmen wir jedes Jahr immer wieder frisch. Ja, dann haben wir Stallhasen, genau. Und eine Katze.
2: Also ich kann das total nachvollziehen, dass wenn man das beruflich macht, das gut handelbar ist. Aber so nebenher stelle ich es mir schon viel vor, oder? Jetzt bin ich auch ein fauler Mensch, muss ich sagen, ja. Aber das ist ja wirklich, wann stehst du auf und wann ist Feierabend?
1: Also am Morgen um 5:30 stehe ich auf und mein Tag endet so um 8:30, 9:30. Also da lasse ich dann wirklich, dann ist irgendwann mal fertig, ja.
2: Und zwischendrin wenig Pausen?
1: Also ich komme heim und tue schnell was essen und dann geht's weiter. Ich habe gesagt, Sonntag ist wirklich der Tag, wo wir nichts machen, also außer die Tiere versorgen,
2: klar,
1: natürlich, das
2: ja.
1: muss. Aber am Sonntag ist so ein Tag, wo wir sagen, da machen wir wirklich nichts.
2: Und du hast ja auch noch einen Sohn, ne?
1: Richtig.
2: Wie alt ist der?
1: Der ist 13 geworden.
2: Jetzt hast du einen Teenie.
1: Ja.
2: Und euer Sohn, ist der dann auch irgendwie begeistert von solchen Sachen? Oder will der wie 13-Jährige es halt wollen, damit nicht so viel zu tun haben, was die Eltern machen?
1: Nee, das will er nicht. Aber mittlerweile hat er so die Kurve gekriegt. Da hilft er uns doch mal, wenn man jetzt sagt, Moritz, mal die Hühner füttern, hol die Eier raus. Das macht er dann schon.
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1: Mit Florian Klaus. Wer in einer Krisenbranche arbeitet und noch fest in seinem Job ist, tut sich oft schwer, gleichzeitig etwas Neues zu suchen. Die Regierung will hier neue Möglichkeiten schaffen. Das Bundeskabinett hat grünes Licht für einen Gesetzentwurf zur Job-to-Job-Erprobung gegeben. Lea Matschulat berichtet.
2: Die Job-to-Job-Erprobung ist nicht für jeden gedacht, sondern konkret für diejenigen, deren Anstellung absehbar enden wird, weil zum Beispiel der Betrieb 200 Stellen bis in 2 Jahren abbauen wird. Um im Anschluss möglichst ohne Lücke einen neuen Job zu haben, sollen sich Arbeitnehmer künftig ein paar Wochen in anderen Firmen vorstellen und umschauen können, in Absprache mit dem Noch-Arbeitgeber.
1: Aus der SPD kommt weiter Kritik an dem Plan von Bundesfamilienministerin Prien, beim Unterhaltsvorschuss für Alleinerziehende zu sparen. Mecklenburg-Vorpommerns Ministerpräsidentin Schwesig hat dem Spiegel gesagt, dass auch Alleinerziehende mit Kindern im Alter von 16 und 17 Jahren Kosten haben. Auch in dem Alter bräuchten Kinder Unterstützung. Für sie soll der Vorschuss nach Priens Plänen aber wegfallen. Kanzler Merz zufolge soll in der Koalition noch über das Vorhaben gesprochen werden. Die Bundesregierung hat im ersten Halbjahr deutlich mehr Rüstungsexporte genehmigt als vor einem Jahr. Die Exporte hatten einen Wert von fast 14 Milliarden Euro, mehr als 4-mal so viel wie im gleichen Zeitraum 2025. Größter Abnehmer bleibt die Ukraine. Das Land wird mit Geld- und Waffenlieferungen bei der Verteidigung gegen Russland unterstützt. Die Fußballnationalteams von Spanien und Argentinien spielen am Sonntag um den Weltmeistertitel. Argentinien hat am Abend das Halbfinale gegen England nach Rückstand noch mit 2:1 gewonnen. Der Siegtreffer fiel in der Nachspielzeit. Für England um Kapitän Harry Kane vom FC Bayern bleibt nur das Spiel um Platz 3 gegen Frankreich am Samstag. Damit geht auch eine kuriose Serie zu Ende. Erstmals seit 1978 steht kein Spieler von Bayern München im WM-Finale. 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
4: Heute Nacht liegt die Temperatur in Freiburg bei 20 Grad, begleitet von starker Bewölkung. In den Morgenstunden wird es im Breisgau bis zu 21 Grad warm. Im Tagesverlauf steigen die Temperaturen auf bis zu 35 Grad, wobei etwas Regen möglich ist.
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4: Aktuell liegen uns keine Verkehrsmeldungen vor. Gute Fahrt.
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4: Geblitzt wird in Donaueschingen in der Briegachtalstraße. Hier sind 30 erlaubt. Auf der B317 bei Weil am Rhein gibt es eine weitere Kontrolle. Schließlich wird in Steinen in der Adelhauser Straße geblitzt. Erlaubt sind 30.
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2: Mit Florian Klaus. Die Bundesregierung hat einige Maßnahmen zum Bürokratieabbau beschlossen, zum Beispiel im Gesundheitswesen. So soll die elektronische Überweisung eingeführt werden und die Leistungen der elektronischen Patientenakte deutlich erweitert werden. Außerdem soll in den Jobcentern künftig mehr digital ablaufen, etwa mit Terminen per Videoschalte. Am Bundesgerichtshof fällt heute die Entscheidung zu einem Rechtsstreit um die Kündigung von Fitnessstudio-Verträgen. Verbraucherschützer hatten gegen FitEx aus Essen geklagt. Es geht darum, wie einfach eine Kündigung im Internet sein muss. Thomas Brockt berichtet.
3: Seit Wochen nicht beim Training, aber dennoch jeden Monat Beiträge zahlen. In Krisenzeiten wie diesen kann eine Kündigung durchaus sinnvoll sein. Aber so leicht wollen Fitnessstudios ihre Kunden auch nicht verlieren. Auf der Seite des Kündigungsformulars der Fitnesskette wird deshalb prominent auf die Möglichkeit hingewiesen, den Vertrag auch nur zu pausieren. Zu prominent meinen die Verbraucherschützer.
2: Bewegung, gesunde Ernährung und ein aktives Sozialleben. Wer diese Dinge hat, kann damit sein Demenzrisiko deutlich senken. Das schreibt die Weltgesundheitsorganisation. Was allgemein gut für die Gesundheit sei, schütze demnach auch vor Demenz. Bis zu 45% des Risikos sei auf Faktoren zurückzuführen, die der Mensch beeinflussen könne, hieß es. Die sozialen Aktivitäten sind dabei neu auf der Empfehlungsliste. Argentinien ist Spanien ins Finale der Fußball-Weltmeisterschaft gefolgt. Der Titelverteidiger gewann ein dramatisches Halbfinale in Atlanta gegen England mit 2:1. Anthony Gordon brachte die Engländer zunächst in Führung, doch in der Schlussphase drehte Argentinien die Partie durch Treffer von Enzo Fernandez und Lautaro Martinez. Das WM-Endspiel Spanien gegen Argentinien ist am Sonntag in New York. Am Samstag stehen sich Frankreich und England in Miami im Spiel um Platz 3 gegenüber. 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
5: Jetzt in der Nacht bei den Baden FM Studios angenehme 20 Grad bewölkt. In Breitnau wurden gerade 16 Grad gemessen, ebenfalls bewölkt. In den Morgenstunden wird es im Breisgau bis zu 21 Grad warm. Am Tag sind dann Höchstwerte von 35 Grad möglich, begleitet von etwas Regen.
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5: Derzeit sind uns keine Meldungen bekannt. Kommt gut an euer Ziel.
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5: Auf der B317 bei Weil am Rhein steht ein Blitzer, 50 sind hier erlaubt. Zusätzlich wird in Steinen in der Adelhauser Straße kontrolliert, Blitzer in Waldshut, Tingen in der Gurtweiler Straße.
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1: Christoph Kolumbus hat Amerika entdeckt, aber warum wurde der Kontinent dann nicht nach ihm benannt? Das haben wir Martin Waldseemüller zu verdanken. Der ist in Freiburg groß geworden und hat mit seinem Kollegen 1507 die erste Weltkarte mit dem damals neuen Kontinent gezeichnet. Die beiden entschieden sich damals für den Namen Amerika zu Ehren von Amerigo Vespucci. Denn er war der erste Seefahrer, der Amerika als einen eigenen Kontinent entdeckt hat. Denn Kolumbus dachte die ganze Zeit, als er in Amerika war, es wäre ein Teil von Asien. Eure Mariella Miskial.
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5: Mit Florian Klaus. Die Bundesregierung hat einige Maßnahmen zum Bürokratieabbau beschlossen, zum Beispiel im Gesundheitswesen. So soll die elektronische Überweisung eingeführt werden und die Leistungen der elektronischen Patientenakte deutlich erweitert werden. Außerdem soll in den Jobcentern künftig mehr digital ablaufen, etwa mit Terminen per Videoschalte. Am Bundesgerichtshof fällt heute die Entscheidung zu einem Rechtsstreit um die Kündigung von Fitnessstudio-Verträgen. Verbraucherschützer hatten gegen FitEx aus Essen geklagt. Es geht darum, wie einfach eine Kündigung im Internet sein muss. Thomas Brockt berichtet.
6: Seit Wochen nicht beim Training, aber dennoch jeden Monat Beiträge zahlen. In Krisenzeiten wie diesen kann eine Kündigung durchaus sinnvoll sein. Aber so leicht wollen Fitnessstudios ihre Kunden auch nicht verlieren. Auf der Seite des Kündigungsformulars der Fitnesskette wird deshalb prominent auf die Möglichkeit hingewiesen, den Vertrag auch nur zu pausieren. Zu prominent meinen die Verbraucherschützer.
5: Bewegung, gesunde Ernährung und ein aktives Sozialleben. Wer diese Dinge hat, kann damit sein Demenzrisiko deutlich senken. Das schreibt die Weltgesundheitsorganisation. Was allgemein gut für die Gesundheit sei, schütze demnach auch vor Demenz. Bis zu 45% des Risikos sei auf Faktoren zurückzuführen, die der Mensch beeinflussen könne, hieß es. Die sozialen Aktivitäten sind dabei neu auf der Empfehlungsliste. Argentinien ist Spanien ins Finale der Fußball-Weltmeisterschaft gefolgt. Der Titelverteidiger gewann ein dramatisches Halbfinale in Atlanta gegen England mit 2:1. Anthony Gordon brachte die Engländer zunächst in Führung, doch in der Schlussphase drehte Argentinien die Partie durch Treffer von Enzo Fernandez und Lautaro Martinez. Das WM-Endspiel Spanien gegen Argentinien ist am Sonntag in New York. Am Samstag stehen sich Frankreich und England in Miami im Spiel um Platz 3 gegenüber. 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
7: In der Nacht zeigt sich das Wetter in Schluchsee bei 16 Grad und wolkigem Himmel. In den Morgenstunden bleibt es mild mit Temperaturen bis zu 16 Grad im Schwarzwald. Im Tagesverlauf steigen die Temperaturen auf bis zu 29 Grad, begleitet von etwas Regen.
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7: Aktuell liegen uns keine Verkehrsmeldungen vor. Gute Fahrt.
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7: Geblitzt wird in Lahr in der Geroldsecker Vorstadt. Hier sind 30 erlaubt. In Höhe Weil am Rhein wird gerade auf der B317 geblitzt. Außerdem wird in der Adelhauser Straße in Steinen geblitzt. Die Höchstgeschwindigkeit beträgt dort 30.

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2: Nicole, was machst du denn in der Freizeit? Hast du überhaupt welche?
1: Wenig.
2: Ja.
1: Aber ich engagiere mich da noch ehrenamtlich im Turnverein hier in Mülheim.
2: Ach, schön.
1: Ja, und leite da oder führe da eine kleine Kindergruppe im Alter von 4 und 5 Jahren.
2: Ach, süß. Kindertouren.
1: Kindertouren, einmal die Woche, genau.
2: Wow. Wahrscheinlich mit dem Lärmpegel eines startenden Flugzeugs, oder?
1: Ja, manchmal schon. Also es geht manchmal auch etwas chaotisch zu.
2: Na klar.
1: Aber die Kleinen wollen sich auch auspowern, austoben. Ja. Und ich habe den Eindruck, die haben immer Spaß dabei.
2: Ja, also da kann ich dir als Mutter eines jetzt gerade 6-Jährigen sagen, der liebt das. Der ist auch immer einmal in der Woche beim Kinderturnen und der schläft auch richtig gut ein dann an diesem Tag und nach dieser Einheit. Also und ja, freut sich wirklich immer. Schön.
1: Ich hoffe doch, dass es bei den Kindern auch so ist. Also ich gehe mal davon aus, sie gehen zumindest alle immer freudestrahlend nach Hause.
2: So soll es sein. Und machst du das alleine? Weil das ist ja wie ein, also da ist ja ein Sack Flöhüten ein easy Job dagegen, denke ich immer.
1: Nein, ich mache das nicht alleine. Und zwar sind da meine Töchter dabei.
2: Ach, wie
1: als
2: cool.
1: Helferinnen.
2: Wow.
1: Und das machen wir zusammen, ja.
2: Ach, ist das schön. Alle drei.
1: Alle drei, ja.
2: Och, das finde ich super. Wie schön. Dann habt ihr noch ein bisschen Family Time.
1: Genau, dann haben wir beides in einem.
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1: Mit Florian Klaus. Guten Morgen. Nach dem Weltmeistertitel 2022 steht Argentiniens Fußballnationalmannschaft erneut im WM-Finale. In einem dramatischen Halbfinale hat sich das Team gegen England mit 2:1 durchgesetzt. Damit bekommt Argentinien am Sonntag die Chance, gegen Spanien den Titel zu verteidigen. Moritz Einzel berichtet.
2: Das erste Tor in diesem Halbfinale erzielten die Engländer. Anthony Gordon ließ das Team von Thomas Tuchel mit seinem Treffer nach einer knappen Stunde träumen. Doch dann drehten die Argentinier auf. Mit einer Wahnsinnsmentalität drückten sie England immer mehr hinten rein. Die Tore dann fast mit Ansage. Enzo Fernandes in der 85. Minute und Lautaro Martinez in der Nachspielzeit.
1: Mit Sprachtests für alle Vierjährigen und gezielter Förderung in den Kitas will Bundesbildungsministerin Prien die Bildungschancen von Kindern in Deutschland angleichen. Sie hat den Entwurf eines neuen Kita-Gesetzes vorgelegt. Bis 2034 verspricht der Bund insgesamt mehr als 9 Milliarden Euro für das Vorhaben. Aus Sicht des Paritätischen Gesamtverbands ist das zu wenig, um die steigenden Anforderungen in der Kindertagesbetreuung zu finanzieren. Sturm und Hagel haben in den vergangenen Tagen an einigen Orten die Ernte zerstört. Durch die Unwetter sei innerhalb von 48 Stunden ein Schaden von mindestens 50 Millionen Euro entstanden, heißt es von der Spezialversicherung Vereinigte Hagel. 100.000 Hektar Fläche seien demnach beschädigt worden. Aus den Regionen Nürnberg und Stuttgart etwa gäbe es Berichte über teils verheerende Totalschäden. Die Kontrollen an der Grenze zwischen Deutschland und Österreich sollen erstmal bleiben. Das haben die Innenminister Dobrindt und Kahner nach einem Treffen gesagt. Die Kontrollen seien demnach funktionsfähig und miteinander abgestimmt. Kahner zufolge ist durch sie illegale Migration zurückgedrängt worden. Die EU-Kommission hatte empfohlen, die Kontrollen schrittweise abzuschaffen. 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
4: Heute Nacht in Endingen sind angenehme 20 Grad bei bewölkten Bedingungen zu erwarten. In St. Blasien wurden zur gleichen Zeit 16 Grad gemessen. Ebenfalls unter bewölktem Himmel. Am Morgen zeigt das Thermometer im Kaiserstuhl bis zu 20 Grad an. Der Tageshöchstwert erreicht 35 Grad, begleitet von etwas Regen.
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4: Aktuell liegen uns keine Verkehrsmeldungen vor. Gute Fahrt.
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4: In Schopfheim in der Werra Straße wird geblitzt. Hier gelten 30. Noch ein Blitzer steht in Hüfingen in der Donaueschinger Straße. 30 ist hier die Höchstgeschwindigkeit. Und zuletzt haben wir noch eine Kontrolle in der Gerolds-Ecker Vorstadt in Lahr. Erlaubt sind höchstens 30.
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5: Und mit euch hier super früh Aufsteher. Schönen guten Morgen am Donnerstag.
6: Ja, Sally, und an diesem Donnerstag wird es krachen. Ja. Nicht nur im Himmel über Baden, nein, wir hauen wieder eins raus.
5: Ein Baden-FM-Grillpaket, ja. Grillgut für die Sommerparty.
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5: Und heute Morgen um 7:15 hier im Frühstücksclub geht das nächste Fleischpaket raus. 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
6: Jawohl, ja, mit 2 Stück Zucker und Lieblingssongs. 2000er von Licky Lee und ein Frischmacher von Michael Schulte und 5 AM.
5: Das ist der Soundtrack für alle Frühaufsteher in Baden. Um 5:05, 5 AM. 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
1: Ob jetzt daheim beim Blumengießen oder in der Werkstatt bei der Fehlerdiagnose, jeder kann wieder mitraten. Und im Frühstücksclub zockt jetzt Steffi aus Lahr gegen unseren Peter. Ja, und ganz nebenbei um einen knallroten Frühstücks-Kaffeeport. Salli, Steffi.
2: Hallo.
3: Hi, guten Morgen, Steffi.
2: Guten Morgen.
1: Lahr in der Ortenau ist ja bekannt für seine blühende Gärten- und Blumenkultur. Bist auch du Pflanzenliebhaberin?
2: Nee, eigentlich nicht so. Die brauchen so viel Wasser.
1: Okay.
3: Aber die Chrysanthema ist ja immer wieder ein Highlight in Lahr.
2: Ja, und die Besucher sind noch oft viel interessanter.
1: Aha. Liebe Steffi, dann heißt es jetzt nicht lang schnacken. Peter, knacken hier die Spielregeln. Wir suchen einen Begriff, zudem gebe ich Tipps, die werden immer genauer. Und wer meint, lösen zu können, reinrufen, aber Vorsicht. Ist die Antwort falsch, gewinnt automatisch der andere. Steffi, bereit?
2: Ja.
1: Dann hier der erste Tipp. Man sieht mich oft dort, wo Licht und Wasser zusammenspielen.
3: Ja, dann wissen wir es ja schon.
1: Bitte, löse.
3: Na, wenn du so frech sagst, dann ist es wahrscheinlich nicht, was ich denke, dass es ist.
1: Siehste? Tipp Nummer zwei.
3: Ja.
1: Ich wirke zerbrechlich, bin aber erstaunlich schnell unterwegs. Stille, stille, stille.
3: Keine Idee.
1: Steffi?
2: Nein.
1: Okay. Manchmal bin ich nur ein kurzer, schimmernder Moment in der Luft. Ja, große Spannung.
3: Ja, aber jetzt bin ich ja doch wieder bei meiner ersten Idee.
1: So?
3: So, Herr Lennart, so.
1: Steffi, wie sieht's bei dir aus?
2: Keine Idee.
1: Keine Idee. Dann nehmen wir den vierten Tipp. Der wird schon genauer. Besonders an ruhigen Wasserstellen tauche ich häufig auf. Peter mit offenem Mund hier.
3: Hä? Oh, wie schwer ist denn das? Keine Ahnung.
1: Endlich mal ein bisschen was zum Nachknobeln. Mhm. Steffi?
2: Nein.
1: Letzter Tipp. Und dann solltet ihr lösen. Ich bin ein Insekt mit feinen Flügeln, die fast durchsichtig wirken.
3: Libelle.

0: Chili Bälle gesagt.
1: Hobby.
0: Hast recht.
1: Ha.
0: Steffi.
2: Glückwunsch.
1: Danke, Steffi.
0: Steffi, hattest du überhaupt keine Ahnung oder warst du auch so ein bisschen in dieser Richtung?
2: Nee, eigentlich gar nicht.
1: Nee, gar nicht. Also ich hätte jetzt auch die ersten vier Tipps, ich, na klar, Regenbogen am Anfang, ne? Aber
0: hättest du mal rausgeblasen.
1: Hätte ich mal rausgeblasen. Aber das ist ja wirklich puh. Puh, puh, puh, Lennart, die Hitze setzt dir zu, was?
2: Der hat sich angestrengt.
1: Der Mann ist in seiner eigenen Welt unterwegs, habe ich das Gefühl.
0: Du, ich finde, das Wetter derzeit hat wieder leicht abgekühlt. Das tut mir gut. Macht die Gedanken frei.
1: Ja.
0: Steffi, vielen Dank fürs Mitspielen. Hat großen Spaß gemacht. Und Grüße nach La.
1: Grüße nach La. Bis zum nächsten Mal, ja?
2: Bis denn.
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9: Mit Florian Klaus. Guten Morgen. Nach dem Weltmeistertitel 2022 steht Argentiniens Fußballnationalmannschaft erneut im WM-Finale. In einem dramatischen Halbfinale hat sich das Team gegen England mit 2:1 durchgesetzt. Damit bekommt Argentinien am Sonntag die Chance, gegen Spanien den Titel zu verteidigen. Moritz Einzel berichtet.
10: Das erste Tor in diesem Halbfinale erzielten die Engländer. Anthony Gordon ließ das Team von Thomas Tuchel mit seinem Treffer nach einer knappen Stunde träumen. Doch dann drehten die Argentinier auf. Mit einer Wahnsinnsmentalität drückten sie England immer mehr hinten rein. Die Tore dann fast mit Ansage. Enzo Fernandes in der 85. Minute und Lautaro Martinez in der Nachspielzeit.
9: Mit Sprachtests für alle Vierjährigen und gezielter Förderung in den Kitas will Bundesbildungsministerin Prien die Bildungschancen von Kindern in Deutschland angleichen. Sie hat den Entwurf eines neuen Kita-Gesetzes vorgelegt. Bis 2034 verspricht der Bund insgesamt mehr als 9 Milliarden Euro für das Vorhaben. Aus Sicht des Paritätischen Gesamtverbands ist das zu wenig, um die steigenden Anforderungen in der Kindertagesbetreuung zu finanzieren. Sturm und Hagel haben in den vergangenen Tagen an einigen Orten die Ernte zerstört. Durch die Unwetter sei innerhalb von 48 Stunden ein Schaden von mindestens 50 Millionen Euro entstanden, heißt es von der Spezialversicherung Vereinigte Hagel. 100.000 Hektar Fläche seien demnach beschädigt worden. Aus den Regionen Nürnberg und Stuttgart etwa gäbe es Berichte über teils verheerende Totalschäden. Die Kontrollen an der Grenze zwischen Deutschland und Österreich sollen erstmal bleiben. Das haben die Innenminister Dobrindt und Kahner nach einem Treffen gesagt. Die Kontrollen seien demnach funktionsfähig und miteinander abgestimmt. Kahner zufolge ist durch sie illegale Migration zurückgedrängt worden. Die EU-Kommission hatte empfohlen, die Kontrollen schrittweise abzuschaffen. 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
12: Heute Morgen zeigt sich Freiburg mit angenehmen 18 Grad. Im Laufe des Tages wird die Temperatur auf maximal 35 Grad ansteigen, wobei der Himmel bewölkt bleibt. Am Freitagmorgen sind im Breisgau bis zu 22 Grad zu erwarten. Im Tagesverlauf wird es bis zu 32 Grad warm, jedoch kann leichter Regen auftreten.
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12: Im Moment gibt es keine bekannten Verkehrsbehinderungen. Gute Fahrt!
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12: In Waldshut, Tingen, in der Gurtweiler Straße steht ein Blitzer, noch ein Blitzer steht in Donaueschingen. In der Briegachtalstraße 30 ist hier die Höchstgeschwindigkeit. Außerdem wird in der Adelhauser Straße in Steinen geblitzt. Die Höchstgeschwindigkeit beträgt dort 30.
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0: Baden FM, der Frühstücksclub mit Peter und Lennart. Und auch zum Start in den Donnerstag entlässt euch der Lennart wieder mit einer Weisheit in den Tag. Bevor wir zwei in den Urlaub starten nachher, die letzte Weisheit des Tages für den Juli mit dem Lennart.
1: Die meisten Tippfehler machen die Menschen immer auf ihrem Lottoschein.
0: Leider wahr.
1: Ja.
0: Noch mehr kluge Worte gleich wieder kurz vor halb 7 in die gute Minute, immer hier im Frühstücksclub. Die gute Minute für ein gutes Gefühl zum Start in den Tag. Es ist Zeit für Urlaub, ne? Wir hören uns dann am 10. August wieder in alter Frische.
1: Aber heute haben wir noch viel, viel vor im Baden FM Frühstücksclub.
0: So ist das.

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1: Die aktuellen Frühwerte heute Morgen zwischen 16 und 18 Grad. Das ist dann anfangs trocken. Wie gestern kommen dann aber gegen Abend wieder Schauer und Gewitter in die Region. Maximal 30 Grad. Morgen ähnliches Spiel bei noch 26 Grad.
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6: Mit Daniela Frahm, einen schönen guten Morgen. Nach einem Zugunfall gestern am Freiburger Hauptbahnhof ermittelt die Bundespolizei gegen einen Bahnmitarbeiter. Was genau ihm vorgeworfen wird, ist allerdings unklar. Ruth Stretling aus der Baden-FM-Nachrichtenredaktion. Was ist am Freiburger Hauptbahnhof passiert?
7: Unmittelbar vor dem Hauptbahnhof in Freiburg ist gestern ein Zug beim Rangieren entgleist. Ab dem Mittag war die Rheintalbahnstrecke nach Süden deshalb komplett gesperrt. Zahlreiche Züge fielen aus oder kamen zu spät. Der Fernverkehr musste stundenlang über den Güterbahnhof und Denzlingen umgeleitet werden. Verletzt wurde bei dem Unfall niemand. Die Bergungsarbeiten dauerten aber bis in die Nacht.
6: Künstliche Intelligenz, nachhaltige Innovation und digitale Unabhängigkeit, das steht heute im Mittelpunkt beim Capsule Innovation Festival in der Freiburger SIG Arena. Startups, Firmen, Politiker, Wissenschaftler und Investoren treffen dort aufeinander. Neue Technologien sollen gezeigt werden, auch auf der Suche nach Geldgebern. Das Capsule Innovation Festival in Freiburg gilt als eines der wichtigsten Innovationsfestivals im deutschsprachigen Raum. Die Bundesregierung will Bürokratie abbauen und hat dazu einige Maßnahmen beschlossen, zum Beispiel im Gesundheitswesen. Es soll künftig eine elektronische Überweisung geben und die elektronische Patientenakte soll deutlich erweitert werden, zum Beispiel um das Impfbuch und Erinnerungen an Gesundheitscheckups. Auch die Jobcenter sollen digitaler werden, etwa mit Terminen per Videoschalte. Titelverteidiger Argentinien steht erneut im Endspiel der Fußball-WM. Das Team um Superstar Lionel Messi setzte sich in einem hochintensiven Halbfinale mit 2:1 gegen England durch. Die Engländer waren durch Gordon in Führung gegangen. In den Schlussminuten drehten Fernandes und Martinez das Spiel. Argentinien trifft damit am Sonntag im Finale auf Europameister Spanien. 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
1: Um gleich 6:02. Guten Morgen auf die Straßen, ihr habt freie Fahrt.
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1: Auch da noch nichts entdeckt. Falls ihr was seht, 0800 50 60 106. Sagt Bescheid, wir sagen es weiter. Gute Fahrt.
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1: Und mit euch, wie schön am Grillbonus Donnerstag. Guten Morgen.
11: Yo, weil wir hauen schon wieder ein Grillpaket für eure komplette Grillparty-Gesellschaft raus.
1: Schlemmen ohne Ende mit Baden FM. In einer guten Stunde, kurz nach 7, ist es für den nächsten Baden FM Grillbonus aber wieder sowas von soweit.
11: Ja, bis dahin tut's aber noch ein bisschen weh.
1: Warum?
11: Im Baden FM Aha-Moment beschäftigen wir uns nämlich mit der Brennnessel. Warum unsere Haut brennt, wenn wir sie berühren, das hört ihr in 7 Minuten. Bis dahin Lieblingssongs, Sommersound aus den 2000ern von Luis Fonsi und hier mit Morgenfrische Miles Smith und Stay.
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0: 9 Minuten nach 6. Wunderschönen guten Morgen am Donnerstag. Hier ist Baden FM, der Frühstücksclub mit Peter und Lennart.
1: Sally, Rock aus den 80ern, dann sind John Jett and the Blackhearts Pflichtlektüre. Gleich hörte sie mit Isla Rock'n'Roll. Wie oft kommt eigentlich der Buchstabe N im Wort Brennnessel vor? Hm?
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3: Beim Wandern im Wald muss man manchmal aufpassen, dass man nicht an sie ranstreift. Die Brennessel. Denn sobald die Haut diese Pflanze berührt, dann brennt und juckt es. Hinter diesem Jucken steckt ein ganz cleverer Trick von der Pflanze, um sich vor Fressfeinden zu schützen. Auf der Oberfläche der Blätter sitzen winzige Brennhaare, die wie kleine Glasnadeln aussehen. Wenn ihr die Pflanze berührt, brechen diese Spitzen ab und die Haare werden ganz scharf und bleiben an eurer Haut hängen. Dabei gelangt eine Mischung aus Stoffen wie Ameisensäure, Histamin und anderen Reizstoffen in eure Haut. Und genau das verursacht das bekannte Brennen und die rötlichen Flecken, weil ihr wortwörtlich allergisch auf die Brennessel reagiert. Deswegen wird oft gesagt, beim Wandern lange Socken tragen oder einfach aufpassen, wo man hintapst. Eure Mariella Mischial.
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Europameister, der Amtierende, trifft auf den amtierenden Weltmeister. Wow. Spanien, Argentinien. Obwohl England ja im Halbfinale gestern Abend lange Titelverteidiger Argentinien da in der Hand hatte, verliert die Truppe dann doch am Ende von Thomas Tuchel mit einem 1:2. Und damit ist der Titeltraum Englands, der erste seit 66, schon wieder geplatzt. Spiel um Platz 3 dann am Samstag gegen Frankreich. Sonntag dann das große Finale Spanien gegen Argentinien. Jetzt aber erstmal Schellister, dann Verkehrsupdate für die Region. Heute anfangs trocken, Sonne-Wolken-Mix bei 30 Grad. Später am Nachmittag und Abend Regen und Gewitter. Dann schauen wir auf die Straßen. Das sieht gut aus um aktuell gleich 6:15 Uhr. Freie Fahrt, auch noch keine Blitzer entdeckt. Kommt gut und sicher.

0: Donnerstag, der 16. Juli. Kommt gut rein in den Tag.
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2: Mein Thema heute, Inflation. An meinem Urlaubsort staune ich immer über die Preise. Seit vielen Jahren beginnt dort eine Pizza bei 6 Euro. Und das in einer Großstadt direkt am Meer in Norditalien. Bei uns dagegen sind die Preise ja richtig explodiert. Warum wohl? In Italien ist doch das Öl auch nicht billiger und der Lebensstandard ist vergleichbar. Ist es unsere Angst, zu kurz zu kommen? Oder unsere Gier nach immer mehr? Im Mittelalter war noch klar, Gier ist eine Todsünde, weil wir uns damit selber schaden. Das haben wir heute total vergessen und verdrängt. Aber jetzt ist es sonnenklar und jeder kann es sehen. Wir schaden uns wirklich selber mit den hohen Preisen und der Inflation. Phil Neri, Evangelischer Rundfunkdienst Baden.
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0: Die Frühwerte heute Morgen zwischen 16 Grad oben in den Bergen, 18 Grad aktuell am Oberrhein. Heute anfangs trocken, entspannter Sonne-Wolken-Mix im Laufe des Tages bei bis zu 30 Grad. Am späten Nachmittag, frühen Abend kommen die ersten Schauer und Gewitter, halten sich dann auch in der Nacht. Geht dann unbeständig weiter und kühler morgen bei 26.
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29: Mit Daniela Frahm, meinen schönen Donnerstagmorgen euch. Wenn ihr gestern mit dem Zug unterwegs wart, habt ihr es wahrscheinlich mitbekommen. Ein entgleister Zug hat gestern für eine Sperrung am Freiburger Hauptbahnhof gesorgt. Vor allem der Fernverkehr war betroffen. Er wurde über den Güterbahnhof umgeleitet mit einem Ersatzhalt in Denzlingen. Außerdem gab es Ersatzbusse für den Regionalverkehr. Der Zug ist bei einer Rangierfahrt aus den Gleisen gesprungen. Es waren keine Reisenden im Zug. Verletzt wurde niemand. Die Bundespolizei ermittelt jetzt gegen einen Mitarbeiter der Bahn. Warum genau, wurde nicht erklärt. In der Freiburger SIG Arena dreht sich heute alles um Innovation und die Technik der Zukunft beim Capsule Innovation Festival. Ruth Stretling aus der Baden-FM Nachrichtenredaktion.
30: Das Capsule Innovation Festival in Freiburg gilt inzwischen als eins der wichtigsten Innovationsfestivals im deutschsprachigen Raum. Viele Firmen wollen dort neue Technologien sichtbar machen und Geldgeber anwerben. Denn natürlich sind auch viele mögliche Investoren vor Ort. Im Zentrum des Capsule Innovation Festivals steht diesmal der Austausch über künstliche Intelligenz, nachhaltige Innovationen und digitale Unabhängigkeit. Außerdem zeigen viele Startups und Unternehmen ihre Erfindungen aus den Bereichen grüne Technologie, Gesundheit, KI oder Robotik.
29: Argentinien gegen Spanien. So lautet das Finale der Fußball-Weltmeisterschaft. Titelverteidiger Argentinien hat ein dramatisches Halbfinale gegen England mit 2:1 gewonnen. Der Siegtreffer fiel in der Nachspielzeit. Das Endspiel gegen Spanien ist am Sonntag in New York. Schon am Samstag stehen sich Frankreich und England in Miami gegenüber im Spiel um Platz 3. 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
0: Wie viel Pech kann man denn haben, oder?
29: Wer hat gesagt, dass Argentinien ins Finale einzieht?
0: Das war die Daniela? Glückwunsch! Und wer hat gesagt, das kleine Finale Frankreich-England?
29: Ja, aber du wolltest trotzdem, dass England ins Finale kommt.
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0: Was für eine WM. schauen wir uns nochmal an, was die alles vorgebracht hat hier in knapp 7 Minuten. 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Das Update hier um 6.33 Uhr. Eine Meldung von der A5 Richtung Basel. Zwischen dem Dreieck Neuenburg und Efringenkirchen. Aktuell 1 Kilometer Stau. 7 Minuten plus.
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0: Noch nichts entdeckt, wenn ihr was seht, 0800 50 60 106. Sagt Bescheid, wir sagen es dann allen. Kommt gut und sicher.
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0: 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Wunderschönen guten Morgen am Donnerstag. Sonntag, das große Finale der Fußball-Weltmeisterschaft in New York. Es steht jetzt fest, Spanien, der amtierende Europameister, trifft den amtierenden Weltmeister Argentinien. Was für ein Finale. Damit geht dann die Dreiländer-WM in den USA, Kanada und Mexiko am Sonntag zu Ende.
1: Ja, und abgesehen von sensationellen spielerischen Leistungen hatte diese WM auf der anderen Seite aber auch so einige Kuriositäten und Skandale.
2: Das Märchen von Kap Verde. Der WM-Debütant, der sorgte mit richtig guter Leistung dafür, dass es als das kleinste Land jeher eine K.O.-Phase einer WM erreicht hat. Und ihr alle habt's richtig gefeiert. Bye bye CR7. Welt- und Ausnahmespieler Cristiano Ronaldo spielte mutmaßlich seine letzte WM. Nach der bitteren Niederlage gegen Spanien geht Ronaldo enttäuscht vom Platz. Ob er überhaupt noch die EM 2028 spielt, das lässt er offen. Trump und die zurückgenommene rote Karte. Ein Anruf von Trump an FIFA-Boss Gianni Infantino reichte aus und zack war die Rotsperre seines Spitzenstürmers aufgesetzt. Das löste heftige Kritik an der FIFA und damit auch an der WM aus. Am Ende hat's gar nichts gebracht. Die USA fliegt mit einem 1:4 gegen Belgien raus. Der wohl sympathischste Sound der WM. Das Rudern der Norweger. Auf einmal hat sich die ganze Welt in Reihen gesetzt, gerudert und Ruh gerufen. Wegen genau sowas lieben wir doch die WM.
0: Ja, absolut. Und das Finale, wie gesagt, am Sonntag 21 Uhr steht noch an. Außerdem Samstag dann das Spiel um Platz 3. Und diese Frau hat die WM auch mal wieder geprägt. Ihr dritter WM-Song, hier ist Shakira.

0: Wunderschönen guten Morgen, Baden FM, der Frühstücksclub mit Peter und Lennart.
1: Ja, Sally.
0: Rein geht's in den Donnerstag. Jo. Für uns ein ganz besonderer.
1: Ja, willst du es verraten?
0: Ja.
1: Bitte, dann tu's.
0: Wir starten in Urlaub.
1: Oh.
0: Die nächsten 3 Wochen.
1: Klingt doch wunderbar, oder?
0: Wo geht's denn bei dir hin?
1: Zweigeteilt. Ich werde einmal nach Salzburg mit meiner Freundin, der Lucy, und dann mit meinem besten Kumpel gehe ich auf die Schwäbische Alb so ein bisschen wandern.
0: Und ach, du? Schön. Ja, ähnlich. Citytrip, Barcelona und Österreich, Vorarlberg.
1: Oh, treffen wir uns.
0: Na, ich bin mitten beim SC in Schruns, hast du mal.
1: Na, wunderbar.
0: Jetzt aber erstmal ein schönes Wetter-Verkehrsupdate um 7:15 zum startenden Donnerstag. Entspannter Sonne-Wolken-Mix bis zum Nachmittag, dann wieder Schauer und Gewitter, heute maximal 30 Grad. Auf der A5 braucht ihr gerade länger Richtung Basel, zwischen dem Dreieck Neuenburg und dem Dreieck Weil am Rhein. 3 Kilometer Stau wegen der Baustelle, aktuelle Passierdauer 8 Minuten. Und der erste Blitzer des Tages, entdeckt von Baden-FM-Hörerin Katrin per Sprachnachricht geschickt. Guten Morgen.
2: Guten Morgen. Es steht ein Blitzer auf der B31 in Eschingen zwischen Röthenbach und Löffingen im Ruhrbereich. Hab einen schönen Tag.
0: Wünschen wir dir auch. Danke, Katrin. Wenn ihr auch was seht, 0800 50 60 106. Sagt Bescheid, wir sagen es weiter.
3: 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Jetzt euer Lieblingssong von Ed Sheeran bei Baden FM.

0: Der Baden FM Frühstücksclub mit Peter und Lennart. Sally.
1: Morgen.
0: Der Song ist ein Schritt zurück in ihre Vergangenheit, zu ihren Country-Wurzeln. Viele Fans fühlen sich sofort an Taylors frühe Karriere erinnert. Alle deine Lieblingssongs mit Taylor Swift und I Knew It nach 7 bei Baden FM.
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17: Im Schwarzwald aktuell 16 Grad in Altglashütten gemessen, 19 Grad in der Freiburger Innenstadt. Das ist heute erstmal entspannt mit einem Sonne-Wolken-Mix bei uns in der Region. Bis zu 30 Grad wird es wieder schön warm bis heiß. Am Abend dann vereinzelte Schauer und Hitzegewitter wieder möglich. Morgen wechselhaft unbeständig bei 26 Grad in der Spitze. Die Hitzewelle ist gebrochen.
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1: Mit Daniela Frahm einen schönen Donnerstagmorgen. Nach einem Zugunfall gestern am Freiburger Hauptbahnhof ermittelt die Bundespolizei gegen einen Bahnmitarbeiter. Was genau ihm vorgeworfen wird, ist allerdings unklar. Ruth Strätling aus der Baden FM Nachrichtenredaktion. Was ist am Freiburger Hauptbahnhof passiert?
7: Unmittelbar vor dem Hauptbahnhof in Freiburg ist gestern ein Zug beim Rangieren entgleist. Ab dem Mittag war die Rheintalbahnstrecke nach Süden deshalb komplett gesperrt. Zahlreiche Züge fielen aus oder kamen zu spät. Der Fernverkehr musste stundenlang über den Güterbahnhof und Denzlingen umgeleitet werden. Verletzt wurde bei dem Unfall niemand, die Bergungsarbeiten dauerten aber bis in die Nacht.
1: Zu viel Hitze, zu wenig Regen. Seit Jahren wird es immer trockener bei uns. Das sieht man an Seen, Flüssen und Bächen. Wie niedrig die Pegelstände wirklich sind, zeigt seit heute eine einheitliche Website, NIWIS. Dieses Niedrigwasser-Informationssystem soll helfen, bei Trockenheit rechtzeitig gegenzusteuern. Besonders niedrig sind die Pegelstände aktuell bei uns in Baden-Württemberg und in Bayern. Nach dem Weltmeistertitel 2022 steht Argentiniens Fußballnationalmannschaft erneut im WM-Finale. In einem dramatischen Halbfinale hat sich das Team gegen England mit 2:1 durchgesetzt. Aus der Baden-FM-Sportredaktion Moritz Einzel.
18: Das erste Tor in diesem Halbfinale erzielten die Engländer. Anthony Gordon ließ das Team von Thomas Tuchel mit seinem Treffer nach einer knappen Stunde träumen. Doch dann drehten die Argentinier auf. Mit einer Wahnsinnsmentalität drückten sie England immer mehr hinten rein. Die Tore dann fast mit Ansage. Enzo Fernandes in der 85. Minute und Lautaro Martinez in der Nachspielzeit.
1: Damit bekommt Argentinien am Sonntag die Chance, gegen Spanien den Titel zu verteidigen. Und noch eine Meldung vom SC Freiburg. Beim Sportclub steht der Rekordtransfer wohl kurz bevor. Mittelfeldspieler Joan Manzambi soll heute zum Medizincheck bei Aston Villa sein, berichtet das Fußballmagazin Kicker. Rund 70 Millionen Euro will der englische Premier League Club offenbar für den Schweizer zahlen. 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
17: Um 7:02, guten Morgen auf die Straßen. Eine Meldung von der A5 Richtung Basel zwischen dem Dreieck Neuenburg und dem Dreieck Weil am Rhein. Hier aktuell 3 Kilometer Stau wegen der Baustelle. Ihr braucht 10 Minuten länger.
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17: Der neueste gemeldet von Baden-FM-Hörerin Josie, und zwar in Freiburg. Gerade am Aufbauen in der Suwon-Allee-Höhe SC-Stadion, und zwar genau bei Parkplatz 3 und 4 im 50er. Passt da gut auf. Danke, Josie, fürs Melden. Außerdem heute Morgen im Schwarzwald auf der B31 Richtung Donaueschingen zwischen Röthenbach und Löffingen im 100er. Kommt gut und sicher an.
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17: Und mit euch. Wunderschönen guten Morgen am Donnerstag.
19: Ja, Sally. Und an diesem Donnerstag wird es wieder krachen. Nicht nur im Himmel über Baden. Nein, wir hauen wieder einen raus.
17: Jawohl. Und zwar ein Baden-FM Grillpaket. Grillgut für die Sommerparty.
19: Und so viele haben sich schon für den Baden-FM Grillbonus auf baden.fm angemeldet.
17: Alle Bewerber bitte aufpassen. In 7 Minuten geht wieder kulinarischer Höchstgenuss für eine Grillgesellschaft raus, hier bei uns in der Region. Eine Grillgesellschaft. Oh. Darauf ein Käffchen?
19: Unbedingt. Käffchen mit 2 Stück Zucker und Lieblingssongs. 2000er von Mando Diao und Taylor Swift ganz neu, ganz frisch mit I Knew.
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0: geht's in den Donnerstag. Schönen guten Morgen, Baden. 7:10.
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0: Es ist die Aktion, über die gerade ganz Baden spricht. Der Baden FM Grillbonus. Fleisch for free für eure Grillparty. Baden FM-Hörerin Ramona aus Freiamt hat sich angemeldet auf baden.fm für das Fleischpaket. Und zwar für den Patenonkel ihres Neugeborenen. Aber Simon, der Patenonkel, hat sich schon bewährt. Und zwar als bester Patenonkel der Welt. Und der wird jetzt 30, Ramona.
2: Also bei uns nennt man ja den Patenonkel das Spaghetti.
0: Ja.
2: Und er ist ein ganz, ganz stolzer Getty. Mhm. Und die Zeit, wo er Sachen mit dem kleinen Mann unternehmen kann, die beginnt ja jetzt dann erst.
0: Mhm.
2: Aber er ist jetzt schon so süß mit ihm und freut sich jedes Mal, wenn er ihn sieht.
0: Schmeißt ihn hoch in die Luft.
2: Ja, der ist noch nett, da ist er doch noch ein bisschen klein dafür, aber es kommt sicher bald.
0: Okay.
3: Sag mal, und der Getty will bald eine Party schmeißen oder wie sieht das aus?
2: Der Getty wird 30, genau, und macht am Samstag eine Big Party.
0: Wie big wird's denn?
2: 75 Leute, habe ich gestern erfahren.
0: Wow. 75 Leute und so. Für alle werden Getränke bereitgestellt und Fleisch und Würstchen.
2: Genau, was man so braucht.
0: Oi, das geht aber auch an Geldbeutel, ne?
3: Mhm.
2: Ja, er macht's gern, er freut sich, dass er so schön feiern kann. Da freuen wir uns alle drauf.
0: Und dann ist auch alles andere eigentlich egal.
2: Genau, richtig.
0: Gut, dann tschüss, ne?
3: Mach's gut.
0: Komm, weißt du was, wir lassen es einfach. Wir übernehmen die Rechnung für euch.
2: Ernsthaft?
0: Ja.
2: Da macht ein Salto, wenn ich ihm das sage.
0: Sehr gut.
2: Ja, geil. Das ist ja mega. Das passt so zu ihm. Er ist so der mega Griller und Genießer und er liebt die Metzgerei Reichenbach. Besser könnte es nicht passen.
0: Ach, schön.
2: Sehr geil. Oh, ich freue mich.
0: Und das freut uns. Wie toll.
2: Geil.
0: Aber auch schön, dass du daran gedacht hast, Ramona, dich dann da zu melden. Einfach, weil es der beste Patenonkel der Welt ist und jetzt so eine Riesenparty schmeißt. Ganz gerührt.
2: Ja.
0: Schön.
2: Sehr toll. Cool.
0: Herzlichen Glückwunsch zum Baden FM Grillbonus.
3: Jawohl, ja.
2: Dankeschön.
0: Und weißt du was? Nein.
2: Ja,
0: was? Wir gehen nicht nur zusammen shoppen, sondern wir stoßen auch zusammen an auf den besten Patenonkel.
2: Noch besser.
3: Ah. Und vorher schreiben wir eine ganz, ganz große, lange Liste, welches Fleisch alles auf dem Grill soll.
0: Für die 75
2: genau.
0: Leute.
2: Ja, genau, die wird lang.
3: Sehr schön.
1: Ja. 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

0: So, Glückwunsch schon mal nach Feierabend. Ja, ihr habt richtig gehört. Wir gehen shoppen und zwar für die Grillparty von 75 Menschen. Leute, das wird ein Fest. Morgen hört ihr, wie diese Einkaufssause in der Metzgerei Reichenbach im 24-Stunden-Shop war. Wir sind ab morgen im Urlaub, aber Markus Schäfer ist dann da.
1: Jawohl, ja, und wird sich aufs Beste unterhalten.
0: Ja, wie immer. Jetzt aber erstmal ein schnelles Verkehrsupdate um 7.17 Uhr zum startenden Donnerstag, der Sonne-Wolken-Mix bereithält, bei bis zu 30 Grad wieder heiß. Ab dem späten Nachmittag und am Abend wieder Schauer und Gewitter. Auf den Straßen braucht ihr gerade länger. Auf der A5 Richtung Basel zwischen dem Dreieck Neuenburg und dem Dreieck Weil am Rhein 3 Kilometer Stau. Aktuelle Passierdauer 13 Minuten. Und geblitzt heute Morgen in Freiburg in der Sobonallee beim Europaparkstadion im 50er. Gute Fahrt mit Baden FM und Ray Dalton. Hier ist In My Bones, Frühstücksclub.

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1: Das beliebteste Frühstück der Region ist wieder on the road. Das Baden FM Staufrühstück mit unserem Baden FM DJ Matze. Schönen guten Morgen.
2: Morgen.
1: Wie läuft's?
2: Sehr gut. Also wirklich vom Traktorfahrer bis zur Polizei, bis zur Feuerwehr, bis zum THW war alles schon da. Und also ganz Baden hat Bock auf Frühstück. Ganz klar.
3: Ja. Darf ich auch mit meinem Rollator kommen?
1: Nee, für dich, Lennart,
3: ja.
1: Wir bringen es dir.
3: Ach, das ist ja toll.
1: Ja,
3: Alter. Essen auf Rädern.
1: Bleib sitzen, Alter. Okay. Heute Morgen, das war ein FM-Staufrühstück wieder unterwegs und zwar in...
2: Es geht an den Hochrhein. Wir haben heute einen richtig weiter Weg. Es geht nach Bad Säckingen. Und werden das beliebte Baden FM Staufrühstück dort servieren. Direkt ins Auto, wie du es gerade eben so schön gesagt hast. Ortseingang Bad Säckingen von Schwörstadt kommen. Da geht es ins Industriegebiet rein. Da ist ein McDonald's an der Ecke. Und dort stehen wir.
1: Holt euch das gesündere Frühstück an. Das war ein Staufrühstück von der Bäckerei Heizmann, Ortseingang Bad Säckingen aus Schwörstadt, kommt auf der B34.
2: Richtig, da kennen Sie aus.
1: Na klar, hör mal.
2: Ja, hallo.
1: Wir lieben Baden und wir lieben euch. Deswegen Frühstück for free heute Morgen in Bad Säckingen. Für dich noch einen Kaffee?
2: Unbedingt.
1: Milchzucker?
2: Ohne Zucker, ich muss noch Auto fahren.
4: Das ist mir ein Diabetiker.
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9: Die aktuellen Frühwerte heute Morgen in Lenzkirch 16, La 19, Lörrach aktuell 18 Grad. Es ist ganz entspannt heute, der Donnerstag. Sonne-Wolken-Mix bei 30 Grad in der Spitze, nochmal heiß. Am Abend kommen allerdings wieder Schauer und Gewitter, dann kühlt's runter. Unbeständig geht's durch den Tag, morgen bei maximal noch 26 Grad.
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10: Ich bin Daniela Frahm und wünsche euch einen schönen Donnerstagmorgen. Wenn ihr gestern mit dem Zug unterwegs wart, habt ihr es wahrscheinlich mitbekommen. Ein entgleister Zug hat gestern für eine Sperrung am Freiburger Hauptbahnhof gesorgt. Vor allem der Fernverkehr war betroffen. Er wurde über den Güterbahnhof umgeleitet mit einem Ersatzhalt in Denzlingen. Außerdem gab es Ersatzbusse für den Regionalverkehr. Der Zug ist bei einer Rangierfahrt aus den Gleisen gesprungen. Es waren keine Reisenden darin, verletzt wurde niemand. Die Bundespolizei ermittelt jetzt gegen einen Mitarbeiter der Bahn. Warum genau, wurde nicht erklärt. Wenn ihr im Raum Rheinfelden ein Auto zulassen wollt, müsst ihr dafür ab Montag vorerst nach Lörrach und Schopfheim ausweichen. Die Zulassungsstelle in Rheinfelden wird für 3 Monate geschlossen. Ruth Stretling aus der Baden-FM Nachrichtenredaktion. Warum?
11: Grund ist Personalmangel. Es gibt nicht genug Leute, um die Zulassungsstelle richtig zu besetzen und es können auch keine neuen Mitarbeiter eingestellt werden, wegen der Haushaltssperre im Kreis. Der Kreis Lörrach überlegt jetzt sogar, das ganze Personal der Zulassungsstelle künftig stärker am Standort Lörrach zu konzentrieren, um Kosten zu sparen. Ob die Zulassungsstelle in Rheinfelden langfristig überhaupt wieder öffnet, muss deshalb jetzt der Kreistag entscheiden.
10: Titelverteidiger Argentinien steht erneut im Endspiel der Fußball-WM. Das Team um Superstar Lionel Messi setzte sich in einem hochintensiven Halbfinale mit 2:1 gegen England durch. Die Engländer waren durch Gordon in Führung gegangen. In den Schlussminuten drehten Fernandes und Martinez das Spiel. Argentinien trifft damit am Sonntag im Finale auf Europameister Spanien. 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
9: Um 7:35 guten Morgen auf die Straßen. Achtung, Gefahrenstelle auf der A5 Richtung Karlsruhe, Höhe Weil am Rhein Hüningen steht ein kaputtes Auto. In der Gegenrichtung nach Basel, einmal geht's schon los mit dem Stop-and-Go-Verkehr ab Herbolzheim bis Theningen. Da braucht ihr gerade 7 Minuten länger. Und weiter zwischen dem Dreieck Neuenburg und dem Grenzübergang Weil am Rhein Basel 4 Kilometer Stau. 23 Minuten plus aktuell.
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9: Von euch gemeldet, Dankeschön. Heute Morgen im Schwarzwald auf der B31 Richtung Donaueschingen. Zwischen Röthenbach und Löffingen, da gilt 100. Und in Freiburg in der Subonnallee wird geblitzt beim Europaparkstadion im 50er. Kommt gut an.
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1: Ob jetzt daheim beim Waschmaschine beladen oder im Lager beim Ware einsortieren, jeder kann wieder mitraten. Und im Frühstücksclub zockt jetzt der Thomas aus Herbolzheim gegen unseren Peter. Und ganz nebenbei um einen knallroten Frühstückskaffeeport. Salut Thomas!
2: Guten Morgen, hallo!
3: Hi, guten Morgen Thomas!
1: Das charmante Herbolzheim, bis in die 80er Jahre bekannt für Tabakanbau und Zigarettenmanufaktur. Bist du Fraktion Raucher oder eher Nichtraucher?
2: Das ist gute 10 Jahre her, Gott sei Dank.
3: Bravo.
1: Und hast du durchgehalten oder zwischendurch doch mal eine Fluppe genommen?
2: Nee.
3: Starke Leistung.
1: Super. Lieber Thomas, jetzt heißt es nicht lang schnacken, Peter knacken, hier die Spielregeln. Wir suchen einen Begriff, zu dem gebe ich Tipps und die werden immer genauer. Und wer meint lösen zu können, der ruft rein, aber Achtung, ist die Antwort falsch, gewinnt automatisch der andere. Thomas, bereit für den ersten Tipp?
2: Jawohl.
1: Dann kommt er hier. Im Sommer bin ich besonders viel unterwegs.
3: Zwei Ideen schwirren mir durch den Kopf.
2: Mhm.
1: Thomas, du bist auch viel unterwegs, ne?
2: Ja, ich bin auch unterwegs. Aber hab so ein, zwei Ideen, aber da will ich doch lieber nochmal was hören.
1: Vielleicht wird's klarer mit Tipp Nummer 2. Ich bin klein, aber für meine Größe sehr einflussreich.
3: Ja, ich hab jetzt... Thomas, soll ich zocken?
2: Ja.
1: Jetzt hast du gefragt, dass die Antwort bekommen, also raus.
3: Stechmücke.
1: Okay, der Begriff steht. Ich gebe euch aber mal den dritten.
3: Aber die Augen
1: Tipp.
3: Vom Lennart leuchten schon so, das heißt, der ist falsch. Ich kenne den Mann
1: mittlerweile. Wer mir nahe kommt, sollte ruhig bleiben. Das könnte immer noch zur Stechmücke passen.
3: Ja, ja? Oder Wespe.
2: Ja, die Wespe.
1: Ja, aber Moment. Der fünfte Tipp, der ist eigentlich wirklich der entscheidende. Eine sehr bekannte Version von mir heißt Maya.
3: Die Biene haben wir gesucht, nicht die Stechmücke. Jetzt aber still hier.
1: Große Stille im Baden-FM Frühstücksclub, Peter.
3: Hm? Mist.
1: Herzlichen Glückwunsch zur Baden-FM Kaffeetasse.
2: Dankeschön.
3: Herzlichen Glückwunsch, Thomas.
2: Super, danke.
3: Du weißt, wir starten heute in Urlaub. Du hast es mir ganz schön versaut. Ich sag mal, wie es geht.
2: Tut mir leid.
3: Ich war's ja selbst.
2: Aber ich habe gedacht, ich warte lieber ab.
3: Du hast recht. Absolut. Geduld ist eine Tugend.
1: Wunderbar.
3: Gut.
1: Dann einen wunderschönen Donnerstag und mach's gut, Thomas. Dankeschön.
3: Schönen Donnerstag
2: und
3: Glückwunsch nochmal.
2: Ich kann meine zwei Söhne grüßen,
3: ja.
2: Den Tim und den Ben.
3: Warte mal ganz kurz. So, jetzt.
2: So, ich möchte noch meine zwei Söhne, den Tim und den Ben grüßen, natürlich auch noch meine Frau, die Claudia. Dankeschön.
3: Tim und Ben und Claudia, ihr habt einen tollen Papa und einen ganz tollen Mann. Und ihr habt dank ihm eine Baden-FM-Frühstücksclub-Tasse. Glückwunsch.
1: Vielleicht geben wir noch zwei weitere mit.
3: Komm, auf.
1: Ha? Mach
3: so
1: mal.
3: Kurz auf Urlaub.
1: Hau mal sie raus.
2: Dankeschön.
1: So, jetzt aber weiterfahren. Schönen Donnerstag.
2: Ja, danke.
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1: Sally, ja, und jetzt steht's fest. Das Endspiel am kommenden Sonntag.
0: Ja, und was für eins. Amtierender Europameister trifft auf amtierenden Weltmeister. Obwohl England ja im Halbfinale gestern Abend echt lange gegen Titelverteidiger Argentinien führt, verliert die Truppe von Thomas Tuchel am Ende doch noch 1-2. Das hat wehgetan. Damit ist der Titeltraum von Englands erstem WM-Sieg seit 66 schon wieder geplatzt. Mensch, Spiel um Platz 3 dann am Samstag gegen Frankreich und Sonntag dann das große WM-Finale Spanien gegen Argentinien. Um 7:47 Uhr, jetzt ein schnelles Wetter- und Verkehrsupdate für die Region. Heute erst trocken, später nass, maximal 30 Grad in der Spitze. Achtung, auf der A5 Richtung Karlsruhe, Höhe Weil am Rhein steht ein kaputtes Auto und Stau in der Gegenrichtung nach Basel zwischen dem Dreieck Neuenburg und dem Grenzübergang Weil am Rhein-Basel. 4 Kilometer, aktuell 21 Minuten plus. Neuester Blitzer kommt von Baden, der Hörer Peer.
2: Und zwar auf der B3 Freiburg Richtung Emmendinge auf Höhe Wasser im 80er-Bereich.
0: Danke fürs Warnen, kommt gut und sicher an heute Morgen.
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1: Sally. Morgen.
0: Ja, sie liebt spektakuläre Bühnenoutfits und hat verraten, dass sie sich vor einer Show manchmal wie ein Kind fühlt, das sich auf Fasching freut. Alle deine Lieblingssongs mit Jennifer Lopez und Save Me Tonight nach 8 hier bei Baden FM.
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23: Angenehm ist es heute Morgen. Die Frühwerte zwischen 16 und 18 Grad. Bis zu 30 Grad sind in der Spitze drin. Anfangs trocken mit einem Sonne-Wolken-Mix, später dann Schauer und Gewitter ab dem späteren Nachmittag und Abend. Morgen auch unbeständig wechselhaft, maximal nur noch 26 Grad.
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24: Mit Daniela Frahm, einen schönen Donnerstagmorgen. Künstliche Intelligenz, nachhaltige Innovation und digitale Unabhängigkeit, das steht heute im Mittelpunkt beim Capsule Innovation Festival in der Freiburger SIG Arena. Startups, Firmen, Politiker, Wissenschaftler und Investoren treffen dort aufeinander. Neue Technologien sollen gezeigt werden, auch auf der Suche nach Geldgebern. Das Capsule Innovation Festival in Freiburg gilt als eines der wichtigsten Innovationsfestivals im deutschsprachigen Raum. Die Bundesregierung will Bürokratie abbauen und hat dazu einige Maßnahmen beschlossen, zum Beispiel im Gesundheitswesen. Es soll künftig eine elektronische Überweisung geben und die elektronische Patientenakte soll deutlich erweitert werden. Zum Beispiel um das Impfbuch und Erinnerungen an Gesundheitscheck-ups. Auch die Jobcenter sollen digitaler werden, etwa mit Terminen per Videoschalte. Die geplante neue Euromir-Achterbahn beschäftigt schon länger die Fans des Europaparks. Am kommenden Montag wird im Gemeinderat in Rust der Bauantrag besprochen. Der Neubau der Kultachterbahn Euromir soll demnach teilweise deutlich höher sein als bisher. Die markanten 5 Glastürme sollen erhalten bleiben. Noch bis Anfang 2027 bleibt die Euromir in Betrieb. Danach wird die Bahn nach rund 30 Jahren ab und wieder neu aufgebaut. Für das Projekt arbeitet der Europapark mit der Europäischen Weltraumorganisation ESA zusammen. 2028 soll die neue Euromir stehen. Nach dem Weltmeistertitel 2022 steht Argentiniens Fußballnationalmannschaft erneut im WM-Finale. In einem dramatischen Halbfinale hat sich das Team gegen England mit 2:1 durchgesetzt. Aus der Bahn-FM-Sportredaktion Moritz Einzel.
25: Das erste Tor in diesem Halbfinale erzielten die Engländer. Anthony Gordon ließ das Team von Thomas Tuchel mit seinem Treffer nach einer knappen Stunde träumen. Doch dann drehten die Argentinier auf. Mit einer Wahnsinnsmentalität drückten sie England immer mehr hinten rein. Die Tore dann fast mit Ansage. Enzo Fernandes in der 85. Minute und Lautaro Martinez in der Nachspielzeit.
24: Damit bekommt Argentinien am Sonntag die Chance, gegen Spanien den Titel zu verteidigen. 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
23: Um 8:04 guten Morgen auf die Straßen. Achtung, Gefahrenstelle nach wie vor auf der A5 Richtung Karlsruhe. Höhe Weil am Rhein Hüningen steht ein kaputtes Auto. Und auf der A5 Richtung Basel zwischen dem Dreieck Neuenburg und dem Grenzübergang Weil am Rhein Basel. 3 Kilometer Stop and Go noch. Hier aktuell 7 Minuten plus.
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23: B31 heute Morgen im Schwarzwald Richtung Donaueschingen zwischen Röthenbach und Löffingen im 100er. Außerdem auf der B3 Richtung Emmendingen, Höhe Wasser im 80er. Und Baden-FM-Hörer Thomas hat auch noch einen.
3: In der Bahnhofstraße in Freiburg-Kappel stadteinwärts.
23: Im 30er?
3: Ja.
23: Thomas, danke dir
3: fürs Melden. Ich bin gerade geblitzt worden.
23: Nein.
3: Ja, aber ging noch mit 40.
23: Okay.
3: Aber war trotzdem ärgerlich.
23: Naja, sowas ist immer ärgerlich. Umso mehr danke fürs Warnen. Wenn ihr auch noch was seht, 0800 50 60 106. Macht's wie Thomas, sagt Bescheid. Wir sagen's weiter. Kommt gut und sicher an.
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23: Danke fürs Einschalten. Schönen guten Morgen am Donnerstag.
6: Ja, Sally. Und am Sonntag das Endspiel der Fußball-Weltmeisterschaft 2026.
23: Und man kann ja schon sagen, es war die absolut verrückteste WM aller Zeiten.
6: Rücknahme einer roten Karte gegen einen US-Spieler, weil Donald Trump wohl meinte, die nationale Sicherheit sei gefährdet.
23: Wir fassen alles, was diese WM ausgemacht hat, nochmal zusammen in 7 Minuten. Bis dahin, mein lieber, Trinkpause.
6: Ja, auch die waren sehr komisch, oder?
23: Ja, absolut.
6: Aber ja, Käffchen mit 2 Stück Zucker und Lieblingssongs. 2000er von Superstar Robbie Williams. Und hier frisch auf der Playlist Jennifer Lopez und Save Me.

0: 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Wunderschönen guten Morgen am Donnerstag. Sonntag, das große Finale der Fußball-Weltmeisterschaft in New York. Es steht jetzt fest, Spanien, der amtierende Europameister, trifft den amtierenden Weltmeister Argentinien. Was für ein Finale. Damit geht dann die Dreiländer-WM in den USA, Kanada und Mexiko am Sonntag zu Ende.
1: Ja, und abgesehen von sensationellen spielerischen Leistungen hatte diese WM auf der anderen Seite aber auch so einige Kuriositäten und Skandale.
2: Das Märchen von Kap Verde. Der WM-Debütant, der sorgte mit richtig guter Leistung dafür, dass es als das kleinste Land jeher eine K.O.-Phase einer WM erreicht hat. Und ihr alle habt's richtig gefeiert. Bye bye CR7. Welt- und Ausnahmespieler Cristiano Ronaldo spielte mutmaßlich seine letzte WM. Nach der bitteren Niederlage gegen Spanien geht Ronaldo enttäuscht vom Platz. Ob er überhaupt noch die EM 2028 spielt, das lässt er offen. Trump und die zurückgenommene rote Karte. Ein Anruf von Trump an FIFA-Boss Gianni Infantino reichte aus und zack war die Rotsperre seines Spitzenstürmers ausgesetzt. Das löste heftige Kritik an der FIFA und damit auch an der WM aus. Am Ende hat's gar nichts gebracht. Die USA fliegt mit einem 1:4 gegen Belgien raus. Der wohl sympathischste Sound der WM. Das Rudern der Norweger. Auf einmal hat sich die ganze Welt in Reihen gesetzt, gerudert und Ruh gerufen. Wegen genau sowas lieben wir doch die WM.
0: Ja, absolut. Und das Finale, wie gesagt, am Sonntag 21 Uhr steht noch an. Außerdem Samstag dann das Spiel um Platz 3.
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0: Wunderschönen guten Morgen, Baden FM, der Frühstücksclub mit Peter und Lennart.
1: Ja, Sally.
0: Rein geht's in den Donnerstag.
1: Jo.
0: Für uns ein ganz besonderer.
1: Ja, willst du es verraten?
0: Ja.
1: Bitte, dann tu's.
0: Wir starten in Urlaub.
1: Oh.
0: Die nächsten 3 Wochen.
1: Klingt doch wunderbar, oder?
0: Wo geht's denn bei dir hin?
1: Zweigeteilt. Ich werde einmal nach Salzburg mit meiner Freundin, der Lucy, und dann mit meinem besten Kumpel gehe ich auf die Schwäbische Alb so ein bisschen wandern.
0: Und ach, du? Schön. Ja, ähnlich. Citytrip, Barcelona und Österreich, Vorarlberg.
1: Oh, treffen wir uns.
0: Na, ich bin bitte beim SC in Schruns, hörst du mal.
1: Na, wunderbar.
2: Da geht's ja los ab nächster Woche, dann bis 31.07. Trainingslager der SC Freiburg wieder in Schruns. Jetzt aber erstmal ein schönes Wetter-Verkehrsupdate um 8.17 Uhr. Heute erst trocken, ab dem späten Nachmittag Schauer und Gewitter. Es wird nochmal heiß, bis 30 Grad. Ab morgen ist die Hitzewelle aber dann richtig vorbei, nur noch 26 in der Spitze. Nur noch. Angenehm sommerlich dann. Wir schauen auf die Straßen A5 Richtung Karlsruhe. Achtung, Höheweil am Rhein-Hünigen, immer noch ein kaputtes Auto. Und neuester Blitzer kommt aus Schopfheim, Wehrer Straße Richtung Wehr im 30er, meldet Baden-FM-Hörerin Daniela. Danke dir. 0800 50 60 106, das ist die WhatsApp-Nummer und auch die Telefonnummer für mehr. Sagt Bescheid, wir sagen es dann weiter. 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

0: 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Seal im Frühstücksclub bei Baden FM. Guten Morgen, hier sind Peter und Lennart.
1: Ja, Sally, alle deine Lieblingssongs unterschüttel ich aus dem Ärmel. Fix Golden gleich von Huntrix.
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4: Die aktuellen Frühwerte heute Morgen zwischen 17 und 19 Grad. Nach einer angenehmen Nacht endlich wieder durchschnaufen. Die Hitzewelle wird gebrochen. Heute nochmal 30 Grad. Ab dem Abend Schauer und Gewitter. Morgen dann noch 26 Grad maximal. Es bleibt unbeständig.
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5: Mit Daniela Frahm, einen schönen guten Morgen euch. In der Freiburger SIG Arena dreht sich heute alles um Innovation und die Technik der Zukunft beim Capsule Innovation Festival. Ruth Strätling aus der Baden-FM-Nachrichtenredaktion.
6: Das Capsule Innovation Festival in Freiburg gilt inzwischen als eins der wichtigsten Innovationsfestivals im deutschsprachigen Raum. Viele Firmen wollen dort neue Technologien sichtbar machen und Geldgeber anwerben. Denn natürlich sind auch viele mögliche Investoren vor Ort. Im Zentrum des Capsule Innovation Festivals steht diesmal der Austausch über künstliche Intelligenz, nachhaltige Innovationen und digitale Unabhängigkeit. Außerdem zeigen viele Startups und Unternehmen ihre Erfindungen aus den Bereichen grüne Technologie, Gesundheit, KI oder Robotik.
5: Etwas längere Wege müsst ihr zurücklegen, wenn ihr demnächst im Raum Rheinfelden ein Auto anmelden wollt. Die Zulassungsstelle in Rheinfelden wird ab Montag für 3 Monate geschlossen, weil Personal fehlt und kein neues eingestellt werden kann, wegen der Haushaltssperre. Ob die Zulassungsstelle in Rheinfelden künftig wieder öffnet, muss der Kreistag entscheiden. Jetzt müsst ihr erstmal auf Lörrach und Schopfheim ausweichen. Argentinien gegen Spanien. So lautet das Finale der Fußball-Weltmeisterschaft. Titelverteidiger Argentinien hat ein dramatisches Halbfinale gegen England mit 2:1 gewonnen. Der Siegtreffer fiel in der Nachspielzeit. Das Endspiel gegen Spanien ist am Sonntag in New York. Schon am Samstag stehen sich Frankreich und England in Miami gegenüber im Spiel um Platz 3. Und noch eine Meldung vom SC Freiburg. Beim Sportclub steht der Rekordtransfer wohl kurz bevor. Mittelfeldspieler Joan Manzambi soll heute zum Medizincheck bei Aston Villa sein, berichtet das Fußballmagazin Kicker. Rund 70 Millionen Euro will der englische Premier League Club offenbar für den Schweizer zahlen. 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
4: Um 8:32. Guten Morgen auf die Straßen. Einige Fahranstelle aktuell auf der A5 Richtung Karlsruhe. Und zwar Höhe Weil am Rhein-Hüningen steht ein kaputtes Auto. Sonst der übliche Berufsverkehr dauert nirgends länger als 5 Minuten.
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4: Von euch gemeldet, Dankeschön. Heute Morgen in Freiburg in der Suwonnenallee, da gilt 50 gegenüber vom Europaparkstadion. Auf der B3 Richtung Emmendingen aus Freiburg kommend Höhe Wasser im 80er. Im Schwarzwald auf der B31 Richtung Donaueschingen zwischen Röthenbach und Löffingen, da gilt 100. Und Baden-FM-Hörerin Annette hat gleich 2.
7: Einmal im Pinschergrund in Otzenfeld erlaubt er 50. Und es ist ein mobiler Blitzer. Und einmal in der Friedrichstraße in Schopfheim. Blitzeranhänger.
4: Alles klar.
7: Oma Richtung Säckingen fährt. In der 30er-Zone. Erlaubt er 30.
4: Doppeldanke, liebe Annette.
7: Gerne.
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0: vor neun schon wieder. Guten Morgen, Baden FM, der Frühstücksclub hier mit Peter und Lennart.
1: Salli. Lust auf extrovertierten Pop aus den 90ern? Dann ist Falco Pflichtlektüre gleich mit Egoist. Frage, wie oft kommt der Buchstabe N im Wort Brennnessel vor?
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3: Beim Wandern im Wald muss man manchmal aufpassen, dass man nicht an sie ranstreift. Die Brennessel. Denn sobald die Haut diese Pflanze berührt, dann brennt und juckt es. Hinter diesem Jucken steckt ein ganz cleverer Trick von der Pflanze, um sich vor Fressfeinden zu schützen. Auf der Oberfläche der Blätter sitzen winzige Brennhaare, die wie kleine Glasnadeln aussehen. Wenn ihr die Pflanze berührt, brechen diese Spitzen ab und die Haare werden ganz scharf und bleiben an eurer Haut hängen. Dabei gelangt eine Mischung aus Stoffen wie Ameisensäure, Histamin und anderen Reizstoffen in eure Haut. Und genau das verursacht das bekannte Brennen und die rötlichen Flecken, weil ihr wortwörtlich allergisch auf die Brennnessel reagiert. Deswegen wird oft gesagt, beim Wandern lange Socken tragen oder einfach aufpassen, wo man hintapst. Eure Mariella Mischial.
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0: Viertel vor neun, Donnerstagmorgen, hier ist Baden FM, der Frühstücksclub mit Peter und Lennart.
1: Ja, Sally.
0: Schönen guten Morgen, was für ein Spiel gestern, Mann, das tut uns heute Morgen aber leid für England.
1: Ja, und wie habe ich mich vertan? Eigentlich sah ich und wollte gerne Frankreich im Finale sehen und dann eventuell gegen Spanien oder England, aber mit England ist heute gar nicht gewesen, gell?
0: Ja, England ist raus, das aber wirklich in der Nachspielzeit dann nochmal gedreht, 1-2 aus. Jetzt geht's am Samstag gegen Frankreich um Platz 3 und dann das große Finale dieser kuriosen WM, Spanien gegen Argentinien. Wem drückst du da die Daumen, was glaubst du?
1: Die sind mir wurscht.
0: Europameister gegen Weltmeister.
1: Ja, toll.
0: Ich glaube, Argentinien wird das schon wieder machen. War ja mal bei Spanien. Ja, es wird gut.
1: Guckst du?
0: Sonntag in New York. Wir sind im Urlaub, ich muss mal gucken, ob ich es schaffe, ja.
1: Okay.
0: Aber ich bin ja tatsächlich in Barcelona, das könnte
1: eben,
0: ganz spannend
1: eben,
0: werden.
1: Das wird spannend für dich.
0: Ja. So, Shelley Setter, ein Verkehrsupdate um 8:46 mittlerweile. Heute erst trocken, später wird es nass, am Nachmittag kommen Schauer und Gewitter. Maximal 30 Grad heute. Schau mal auf die Straßen, ihr braucht gerade länger auf der A5 Richtung Karlsruhe. Zwischen Efringenkirchen und dem Dreieck Neuenburg 2 Kilometer Stau, 10 Minuten plus. Blitzer heute Morgen in Freiburg, unter anderem Sobonallee beim Europaparkstadion im 50er. Kommt gut und sicher an.
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16: Geht erstmal ganz entspannt los heute bei uns in Baden. Das Wetter Sonne-Wolken-Mix bis zu 30 Grad. Ab dem späten Nachmittag kann es dann aber wieder ordentlich scheppern. Schauer und Gewitter. Morgen dann Schluss mit der Hitze. 26 Grad maximal und weiter unbeständig.
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18: Ich bin Daniela Frahm und wünsche euch einen schönen Donnerstagmorgen. In Baden-Württemberg fahren immer mehr E-Autos. Mehr als ein Viertel aller Neuwagen fahren ausschließlich mit Strom. Das zeigen Zahlen des Kraftfahrtbundesamtes. Fast 58.000 neue Elektrofahrzeuge wurden im ersten Halbjahr zugelassen. Verbesserte Modelle, die neue Förderung des Bundes und die hohen Preise für Benzin und Diesel tragen zum Boom bei. Nur in Rheinland-Pfalz und Schleswig-Holstein sind E-Autos noch beliebter als in Baden-Württemberg. Nach einem Zugunfall gestern am Freiburger Hauptbahnhof ermittelt die Bundespolizei gegen einen Bahnmitarbeiter. Was genau ihm vorgeworfen wird, ist allerdings unklar. Ruth Stretling aus der Baden-FM-Nachrichtenredaktion. Was ist am Freiburger Hauptbahnhof passiert?
19: Unmittelbar vor dem Hauptbahnhof in Freiburg ist gestern ein Zug beim Rangieren entgleist. Ab dem Mittag war die Rheintalbahnstrecke nach Süden deshalb komplett gesperrt. Zahlreiche Züge fielen aus oder kamen zu spät. Der Fernverkehr musste stundenlang über den Güterbahnhof und Denzlingen umgeleitet werden. Verletzt wurde bei dem Unfall niemand. Die Bergungsarbeiten dauerten aber bis in die Nacht.
18: Lösungseinsätze zu Problemen aus den Bereichen KI, grüner Technologie, Gesundheit, Robotik und Sicherheit. Die soll das Capsule Innovation Festival in der Freiburger SIG Arena liefern. Heute treffen sich dort unter dem Motto Zukunft braucht Zündstoff Firmenpolitiker und Wissenschaftler. Auch Investoren sind vor Ort. Das Capsule Innovation Festival gehört zu den wichtigsten Innovationsfestivals im deutschsprachigen Raum. Organisiert wird es von der Freiburg Wirtschaft, Touristik und Messe, der Industrie- und Handelskammer Südlicher Oberrhein und Partnern. 0:1 gegen England zurückgelegen, die Partie in der Nachspielzeit in einen 2:1-Sieg gedreht und damit auf der Zielgeraden zur Titelverteidigung. Argentinien hat sich bei der Fußball-WM ins Finale gespielt. Damit kommt es am Sonntag in New York zum Duell zwischen Europameister Spanien und dem amtierenden Weltmeister Argentinien. England muss sich mit dem Spiel um Platz 3 gegen Frankreich zufrieden geben. Das ist am Samstag. 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
16: Um aktuell 9:03. Guten Morgen auf die Straßen. Auf der A5 bitte aufpassen Richtung Karlsruhe. Im Bereich Weil am Rhein-Hüningen steht ein kaputtes Auto. Und 10 Minuten braucht ihr länger auf der A5 Richtung Karlsruhe. Zwischen Efringkirchen und dem Dreieck Neuenburg hier 2 Kilometer Stau.
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16: Im Schwarzwald heute Morgen auf der B31 Richtung Freiburg zwischen Röthenbach und Löffingen im 100er. B3 Freiburg-Emmendingen, Höhe Wasser am 80er. In Freiburg einmal Suwonallee beim Europaparkstadion im 50er und nochmal Freiburg-Kappel, Bahnhofstraße stadteinwärts im 30er. Schopfer im Werra-Straße, wenn ihr Richtung Wehr fahrt im 30er und Utzenfeld im Finstergrund, da gilt 50. 0800 50 60 106. Sagt Bescheid, wenn was fehlt. Wir sagen es weiter. Kommt gut und sicher an.
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16: Wunderschönen guten Morgen am Donnerstag.
20: Ja, Sally, und an diesem Donnerstag hat es schon wieder gekracht.
16: Ja.
20: Ja, wir haben einen rausgehauen.
16: Wir haben einen rausgehauen.
0: Ja.
16: Und zwar sowas von. Baden-FM Grillpaket. Grillgut für die Sommerparty.
20: Und fleischglücklich haben wir die Ramona aus Freiamt gemacht.
16: Inklusive 75 Partygästen. Wow. Könnt ihr euch vorstellen, wie groß die Freude war? Mein lieber Mann, in 10 Minuten hören wir noch mal rein. Ist da ein Vespa-Käffchen?
20: Vespa-Käffle mit zwei Stück Zucker und Lieblingssongs. 2000er von der Melanie C. Und hier frisch und munter Alex Warren mit Fever Dream.
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0: Es ist gleich 8:45. Guten Morgen am Donnerstag.
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0: Und was für ein Donnerstag für Baden FM-Hörerin Ramona. Heute Morgen, 6:50, ging der Grillbonus raus. Fleisch for free für eure Grillparty. Und was hat die sich gefreut? Es war nämlich für den Patenonkel ihres Neugeborenen. Der feiert jetzt den 30. mit 75 Leuten. Und ach, die Freude war groß.
2: Ernsthaft?
0: Ja.
2: Da macht ein Salto, wenn ich ihm das sage.
0: Sehr gut.
2: Ja, geil. Das ist ja mega. Das passt so zu ihm. Er ist so der Mega-Griller und Genießer und er liebt die Metzgerei Reichenbach. Besser könnte es nicht passen.
0: Ach, schön.
2: Sehr geil. Oh, ich freue mich.
0: Und das freut uns. Wie toll.
2: Geil.
0: Aber auch schön, dass du daran gedacht hast, Ramona, dich dann da zu melden. Einfach, weil es der beste Patenonkel der Welt ist und jetzt so eine Riesenparty schmeißt. Ganz gerührt.
2: Ja,
0: schön.
2: Sehr toll. Cool.
0: Herzlichen Glückwunsch zum Baden FM Grillbonus.
3: Jawohl, ja.
2: Dankeschön.
0: Und weißt du was?
2: Ja,
0: was? Wir gehen nicht nur zusammen shoppen, sondern

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25: Ganz entspannt sommerlich heute der Tag, der Donnerstag bei uns in der Region. Ab dem späten Nachmittag, frühen Abend kommen allerdings Hitzegewitter, teils Schauer. Das Ganze heute bei 30 Grad. Die Hitzewelle ist dann gebrochen. Morgen nur noch 26 in der Spitze und es bleibt wechselhaft unbeständig.
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27: Mit Daniela Frahm einen schönen guten Morgen. In Baden-Württemberg fahren immer mehr E-Autos. Mehr als ein Viertel aller neuen Wagen fahren ausschließlich mit Strom. Das zeigen Zahlen des Kraftfahrtbundesamtes. Fast 58.000 neue Elektrofahrzeuge wurden im ersten Halbjahr zugelassen. Verbesserte Modelle, die neue Förderung des Bundes und die hohen Preise für Benzin und Diesel tragen zum Boom bei. Nur in Rheinland-Pfalz und Schleswig-Holstein sind E-Autos noch beliebter als bei uns in Baden-Württemberg. Wenn ihr im Raum Rheinfelden ein neues Auto anmelden wollt, müsst ihr künftig etwas längere Wege zurücklegen. Die Zulassungsstelle in Rheinfelden wird ab Montag für 3 Monate geschlossen, weil Personal fehlt und kein neues eingestellt werden kann wegen der Haushaltssperre. Ob die Zulassungsstelle in Rheinfelden künftig wieder öffnet, muss der Kreistag entscheiden. Jetzt müsst ihr erstmal auf Lörrach und Schopfheim ausweichen. Argentinien gegen Spanien, so lautet das Finale der Fußball-Weltmeisterschaft. Titelverteidiger Argentinien hat ein dramatisches Halbfinale gegen England mit 2:1 gewonnen. Der Siegtreffer fiel in der Nachspielzeit. Das Endspiel gegen Spanien ist am Sonntag in New York. Schon am Samstag stehen sich Frankreich und England in Miami gegenüber im Spiel um Platz 3. Und noch eine Meldung vom SC Freiburg. Beim Sportclub steht der Rekordtransfer wohl kurz bevor. Mittelfeldspieler Joan Mansambi soll heute zum Medizincheck bei Aston Villa sein, berichtet das Fußballmagazin Kicker. Rund 70 Millionen Euro will der englische Premier League Club offenbar für den Schweizer zahlen. 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
25: 9:53. Guten Morgen auf die Straßen. Achtung, 2 Gefahrenstellen. Einmal auf der A5 Richtung Basel zwischen Bad Krozingen und Hartheim-Heitersheim ein kaputtes Auto. In der Gegenrichtung gleiches Problem, Höhe Weil am Rhein-Hüningen ein kaputtes Auto. Und ihr braucht länger auf der A5 Richtung Karlsruhe zwischen Efringenkirchen und dem Dreieck Neuenburg. Hier 2 Kilometer Stau, 10 Minuten plus. 5 Minuten sind es noch mehr auf der B500 Richtung Triberg im Schwarzwald zwischen Schönwald und Triberg. Stop and go.
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25: Danke euch fürs Melden heute Morgen Freiburg. Einmal zu Bonnallee beim Europapark Stadion im 50er und Freiburg-Kappel Bahnhofstraße statt einwärts im 30er. Außerdem in Utzenfeld Finstergrün im 50er. Finstergrund wollte ich sagen. Und an B3 Richtung Emmendingen Höhe Wasser im 80er und B31 Richtung Donaueschingen. Zwischen Röthenbach und Löffingen hier im 100er. Wenn ihr mehr seht, sagt Bescheid, gerne auch per WhatsApp an die 0800 50 60 106. Gemeinsame Stärke jeden Morgen hier im Frühstücksclub. Kommt gut und sicher an.
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1: Ob jetzt daheim beim Waschmaschine beladen oder im Lager beim Ware einsortieren, jeder kann wieder mitraten. Und im Frühstücksclub zockt jetzt der Thomas aus Herbolzheim gegen unseren Peter. Und ganz nebenbei um einen knallroten Frühstückskaffeeport. Salut, Thomas!
2: Guten Morgen, hallo.
3: Hi, guten Morgen, Thomas.
1: Das charmante Herbolzheim, bis in die 80er Jahre bekannt für Tabakanbau und Zigarettenmanufaktur. Bist du Fraktion Raucher oder eher Nichtraucher?
2: Das ist gute 10 Jahre her, Gott sei Dank.
3: Bravo.
1: Und hast du durchgehalten oder zwischendurch doch mal eine Fluppe genommen?
2: Nee.
3: Starke Leistung.
1: Super. Lieber Thomas, jetzt heißt es nicht lang schnacken, Peter knacken, hier die Spielregeln. Wir suchen einen Begriff, zu dem gebe ich Tipps und die werden immer genauer. Und wer meint lösen zu können, der ruft rein. Aber Achtung, ist die Antwort falsch, gewinnt automatisch der andere. Thomas, bereit für den ersten Tipp?
2: Jawohl.
1: Dann kommt er hier. Im Sommer bin ich besonders viel unterwegs.
3: Zwei Ideen schwirren mir durch den Kopf.
1: Thomas, du bist auch viel unterwegs, ne?
2: Ja, ich bin auch unterwegs. Aber hab so ein, zwei Ideen, aber da will ich doch lieber nochmal was hören.
1: Vielleicht wird's klarer mit Tipp Nummer 2. Ich bin klein, aber für meine Größe sehr einflussreich.
3: Ja, ich hab jetzt... Thomas, soll ich zocken?
2: Ja.
1: Jetzt hast du gefragt, dass sie Antwort bekommen, also raus.
3: Stechmücke.
1: Okay, der Begriff steht. Ich gebe euch aber mal den dritten.
3: Aber die Augen
1: Tipp.
3: Vom Lennart leuchten schon so, das heißt, der ist falsch. Ich kenne den Mann
1: mittlerweile. Wer mir nahe kommt, sollte ruhig bleiben. Das könnte immer noch zur Stechmücke passen.
3: Ja, ja? Oder Wespe.
2: Ja, die Wespe.
1: Ja, aber Moment, der fünfte Tipp, der ist eigentlich wirklich der entscheidende. Eine sehr bekannte Version von mir heißt Maya.
3: Die Biene haben wir gesucht, nicht die Stechmücke. Jetzt sind wir still hier.
1: Große Stille im Baden-FM-Frühstücksclub, Peter.
3: Hm? Mist.
1: Herzlichen Glückwunsch zur Baden-FM-Kaffeetasse.
2: Dankeschön.
3: Herzlichen Glückwunsch, Thomas.
2: Super, danke.
3: Du weißt, wir starten heute in Urlaub. Du hast es mir ganz schön versaut. Ich sag mal, wie es geht.
2: Tut mir leid.
3: Ich war's ja selbst.
2: Aber ich habe gedacht, ich warte lieber ab.
3: Du hast recht, absolut. Geduld ist eine Tugend.
1: Wunderbar.
3: Gut.
1: Dann einen wunderschönen Donnerstag und mach's gut, Thomas.
3: Schönen Donnerstag und
2: Glückwunsch
3: nochmal.
2: Kann ich meine zwei Söhne grüßen? Ja. Den Tim und den Ben.
3: Warte mal ganz kurz. So, jetzt.
2: So, ich möchte noch meine zwei Söhne, den Tim und den Ben grüßen. Natürlich auch noch meine Frau, die Claudia. Dankeschön.
3: Tim und Ben und Claudia, ihr habt einen tollen Papa und einen ganz tollen Mann. Und ihr habt dank ihm eine Baden-FM-Frühstücksclub-Tasse. Glückwunsch.
1: Vielleicht geben wir noch zwei weitere mit.
3: Komm, auf.
1: Ha? Mach
3: so
1: mal.
3: Kurz am Urlaub.
1: Hauen wir es heraus.
2: Dankeschön.
1: So, jetzt aber weiterfahren. Schönen Donnerstag.
2: Ja, danke.
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18: Sonnig und trocken ist es heute, bis zu 31 Grad kriegen wir im Markgräflerland und am Kaiserstuhl. In Lörrach, heute Abend kann es örtlich wieder starke Hitzegewitter geben. Die nächsten Tage wird es unbeständig, nicht mehr ganz so heiß.
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18: Ich bin Daniela Frahm und wünsche euch einen schönen Donnerstag. In der Freiburger SIG Arena dreht sich heute alles um Innovation und die Technik der Zukunft beim Capsule Innovation Festival. Ruth Stretling aus der Baden FM Nachrichtenredaktion.
20: Das Capsule Innovation Festival in Freiburg gilt inzwischen als eins der wichtigsten Innovationsfestivals im deutschsprachigen Raum. Viele Firmen wollen dort neue Technologien sichtbar machen und Geldgeber anwerben. Denn natürlich sind auch viele mögliche Investoren vor Ort. Im Zentrum des Capsule Innovation Festivals steht diesmal der Austausch über künstliche Intelligenz, nachhaltige Innovationen und digitale Unabhängigkeit. Außerdem zeigen viele Startups und Unternehmen ihre Erfindungen aus den Bereichen grüne Technologie, Gesundheit, KI oder Robotik.
18: Hitzesommer machen Deutschland durstig und das Wasser knapp. Rund 80 Kommunen müssen mittlerweile in jedem Hitzesommer verbieten, Trink- oder Grundwasser uneingeschränkt zu nutzen, weiß der Deutsche Städtetag. Die Forderung lautet deshalb, wenn Gewerbe, Industrie und Landwirtschaft das Wasser für wirtschaftliche Zwecke nutzen wollen, sollten dafür Gebühren verlangt werden. Die geplante neue Euromir-Achterbahn beschäftigt schon länger die Fans des Europaparks. Am kommenden Montag wird im Gemeinderat in Rust der Bauantrag besprochen. Der Neubau der Kultachterbahn Euromir soll demnach teilweise deutlich höher sein als bisher. Die markanten 5 Glastürme sollen erhalten bleiben. Noch bis Anfang 2027 bleibt die Euromir in Betrieb. Danach wird die Bahn nach rund 30 Jahren ab und wieder neu aufgebaut. Für das Projekt arbeitet der Europapark mit der Europäischen Weltraumorganisation ESA zusammen. 2028 soll die neue Euromir stehen. Argentinien ist Spanien ins Finale der Fußball-Weltmeisterschaft gefolgt. Der Titelverteidiger gewann sein Halbfinale in Atlanta gegen England mit 2:1, obwohl das Team zwischendurch mit 0:1 zurücklag. Das Endspiel steigt dann am Sonntag in New York. Kurios, erstmals seit 1978 steht kein Spieler des FC Bayern München im WM-Finale. 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
18: Auf der A5 Richtung Karlsruhe staut sich zwischen Efringkirchen und Neuenburg. Da braucht ihr etwa 10 Minuten länger. Nochmal Richtung Karlsruhe zwischen Riegel und Herbolzheim sind es etwa 6 Minuten plus. Und in der Gegenrichtung Richtung Basel auf der A5 zwischen Freiburg Nord und Freiburg Mitte braucht ihr etwa 5 Minuten länger.
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18: Geblitzt wird unter anderem in Freiburg-Kappel in der Bahnhofstraße und in Utzenfeld im Finstergrund. Und wenn ihr noch was gesehen habt, Staus oder Blitzer, dann ruft uns an oder schickt uns eine WhatsApp an die 0800 50 60 106.
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21: Ich wünsche euch einen schönen Donnerstag. Hi zusammen. Und ich würde denken, hinter fast jedem Song steckt doch eigentlich eine Geschichte, oder? Manchmal lustig, manchmal verrückt, vielleicht auch traurig. Und manchmal hört man den Song danach mit ganz anderen Ohren. Und deshalb gibt es in 10 Minuten wieder Lennarts Lieblingssongs. Und genau das, eine Geschichte zu einem bestimmten Song. Vorher Michael Schulte, Better Me, und Teddy Swims ist dabei mit Mr. Know-It-All, seine aktuelle Single. Hi!
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2: Ich war letztes Jahr mit ein paar alten Freunden wandern. Schluchseer Jägersteig im Schwarzwald. 13 Kilometer mittelschwere Strecke, genau das Richtige für mich. Nach der ersten Hälfte machen wir Vesperpause. Jeder hat was Deftiges dabei. Ich natürlich mein Fleischkäsbäckle, halb, halb Senf, halb Ketchup. Für Musik aus der Bluetooth-Box ist auch gesorgt. Und da läuft auf einmal Narcotic, aber nicht die Version, die ich von früher kenne, sondern die Neuauflage von You Not Us. Und zack, bin ich wieder in 1999. Frisch verheiratet. Kurz danach kommt Sohn Julius zur Welt. Viel Action, wenig Schlaf. Und dieser Song läuft bei uns rauf und runter. You Not Us haben frischen Wind reingebracht. Das Schöne ist, Musik kann sich verändern, so wie wir. Aber wenn ein Song auch nach über 20 Jahren noch diesen kleinen Kloß im Hals hinterlässt, dann weißt du, der gehört einfach auf deine Lieblingssong-Playlist.
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11: Viel Sonne ist heute wieder dabei. Es bleibt auch trocken. Bis zu 31 Grad werden es in Lörrach und in Breisach. Heute Abend kann es dann örtlich wieder starke Hitzegewitter geben. Die nächsten Tage bleibt es erstmal ein bisschen unbeständig. Es wird aber nicht mehr ganz so heiß.
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11: Auf der A5 Richtung Karlsruhe braucht ihr zwischen Efringkirchen und Neuenburg vor der Baustelle etwa 8 Minuten länger im Moment. Und auf dem Autobahnzubringer Mitte Freiburg Richtung Autobahn braucht ihr im Moment etwa 4 Minuten länger zwischen Weingarten und Freiburg-Landwasser.
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11: Geblitzt wird unter anderem in Schopfheim in der Vera-Straße, im 30er in Freiburg in der Suwon-Allee und nochmal Freiburg-Kappel in der Bahnhofstraße. Staus und Blitzer, die könnt ihr uns immer gerne melden, direkt ins Studio, Telefon oder WhatsApp, egal, an die 0800 50 60 106.
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wünsche ich euch. Baden FM ist hier. Und na sicher können wir heute über Fußball sprechen. Müssen wir wahrscheinlich auch irgendwann noch tun. Ist ja auch schon passiert, ne? Ihr habt das gestern alle gesehen, das Halbfinale. England gegen Argentinien. Fürs erste England ist raus. Argentinien ist weiter und steht damit im Finale der Fußball-WM. So. Jetzt kommen wir aber zu einer Meldung, die meiner Meinung nach noch so ein ganz bisschen dringender ist heute Vormittag. Stell dir mal vor, du sitzt im Zug und dann kommt die Durchsage: Liebe Fahrgäste, wir haben gleich einen außerplanmäßigen Halt. Soweit so normal bei der Deutschen Bahn. Jetzt kommt der interessante Part. Unser Zugchef muss mal eben Klopapier kaufen. Genau das ist am vergangenen Wochenende passiert. Ein ICE hat angehalten, weil an Bord das Toilettenpapier ausgegangen war. Der Zugchef ist in den Supermarkt in einem Hamburger Ortsteil geflitzt, hat 3 Packungen Nachschub besorgt und dann ging es weiter. Ergebnis: 45 Minuten Verspätung. Aber ganz ehrlich, da muss ich sagen, lieber so als die Alternativen mal ganz kurz vors geistige Auge geführt, oder? Die Deutsche Bahn. Einfach immer für eine Geschichte gut. Hier ist Musik von der Bloodhound Gang. 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
20: Ein weiterer heißer, sonniger Tag steht uns bevor. Mit viel Sonne und erst gegen Abend Hitzegewittern. Bis zu 31 Grad werden es in Lahr und in Rheinfelden. Die nächsten Tage bleibt es dann ein bisschen unbeständig, ist es aber nicht mehr ganz so heiß, unter 30 Grad.
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20: Mit Daniela Frahm einen schönen Donnerstag euch. In Baden-Württemberg fahren immer mehr E-Autos. Mehr als ein Viertel aller Neuwagen fahren ausschließlich mit Strom. Das zeigen Zahlen des Kraftfahrtbundesamtes. Fast 58.000 neue Elektrofahrzeuge wurden im ersten Halbjahr zugelassen. Verbesserte Modelle, die neue Förderung des Bundes und die hohen Preise für Benzin und Diesel tragen zum Boom bei. Nur in Rheinland-Pfalz und Schleswig-Holstein sind E-Autos noch beliebter als bei uns in Baden-Württemberg. Wenn ihr im Raum Rheinfelden ein neues Auto anmelden wollt, müsst ihr künftig etwas längere Wege zurücklegen. Die Zulassungsstelle in Rheinfelden wird ab Montag für 3 Monate geschlossen, weil Personal fehlt und kein neues eingestellt werden kann, wegen der Haushaltssperre. Ob die Zulassungsstelle in Rheinfelden künftig wieder öffnet, muss der Kreistag entscheiden. Jetzt müsst ihr erstmal auf Lörrach und Schopfheim ausweichen. Als Sven hatte er rechtsextreme Straftaten begangen, 2025 dann den Geschlechtseintrag von männlich auf weiblich ändern lassen. Und jetzt soll Maler Svenja Liebig trotzdem ins Männergefängnis. Das hat laut sächsischem Justizministerium die Leitung des Gefängnisses in Chemnitz entschieden. Kritiker werteten die Änderung des Geschlechtseintrags als Provokation. Mit dem Konzert der Schweizer Hardrock-Band Gotthard beginnt heute Abend das Sommersound auf dem Marktplatz in Schopfheim. Für heute Abend gibt's noch Tickets und auch für deine Freunde am Sonntag. Der geplante Auftritt von Bonnie Tyler und Chris Norman am Samstag musste nach dem Tod der Sängerin abgesagt werden. So kurzfristig gab's keinen Ersatz. Das Konzert der Festbänkler morgen ist ausverkauft. Wir von Baden FM sind an den Konzertabenden in Schopfheim dabei. 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
20: Auf der A5 Richtung Karlsruhe braucht ihr zwischen Efringenkirchen und Neuenburg etwa 8 Minuten länger. Deutlich mehr Zeit einplanen müsst ihr auf der B31 Richtung Donaueschingen. Zwischen Kirchzarten und Breitnau-Posthalde braucht ihr etwa 1/2 Stunde länger im Moment.
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20: Der aktuellste Blitzer steht in Gottenheim Richtung Wasenweiler vorm Bahnübergang im 50er. Danke an Philipp. Und wenn ihr noch was gesehen habt, Staus oder Blitzer, dann ruft uns gerne an oder schickt uns eine WhatsApp an die 0800 50 60 106.
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22: Hallo, ich wünsche euch einen schönen Vormittag. Es gibt diese Donnerstage, die sich irgendwie wie ein Freitag anfühlen. So einen habe ich jetzt heute. Keine Ahnung, warum das so ist. Hat das was mit Fußball zu tun? Weil wir jetzt wissen, wer da am Sonntag im Finale steht? Oder mit dem Baden FM Grillbonus, weil wir gedanklich schon wieder auf der nächsten Party rumhängen? Also auf jeden Fall beschwere ich mich nicht. Das ist ein gutes Gefühl. Möglicherweise teilt ihr es. Und unterstützt wird das natürlich immer durch Musik. Emiliana Torini habe ich gleich mit Jungle Drum und Baby Rexha und Faithless New Religion sind auch dabei. Und naja, das ist ja Insomnia im Grunde in ein modernes Kleid gepackt, ne? Die 90er treffen aufs Jahr 2026 und das klingt ziemlich cool.
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1: Ja, wir stehen hier schon wieder in den Startlöchern für die nächste Party, weil wir so gerne feiern. Wir haben uns überlegt, ihr organisiert das Ganze und wir spendieren das komplette Grillgut und kommen dann im Gegenzug vorbei und feiern ein bisschen mit. Eine Hand wäscht die andere, Leute. Und Ramona aus Freiamt, die hat den Grillbonus gewonnen. Und zwar nicht für sich selbst, sondern für den 30er ihres Schwagers und Patenonkels ihres Kindes. Weil er so ein toller Getty ist, hat sie gesagt. Und deswegen gab es heute Morgen von Peter und Lennart im Baden FM Frühstücksclub den Anruf.
2: Ganz
3: ja.
2: Der macht ein Salto, wenn ich ihm das sage.
3: Sehr gut.
2: Ja, geil. Das ist ja mega. Das passt so zu ihm. Er ist so der mega Griller und Genießer und er liebt die Metzgerei Reichenbach. Besser könnte es nicht passen.
3: Ach, schön.
2: Sehr geil. Oh, ich freue mich.
3: Und das freut uns. Wie toll.
2: Geil.
3: Aber auch schön, dass du daran gedacht hast, Ramona, dich dann da zu melden. Einfach, weil es der beste Patenonkel der Welt ist und jetzt so eine Riesenparty schmeißt. Ganz gerührt.
2: Ja.
3: Schön.
2: Sehr toll. Cool.
3: Herzlichen Glückwunsch zum Baden FM Grillbonus.
4: Jawohl, ja.
2: Dankeschön.
3: Und weißt du was?
2: Ja,
3: was? Wir gehen nicht nur zusammen shoppen, sondern wir stoßen auch zusammen an auf den besten Patenonkel.
2: Noch besser.
4: Ah. Und vorher schreiben wir eine ganz, ganz große, lange Liste, welches Fleisch alles auf den Grill soll.
3: Für die 75
2: genau.
3: Leute.
2: Ja, genau, die wird lang.
4: Sehr schön.
1: Ja. Das wird ein Fest. 75 Leute. Wow. Wir freuen uns drauf.
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14: Sonnig und trocken ist es heute tagsüber. In Ihringen und in Augen werden es bis zu 31 Grad. Heute Abend kann es dann örtlich wieder Hitzegewitter geben.
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14: Auf der A5 Richtung Karlsruhe zwischen Efringenkirchen und Neuenburg etwa 8 Minuten länger. Außerdem Stop and Go auf der A5 Richtung Karlsruhe zwischen Riegel und Herbolzheim etwa 6 Minuten plus. Deutlich mehr ist es auf der B31 Richtung Donaueschingen zwischen Kirchzarten und Breitnau-Posthalde. Etwa 20 Minuten müsst ihr da mehr einplanen.
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14: Geblitzt unter anderem in Gottenheim Richtung Wasenweiler, in Freiburg-Kappel in der Bahnhofstraße, in Utzenfeld im Finstergrund und in Schopfheim in der Vera-Straße. Staus und Blitzer, die könnt ihr uns immer gerne melden, direkt ins Studio an die 0800 50 60 106.

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1: Hallo, ich bin die Manuela aus Balingen und seit Corona habe ich mein Hobby entdeckt, das Nähen und Nähe für meine Familie.
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1: Ich habe jetzt zum Beispiel für meine Tochter schon ewig keine T-Shirts mehr gekauft, weil ich die alle selber gemacht habe.
2: Hammer, das ist ja echt oberschön. Wie cool.
1: Ja.
2: Und deine Tochter findet das auch gut, weil ich meine, das ist jetzt so ein Alter, wo die ja schon auch ein klares Bewusstsein für Mode kriegen oder für so, wie sie aussehen wollen. Da könnte man sich jetzt auch vorstellen, dass eine Elfjährige sagt, ach Mama, also ganz ehrlich, ich weiß nicht.
1: Nee, da bin ich echt happy und glücklich drüber, dass sie dann wirklich sich den Stoff aussucht und sagt, Mama, kann ich mir das so machen? Mhm. Ich habe ihr sogar am Ende der vierten Klasse ein Kleid genäht. Sie hat dann gesagt, Mama, das kriegst du eh nicht hin. Und dann war der Tag da und ich habe ihr über mehrere Stunden ein Kleid genäht.
2: Wie toll.
1: So ein richtiges Drehkleid. Sie sah zauberhaft aus.
2: Ach, ist das süß. Ich habe eine Gänsehaut. Wie schön.
1: Da kam dann sogar ihre beste Freundin und hat gefragt, ob sie sich dann das Kleid mal ausleihen darf.
2: Naja, also ich meine, ein größeres Kompliment kann es für euch beide ja dann nicht geben, oder?
1: Ja, doch.
2: Ach, wie super schön.
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0: Mike Kelly, Rakim, Mondes.
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20: Das ist wieder ein sonniger, trockener und heißer Tag heute. Bis zu 31 Grad werden es in Bad Säckingen und in Freiburg. Heute Abend kann es dann örtlich wieder so richtig starke Hitzegewitter geben. Und auch in den nächsten Tagen bleibt es regnerisch und gewittrig. Es ist aber nicht mehr ganz so heiß, auf jeden Fall unter 30 Grad.
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20: Ich bin Daniela Frahm und wünsche euch einen schönen Donnerstag. Der 25-jährige Student aus Freiburg, der tot an der Dreisam gefunden wurde, ist wohl beim Sport gestorben. Die Obduktion ist jetzt abgeschlossen. Die Freiburger Polizei schreibt, dass die genaue Todesursache nicht eindeutig geklärt werden konnte. Es gab aber nichts, das auf Fremdeinwirkung gedeutet hat. Es wird vermutet, dass er an einer Art Hitzschlag beim Joggen ums Leben kam. Nach dem Studenten war knapp 2 Wochen gesucht worden, bevor er kürzlich in der March an der Dreisam gefunden wurde. Lösungsansätze zu Problemen aus den Bereichen KI, grüner Technologie, Gesundheit, Robotik und Sicherheit. Die soll das Capsule Innovation Festival in der Freiburger SIG Arena liefern. Heute treffen sich dort unter dem Motto Zukunft braucht Zündstoff Firmen, Politiker und Wissenschaftler. Auch Investoren sind vor Ort. Das Capsule Innovation Festival gehört zu den wichtigsten Innovationsfestivals im deutschsprachigen Raum. Organisiert wird es von der Freiburg Wirtschaft, Touristik und Messe, der Industrie- und Handelskammer Südlicher Oberrhein und Partner. Die deutschen Grenzkontrollen sind immer wieder ein Streitthema mit der Europäischen Union. Jetzt verlangt die EU-Kommission nochmal, dass die Kontrollen enden. Es gäbe weniger Geflüchtete und auch die neuen EU-Asylregeln würden sie überflüssig machen. Heute beraten die EU-Innenminister über die europäische Migrationspolitik. Die Bundesregierung will gemeinsam mit Österreich erstmal an den Kontrollen festhalten. Die geplante neue Euromir-Achterbahn beschäftigt schon länger die Fans des Europaparks. Am kommenden Montag wird im Gemeinderat in Rust der Bauantrag besprochen. Der Neubau der Kultachterbahn Euromir soll demnach teilweise deutlich höher sein als bisher. Die markanten 5 Glastürme sollen erhalten bleiben. Noch bis Anfang 2027 bleibt die Euromir in Betrieb. Danach wird die Bahn nach rund 30 Jahren ab und wieder neu aufgebaut. Für das Projekt arbeitet der Europapark mit der Europäischen Weltraumorganisation ESA zusammen. 2028 soll die neue Euromir stehen. 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
20: Auf der A5 Richtung Karlsruhe braucht ihr zwischen Efringen-Kirchen und Neuenburg etwa 9 Minuten länger. Auf der B31 Richtung Donaueschingen staut es sich zwischen Kirchzarten und Breitnau. Da müsst ihr etwa 1/2 Stunde mehr einplanen. Und auf der B34 Richtung Schaffhausen zwischen Albruck und Waldshut B500 sind es etwa 8 Minuten plus.
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20: Geblitzt unter anderem in Gottenheim Richtung Wasenweiler vorm Bahnübergang im 50er. Und wenn ihr noch was gesehen habt, Staus oder Blitzer, dann ruft uns gerne an oder schickt uns eine WhatsApp an die 0800 50 60 106.
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0: Einen wunderschönen Donnerstag. Jetzt ist klar, wer im Finale der Fußball-WM steht. Am Sonntag spielt Spanien gegen Argentinien. Und bevor es dann zum großen Finale geht, lassen wir die WM noch mal ein bisschen Revue passieren mit den größten Kuriositäten, die sich in den vergangenen Wochen aufgetan haben. In 10 Minuten. Musik gibt's von Jamilia, Superstar. Und Michael Schulte, der ist auch dabei mit 5 AM. Den habe ich jetzt für euch.
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0: der Donnerstag bei Baden FM. Und jetzt wissen wir, was da los sein wird. Am Sonntag im großen Finale der Fußball-Weltmeisterschaft 2026 im New York New Jersey Stadium. Spanien gegen Argentinien. Und damit geht die Dreiländer-WM in den USA, Kanada und Mexiko zu Ende. Abgesehen von sensationellen spielerischen Leistungen hatte diese WM aber natürlich so einige Kuriositäten und Skandale.
1: Das Märchen von Kap Verde. Der WM-Debütant, der sorgte mit richtig guter Leistung dafür, dass es als das kleinste Land jeher eine K.O.-Phase einer WM erreicht hat. Und ihr alle habt richtig gefeiert. Bye bye CR7. Welt- und Ausnahmespieler Cristiano Ronaldo spielte mutmaßlich seine letzte WM. Nach der bitteren Niederlage gegen Spanien geht Ronaldo enttäuscht vom Platz. Ob er überhaupt noch die EM 2028 spielt, das lässt er offen. Trump und die zurückgenommene rote Karte. Ein Anruf von Trump an FIFA-Boss Gianni Infantino reichte aus und zack war die Rotsperre seines Spitzenstürmers ausgesetzt. Das löste heftige Kritik an der FIFA und damit auch an der WM aus. Am Ende hat's gar nichts gebracht. Die USA fliegt mit einem 1:4 gegen Belgien raus. Der wohl sympathischste Sound der WM. Das Rudern der Norweger. Auf einmal hat sich die ganze Welt in Reihen gesetzt, gerudert und Ruh gerufen. Wegen genau sowas lieben wir doch die WM.
0: Ja, und das Finale steht noch aus. Wer wird Weltmeister 2026? Am Sonntag wird's entschieden. Ab 21 Uhr steigt das Finale. Und natürlich hören wir uns jetzt auch nochmal den WM-Song 2026 an. Das ist Shakira, Dein.

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21: Sonnig und trocken ist es heute. Bis zu 31 Grad werden es im Markgräfler Land und am Kaiserstuhl. Heute Abend, da kann es dann wieder Hitzegewitter geben. Auch in den nächsten Tagen sind noch Gewitter dabei. Es ist aber nicht mehr ganz so heiß wie heute und die letzten Tage.
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21: Auf der A5 Richtung Karlsruhe zwischen der Frienkirchen und Dreieck Neuenburg braucht ihr etwa 7 Minuten länger. Auf der B31 Richtung Donaueschingen zwischen Kirchzarten und Breitner Posthalle müsst ihr 16 Minuten mehr einplanen. In der Gegenrichtung zwischen Breitner Posthalde und Buchenbach sind es etwa 9 Minuten, die ihr länger braucht.
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21: Geblitzt wird unter anderem in March-Buchheim beim Edeka im 30er, danke an Sabrina, und in Gottenheim Richtung Wasenweiler vorm Bahnübergang im 50er. Und wenn ihr noch was gesehen habt, Staus oder Blitzer, dann ruft uns gerne an oder schickt uns eine WhatsApp an die 0800 50 60 106.
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0: schönen Donnerstag wünsche ich euch. Wer Geschwister hat, der wird sicherlich mal in den Genuss einer Brennnessel gekommen sein. Meine Schwester und ich, wir haben das früher regelmäßig miteinander gemacht. Man nimmt so den Unterarm der anderen und dann dreht man mit beiden Händen die Haut in unterschiedliche Richtungen. Also die linke Hand, die eigene, dreht nach links und die rechte dreht nach rechts. Und dann entsteht so ein Brennen auf der Haut. Es tut einfach saumäßig weh. Wie von einer Brennnessel eben. Aber warum brennt die echte Brennnessel eigentlich überhaupt? Ja, das klären wir jetzt.
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2: Beim Wandern im Wald muss man manchmal aufpassen, dass man nicht an sie ranstreift. Die Brennnessel. Denn sobald die Haut diese Pflanze berührt, dann brennt und juckt es. Hinter diesem Jucken steckt ein ganz cleverer Trick von der Pflanze, um sich vor Fressfeinden zu schützen. Auf der Oberfläche der Blätter sitzen winzige Brennhaare, die wie kleine Glasnadeln aussehen. Wenn ihr die Pflanze berührt, brechen diese Spitzen ab und die Haare werden ganz scharf und bleiben an eurer Haut hängen. Dabei gelangt eine Mischung aus Stoffen wie Ameisensäure, Histamin und anderen Reizstoffen in eure Haut. Und genau das verursacht das bekannte Brennen und die rötlichen Flecken, weil ihr wortwörtlich allergisch auf die Brennnessel reagiert. Deswegen wird oft gesagt, beim Wandern lange Socken tragen oder einfach aufpassen, wo man hintapst. Eure Mariella Mischial.
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15: 27 Grad messen wir derzeit in Breisach am Rhein. Da hängen ein paar Wolken am Himmel. 26 sind es in Dachsberg, auch da ist es bewölkt. Und in Heitersheim mäßig bewölkt bei 27 Grad. Heute kommt erstmal noch auch örtlich so ein bisschen die Sonne raus. Nachmittags ziehen dann verbreitet Wolken auf und abends gibt es auch wieder Schauer und Gewitter. Das Ganze heute bei Topwerten von 29 bis 32 Grad. Und morgen erwartet uns, ich sag mal, so ein durchwachsener Tag. Wir haben Sonne, Wolken dazwischen, immer wieder örtlich Schauer und später auch verbreitet Gewitter. Das Ganze auch bei etwas kühleren Topwerten morgen von 23 bis 27 Grad.
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15: Mit Ruth Strädling, hallo. Der 25-jährige Student aus Freiburg, der tot an der Dreisam gefunden wurde, ist wohl beim Sport gestorben. Die Obduktion ist jetzt abgeschlossen. Aus der Baden-FM-Nachrichtenredaktion Daniela Frahm.
16: Die Freiburger Polizei schreibt, dass die genaue Todesursache nicht eindeutig geklärt werden konnte. Es gab aber nichts, das auf Fremdeinwirkung gedeutet hat. Es wird vermutet, dass er an einer Art Hitzschlag beim Joggen ums Leben kam. Nach dem Studenten war knapp 2 Wochen gesucht worden, bevor er kürzlich in der March an der Dreisam gefunden wurde.
15: Künstliche Intelligenz, nachhaltige Innovation und digitale Unabhängigkeit. Das steht heute im Mittelpunkt beim Capsule Innovation Festival in der Freiburger SIG Arena. Startups, Firmen, Politiker, Wissenschaftler und Investoren treffen dort aufeinander. Dabei sollen neue Technologien gezeigt werden, auch auf der Suche nach Geldgebern. Das Capsule Innovation Festival in Freiburg gilt als eins der wichtigsten Innovationsfestivals im deutschsprachigen Raum. Mit einer neuen Masche haben es Betrüger jetzt auf Firmen hier in Baden-Württemberg abgesehen. Davor warnt das Finanzministerium. Die Täter verschicken E-Mails an Unternehmen und geben sich dabei als Mitarbeiter der Finanzverwaltung im Land aus. In den Mails kündigen sie dann eine angebliche Betriebsprüfung an. In den meisten Fällen enthalten diese Mails aber gefälschte Links oder schädliche Anhänge. Werden sie angeklickt und geöffnet, versuchen die Betrüger so, Daten von den Firmen abzugreifen. Das Finanzministerium ruft die Firmen in Baden-Württemberg jetzt dazu auf, misstrauisch zu sein. Es betont, Prüfungsanordnungen werden hier im Land niemals in einer einfachen E-Mail verschickt, sondern immer per Brief oder über das Steuerportal Elster. Wer jetzt eine verdächtige E-Mail bekommt, der sollte Anhänge oder Links darin auf gar keinen Fall öffnen, sondern am besten erstmal direkt das zuständige Finanzamt kontaktieren und nachfragen. Die SC Freiburg Frauen starten am Wochenende vom 21. bis 24. August in die neue Bundesliga-Saison. Der Club hat jetzt den neuen Rahmenspielplan veröffentlicht. Zum Auftakt spielen die SC Frauen auswärts gegen den Hamburger SV. Am Wochenende darauf steht dann das erste Heimspiel an gegen Union Berlin. Und danach spielen die Frauen vom SC Freiburg schon wieder auswärts gegen den FC Bayern. 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
15: Gleich 1:03. Wir schauen auf die Straßen. Da habe ich eine Verzögerung auf der A5 Basel Richtung Karlsruhe. Zwischen Efringenkirchen und dem Dreieck Neuenburg haben wir 1 Kilometer Stau. Hier müsst ihr knapp 10 Minuten mehr einplanen. Außerdem stockt es auf der B31 Freiburg Richtung Donaueschingen. Zwischen Breitner Posthalde und Buchenbach-Falkensteig. Da ist dichter Verkehr. Eine Viertelstunde braucht die hier länger. Und auch auf der Gegenrichtung auf der B31 ist was los. Freiburg Richtung Donaueschingen. Zwischen Kirchzarten und Buchenbach-Falkensteig. Auch hier dichter Verkehr. Knapp 10 Minuten braucht ihr da länger.
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15: Und die Blitzer stehen Utzenfeld, Finstergrund im 50er. Freiburg-Kappel haben wir einen in der Bahnhofstraße stadteinwärts im 30er. In Gottenheim wird geblitzt, Fahrtrichtung Wasenweiler, vorm Bahnübergang mal wieder im 50er, das hat Philipp gemeldet. Und in March-Buchheim stehen sie auch noch beim Edeka im 30er, da hat uns Sabrina Bescheid gesagt, vielen Dank dafür. Und falls ihr jetzt auch noch was seht, Staus oder Blitzer, ruft gern durch und sagt Bescheid oder schickt uns einfach schnell eine WhatsApp an die 0800 50 60 106. Ich wünsche euch allen eine gute Fahrt.
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17: Wann wart ihr denn zuletzt bei uns auf der Homepage auf baden.fm? Da könnt ihr natürlich jederzeit vorbeischauen. Gerade auch vom Wochenende lohnt sich das sehr mit den Veranstaltungstipps für die Region. Aber ihr könnt da zum Beispiel auch eine Nachricht an mich hinterlassen. An Julika Goldschmidt trifft, wenn ihr mal Lust habt, mit mir zu plaudern über euch. Das, was bei euch los ist, euer Leben. Eure Geschichten. Freue ich mich sehr drauf. Und in 10 Minuten quatsche ich mit Christian über Fusi. Ja, ist ja eh eines der allerschönsten Themen. Und bis dahin Musik von den Imagine Dragons. Whatever it takes. Und Miles Smith ist dabei. Stay if you wanna dance. Hi zusammen.
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0: Schönen Donnerstag zusammen.
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2: Hallo, mein Name ist Christian Schnell aus Winden und ich bin aktiv bei den Sportfreunde Winden, aktuell als Jugendleiter und Fußball ist meine Leidenschaft.
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2: Ja, also ich bin aktuell Jugendleiter bei meinem Heimatverein Sportfreunde Winden im Elztal, wo ich auch wohne. Und das bin ich jetzt schon knapp 10 Jahre, habe davor aber auch schon mehrere Jahre Vorstand, zweiter Vorstand.
0: Wow.
2: War bis letztes Jahr insgesamt 14 Jahre lang Jugendtrainer im Verein. Jetzt aktuell bin ich noch Schiedsrichter beim Südbadischen Fußballverband, also auch aktiv.
0: Also, ich höre raus, der Fußball spielt eine gewisse Rolle in deinem Leben.
2: Der spielt eine ganz große Rolle in meinem Leben. Natürlich, ich habe 2 Söhne, die selber auch Fußball spielen. Und die begleitet man natürlich, aber selber natürlich auch, in gewisser Weise. Ne? So wie man Zeit hat, begleitet man sie gerne mit beim Fußball. Deswegen habe ich auch Jugendtrainer gemacht, um meine Kinder da ein bisschen näher dran zu sein.
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7: 29 Grad messen wir derzeit in Weil am Rhein, da ist es bewölkt. Auch in Görwil bewölkt bei 26 Grad. Und in Thiengen hängen auch ein paar Wolken am Himmel, ebenfalls bei 26 Grad. Heute Nachmittag soll es auch erstmal bewölkt weitergehen. Und abends erwarten uns dann verbreitet Schauer und teilweise auch Gewitter. Das Ganze heute bei Topwerten von 29 bis 32 Grad. Und morgen ist dann, ich sag mal, eher so ein durchwachsener Tag. Sonne und Wolken, dazwischen immer wieder örtlich Schauer und Gewitter. Später dann auch verbreitet Gewitter und es ist nicht mehr ganz so heiß. Die Topwerte morgen 23 bis 27 Grad.
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7: Wir schauen auf die Straßen um eine Minute nach 13:30. Ich habe eine Meldung von der A5 Basel Richtung Karlsruhe. Zwischen Efringkirchen und dem Dreieck Neuenburg haben wir mal wieder 2 Kilometer Stau. Hier braucht ihr etwa 12 Minuten länger. Und auch auf den Bundesstraßen ist was los. Einmal B31 Donau-Eschingen Richtung Freiburg. Zwischen Breitnau Postheide und Buchenbach-Falkensteig ist dichter Verkehr. Eine gute Viertelstunde müsst ihr hier mehr einplanen. Und auch auf der B315 stockt Stühlingen Richtung Titisee-Neustadt. Und zwar zwischen Bonndorf im Schwarzwald und Bonndorf-Gündelwangen. Da ist dichter Verkehr. Auch hier müsst ihr 10 Minuten mehr rechnen.
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7: Und die Blitzer stehen auf der A5 bei Hartheim im 120er. In Lörrach in der Tumringer Straße im 30er. Dann haben wir noch einen Marchbuchheim beim Edeka im 30er. Das hat Sabrina gemeldet. Und Gottenheim steht auch noch ein Blitzer. Fahrt Richtung Wasenweiler kurz vorm Bahnübergang im 50er. Den hat Philipp gesehen. Vielen Dank fürs Bescheid geben. Und falls ihr auch noch was seht, Staus oder Blitzer, ruft gern durch und sagt uns auch Bescheid. Oder schickt schnell eine WhatsApp an die 0800 50 60 106. Ich wünsche euch allen eine gute Fahrt.
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0: Baden FM ist hier. Hallo, schönen Donnerstag wünsche ich euch. Und ich würde mich selbst schon als Tierfreundin bezeichnen, auf jeden Fall. Aber es gibt zwei Tiere, mit denen kann man mich zuverlässig in die Flucht schlagen. Das sind Spinnen und Schlangen. Ja, ich weiß, das sind die Klassiker. Ich habe in meinem Handy Spinnen-Notfallkontakte. Also drei Menschen, die ich anrufen kann, wenn sich in meinen Gemächern eine Spinne aufhält. Dass ich dann einfach sage, kannst du bitte vorbeikommen und die wegmachen. Ja. So ausgeprägt ist meine Furcht vor Spinnen. Schon ein bisschen gaga, weiß ich doch alles. Bei Schlangen, wenn ich da eine sehe, möchte ich eigentlich direkt das Bundesland wechseln. Ne? Also so weit weg wie möglich. Und jetzt, Leute, setze ich alles auf Konfrontation. Heute ist Weltschlangentag. Augen zu und durch. Ich habe mich mit ein paar Schlangen auseinandergesetzt. So, die längste Schlange der Welt. Das ist der Netzpython. Ja, es heißt der Netzpython. Kann über 6 Meter lang werden. Wahnsinn, ne? Voll schön. Und die schwerste Schlange ist die grüne Anaconda. Die bringt locker mal 100 Kilo auf die Waage. Und jetzt wird's richtig gruselig. Schlangen blinzeln nie. Die haben gar keine Augenlider. Und deshalb schauen die einen auch immer so irre an, als ob die was vorhätten. Die blinzeln einfach nicht. Und riechen, das machen die mit der Zunge. Also ich finde, das reicht jetzt auch an Schlangenwissen für einen Donnerstag. Ich hoffe einfach, dass die einzige Schlange, der ich heute begegne, die vor der Eisdiele ist.
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11: 28 Grad messen wir gerade in Durbach, da ist es leicht bewölkt. Auch in Hinterzarten mäßig bewölkt bei 26 Grad. Und in Appenweier hängen Wolken am Himmel bei 29 Grad. So geht's heute den Nachmittag über auch erstmal weiter. Es ist dicht bewölkt. Abends ziehen dann auch verbreitet Schauer und teilweise auch Gewitter über Baden. Es wird aber trotzdem warm. Die Topwerte heute 29 bis 32 Grad. Morgen erwartet uns dafür ein, ich sag mal, durchwachsener Tag. Wir haben Sonne und Wolken dazwischen, immer wieder örtlich Schauer und Gewitter, später dann auch verbreitet Gewitter und es wird ein bisschen kühler. Die Topwerte morgen 23 bis 27 Grad.
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11: Mit Ruth Streitling, hallo. Der 25-jährige Student aus Freiburg, der tot in der Dreisam gefunden wurde, ist wohl beim Sport gestorben. Die Obduktion ist jetzt abgeschlossen. Die Freiburger Polizei schreibt, dass die genaue Todesursache nicht mehr eindeutig geklärt werden konnte. Es deutet aber auch nichts auf Fremdeinwirkung hin. Sie vermutet jetzt, dass der junge Mann an einer Art Hitzschlag beim Joggen ums Leben kam. Nach dem Studenten war knapp 2 Wochen lang gesucht worden, bevor er kürzlich in der March an der Dreisam gefunden wurde. Die geplante neue Euromir-Achterbahn beschäftigt schon länger die Fans des Europaparks. Kommenden Montag wird im Gemeinderat in Rust jetzt der Bauantrag besprochen. Daniela Frahm aus der Baden-FM-Nachrichtenredaktion mit den Einzelheiten.
14: Der Neubau der Kultachterbahn Euromir soll demnach teilweise deutlich höher sein als bisher. Die markanten 5 Glastürme sollen erhalten bleiben. Noch bis Anfang 2027 bleibt die Euromir in Betrieb. Danach wird die Bahn nach rund 30 Jahren ab und wieder neu aufgebaut. Für das Projekt arbeitet der Europapark mit der Europäischen Weltraumorganisation ESA zusammen. 2028 soll die neue Euromir stehen.
11: Über 8 Millionen Euro investiert das Land Baden-Württemberg in Sportstätten hier in Baden. Das teilte das Ministerium für Landesentwicklung mit. Unter anderem fließen allein in die Erweiterung der Scheffelhalle in Bad Säckingen 630.000 Euro Förderung. Auch die neue Kreissporthalle am Berufsschulzentrum Lörrach wird mit 600.000 Euro unterstützt, genau wie andere Hallenbauprojekte, unter anderem auch in der Region Freiburg. Landessportministerin Schopper betonte, moderne, gut ausgestattete Hallen und Sportplätze sind eine wichtige Grundvoraussetzung für Vereinssport und den Sportunterricht an Schulen. Beides ist wichtig, damit möglichst viele Kinder Freude an Bewegung entwickeln. Insgesamt fließen dieses Jahr 23,4 Millionen Euro Förderung aus dem Sportstättenprogramm in Sporthallen, Plätze und Anlagen in ganz Baden-Württemberg. 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
11: Gleich 2 Minuten nach 2 ist es. Wir schauen auf die Straßen. Da habe ich eine Meldung von der A5 Karlsruhe Richtung Basel. Bitte aufpassen im Bereich der Anschlussstelle Herbolzheim. Da steht ein defektes Fahrzeug. Außerdem haben wir eine Verzögerung auf der A5 Basel Richtung Karlsruhe zwischen Efringenkirchen und dem Dreieck Neuenburg. Da staut sich's mal wieder auf 2 Kilometer. Hier braucht ihr 11 Minuten länger. Und eine Tagesbaustelle haben wir auf der A5 auch noch in Fahrtrichtung Basel. Zwischen Bad Krozingen und Hartheim-Heitersheim wird heute gebaut. Bitte aufpassen, da sind auch Baustellenfahrzeuge unterwegs. Und natürlich ist auch auf den Bundesstraßen was los. Zum Beispiel auf der B31 Donaueschingen Richtung Freiburg. Zwischen Breitner Posthalde und Buchenbach-Falkensteig ist derzeit dichter Verkehr. 17 Minuten braucht ihr laut unserer Messung länger. Und auch auf der B31 in der Gegenrichtung stockt's. Freiburg Richtung Donaueschingen. Zwischen Kirchzarten und Buchenbach-Falkensteig ist auch dichter Verkehr. Viertelstunde müsst ihr hier mehr einplanen.
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11: Die Blitzer stehen. Gottenheim, Fahrtrichtung Wasenweiler, kurz vorm Bahnübergang im 50er. Den hat Philipp entdeckt. In March Buchheim haben wir einen beim Edeka im 30er. Das hat Sabrina gemeldet. Und auf der B294 wird auch geblitzt. Waldkirch Richtung Freiburg. Da steht ein neuer, fester Blitzer direkt nach dem Tunnel im 80er. Das hat Bernd gemeldet. Vielen Dank dafür. Und falls ihr auch noch was gesehen habt, Staus oder Blitzer, ruft gern durch und sagt uns Bescheid oder schickt schnell eine WhatsApp an die 0800 50 60 106. Ich wünsche euch allen eine gute Fahrt.
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16: Hi, wunderschönen Donnerstag und wir sind ja schon wieder im Feiermodus. Ne? Wir sind ja schon wieder auf dem Weg quasi gedanklich zur nächsten Party mit dem Baden-FM-Grillbonus und wohin uns der Weg am Wochenende führt. Oh, und wie viele Leute da gekriegt werden, das ist wirklich der Hammer. Das hört ihr in 10 Minuten. Und Musik gibt's bis dahin von Coldplay, A Sky Full of Stars und Holly Humberstone, ein neuer Star aus England. Oh, England, schwieriges Thema gerade, ne? Nach dem Ausscheiden der WM. Mit To Love Somebody habe ich jetzt für euch wenigstens eine Engländerin, über die man sich freuen kann, auch innerhalb von England. Thomas Tuchel, den mag man da jetzt gar nicht mehr. Naja, also, viel Freude mit Holly Humberstone.
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0: auf 69, Bryan Adams, Baden FM ist hier. Das ist der Donnerstag und am Sonntag steht das große Finale der Fußball-Weltmeisterschaft an. Im New York, New Jersey Stadium. Spanien gegen Argentinien. Und damit geht die Dreiländer-WM in den USA, in Kanada und Mexiko zu Ende. Abgesehen natürlich von sensationellen spielerischen Leistungen, nicht bei allen, ne? Irgendwer muss ja immer ausscheiden, bei England übrigens an der Stelle nochmal, hatte diese WM aber auch so ein paar Kuriositäten und Skandale.
1: Das Märchen von Kap Verde. Der WM-Debütant, der sorgte mit richtig guter Leistung dafür, dass es als das kleinste Land jeher eine K.O.-Phase einer WM erreicht hat. Und ihr alle habt's richtig gefeiert. Bye-bye CR7. Welt- und Ausnahmespieler Cristiano Ronaldo spielte mutmaßlich seine letzte WM. Nach der bitteren Niederlage gegen Spanien geht Ronaldo enttäuscht vom Platz. Ob er überhaupt noch die EM 2028 spielt, das lässt er offen. Trump und die zurückgenommene rote Karte. Ein Anruf von Trump an FIFA-Boss Gianni Infantino reichte aus und zack war die Rotsperre seines Spitzenstürmers ausgesetzt. Das löste heftige Kritik an der FIFA und damit auch an der WM aus. Am Ende hat's gar nichts gebracht. Die USA fliegt mit einem 1:4 gegen Belgien raus. Der wohl sympathischste Sound der WM. Das Rudern der Norweger. Auf einmal hat sich die ganze Welt in Reihen gesetzt, gerudert und Ruh gerufen. Wegen genau sowas lieben wir doch die WM.
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24: In Bad Krozingen messen wir derzeit 27 Grad, da ist es bewölkt. Auch in Endingen am Kaiserstuhl Wolken am Himmel bei 29 Grad. Und in Elzach mäßig bewölkt bei 29 Grad. So geht's heute Nachmittag auch erstmal weiter. Abends ziehen dann auch noch verbreitet Schauer über uns rüber und teilweise sogar Gewitter. Das Ganze heute bei Topwerten von 29 bis 32 Grad. Und morgen wird es auch, ich sag mal, ein eher durchwachsener Tag. Sonne und Wolken, dazwischen immer wieder örtlich Schauer und Gewitter, später dann auch verbreitet. Und es wird nicht mehr ganz so heiß. Die Topwerte morgen 23 bis 27 Grad.
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24: Wir schauen auf die Straßen um kurz nach 2:30. Bitte aufpassen auf der A5 Basel Richtung Karlsruhe. Zwischen Appenweier und Achern haben wir ein defektes Fahrzeug. Außerdem in der Gegenrichtung A5 Karlsruhe Richtung Basel haben wir im Bereich der Anschlussstelle Herbolzheim auch noch ein defektes Fahrzeug. Und dann ist auch noch die A98 hier dabei, Schaffhausen Richtung Weil am Rhein. Zwischen Rheinfelden-Karsau und dem Dreikuchrhein haben wir auch noch mal ein defektes Fahrzeug. Hier bitte besonders vorsichtig fahren. Und einen Stau auf der A5 haben wir natürlich auch mal wieder zwischen Fahrtrichtung Karlsruhe, so, und zwar zwischen der Anschlussstelle Efringenkirchen und dem Dreieck Neuenburg, 2 Kilometer. Hier braucht ihr etwa 11 Minuten länger. Und auch auf der B31 stockt Freiburg Richtung Donaueschingen. Zwischen Buchenbach und Buchenbach-Falkensteig ist dichter Verkehr. 10 Minuten braucht ihr da länger.
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24: Die Blitzer stehen March Buchheim beim Edeka im 30er, das hat Sabrina gemeldet. Auf der B294 haben wir einen Fahrtrichtung Freiburg. Da steht ein neuer fester Blitzer direkt nach dem Tunnel im 80er, den hat Bernd gesehen. Und in March-Huckstetten wird auch noch geblitzt, in der Landstraße. Und zwar nach der BFT-Tankstelle und der Bushalte auf Höhe der Schule stehen sie im 50er, das hat Thomas gemeldet. Vielen Dank dafür. Und falls ihr auch noch was seht, Staus oder Blitzer, ruft gern durch und sagt uns Bescheid unter 0800 50 60 106. Ich wünsche euch eine gute Fahrt.

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1: Ja, und wir stehen hier schon wieder in den Startlöchern für die nächste Party, weil wir so gerne feiern. Wir haben uns überlegt, ihr organisiert das Ganze und wir spendieren das komplette Grillgut und kommen dann im Gegenzug vorbei und feiern ein bisschen mit. Eine Hand wäscht die andere, Leute. Und Ramona aus Freiamt, die hat den Grillbonus gewonnen. Und zwar nicht für sich selbst, sondern für den 30er ihres Schwagers und Patenonkels ihres Kindes, weil er so ein toller Getty ist, hat sie gesagt. Und deswegen gab es heute Morgen von Peter und Lennart im Baden FM Frühstücksclub den Anruf.
2: Ernsthaft?
3: Ja.
2: Der macht einen Salto, wenn ich ihm das sage.
3: Sehr gut.
2: Ja, geil. Das ist ja mega. Das passt so zu ihm. Er ist so der mega Griller und Genießer und er liebt die Metzgerei Reichenbach. Besser könnte es nicht passen.
3: Ach, schön.
2: Sehr geil. Oh, ich freue mich.
3: Und das freut uns. Wie toll.
2: Geil.
3: Aber auch schön, dass du daran gedacht hast, Ramona, dich dann da zu melden. Einfach, weil es der beste Patenonkel der Welt ist und jetzt so eine Riesenparty schmeißt. Ganz gerührt.
2: Ja.
3: Schön.
2: Sehr toll. Cool.
3: Herzlichen Glückwunsch zum Baden-FM Grillbonus.
4: Jawohl, ja.
2: Dankeschön.
3: Und weißt du was?
2: Ja, was?
3: Wir gehen nicht nur zusammen shoppen, sondern wir stoßen auch zusammen an auf den besten Patenonkel.
2: Noch besser.
4: Ah. Und vorher schreiben wir eine ganz, ganz große, lange Liste, welches Fleisch alles auf dem Grill soll.
3: Für die 75
2: genau.
3: Leute.
2: Ja, genau, die wird lang.
4: Sehr schön. Ja.
1: Das wird ein Fest. 75 Leute. Wow. Wir freuen uns drauf.
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0: 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Jetzt euer Lieblingssong von Bruno Mars und Rosé bei Baden FM.
1: Danke, Game. Lindom.

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18: In Uehlingen-Birkendorf messen wir derzeit 26 Grad, da ist es leicht bewölkt. In Forchheim 29 Grad, auch hier ein paar Wolken am Himmel. Und in Aachen mäßig bewölkt bei 28 Grad. So soll es heute Nachmittag auch weitergehen. Abends ziehen dann noch verbreitet Schauer und teilweise auch Gewitter wieder über Baden. Das Ganze heute bei Topwerten hoch bis 32 Grad. Und morgen steht uns ein, ich sag mal, durchwachsener Tag vor. Sonne und Wolken, dazwischen immer wieder örtlich Schauer und später auch verbreitet Gewitter. Und es wird ein bisschen kühler. Die Topwerte morgen 23 bis 27 Grad.
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18: Mit Ruth Strädling, hallo. Lösungsansätze zu Problemen aus den Bereichen KI, grüne Technologie, Gesundheit, Robotik und Sicherheit. All das soll das Capsule Innovation Festival in der Freiburger SICK Arena liefern. Heute treffen sich dort unter dem Motto Zukunft braucht Zündstoff Firmen, Politiker und Wissenschaftler. Außerdem sind auch Investoren vor Ort. Das Capsule Innovation Festival gehört inzwischen zu den wichtigsten Innovationsfestivals im deutschsprachigen Raum. Organisiert wird es von der Freiburg Wirtschaft, Touristik und Messe, der Industrie- und Handelskammer Südlicher Oberrhein und weiteren Partnern. Die geplante neue Euromir-Achterbahn beschäftigt schon länger die Fans des Europaparks. Kommenden Montag wird jetzt auch im Gemeinderat in Rust der Bauantrag besprochen. Der Neubau der Kultachterbahn Euromir soll demnach teilweise deutlich höher sein als das bisherige Modell. Die markanten 5 Glastürme sollen aber erhalten bleiben. Noch bis Anfang 2027 bleibt die Euromir in Betrieb. Danach wird die Bahn nach rund 30 Jahren ab- und wieder neu aufgebaut. Für das Projekt arbeitet der Europapark mit der Europäischen Weltraumorganisation ESA zusammen. 2028 soll der Nachfolger der Euromir stehen. Besondere Ehre für Denzlingens Bürgermeister Fabian Nitz. Er ist in das Young Elected Politicians Programm des Europäischen Ausschusses der Regionen aufgenommen worden. Das ist ein Netzwerk für junge Lokal- und Regionalpolitiker unter 35 Jahren aus ganz Europa. Die Teilnehmer aus allen Ländern der EU tauschen sich dort zum Beispiel über ihre Arbeit aus, bringen sich gemeinsam in die EU-Politik ein und bekommen wichtige Infos zu Förderangeboten für ihre Regionen. Nitz erklärte, er freue sich schon darauf, mit anderen Politikern aus ganz Europa gemeinsam neue Ideen für die Kommunen zu erarbeiten. Mit dem Konzert der Schweizer Hardrock-Band Gotthard beginnt heute das Sommersound auf dem Marktplatz in Schopfheim. Für heute Abend gibt's noch ein paar Tickets und auch für deine Freunde am Sonntag. Der geplante Auftritt von Bonnie Tyler und Chris Norman am Samstag musste ja nach dem Tod der Sängerin abgesagt werden. So kurzfristig gab es auch keinen Ersatz. Das Konzert der Festspengler morgen ist schon ausverkauft. Wir von Baden FM sind an den Konzertabenden auch in Schopfheim dabei. 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
18: Wir schauen auf die Straßen um gleich 3:03. Da habe ich eine Meldung von der A5 Karlsruhe Richtung Basel. Zwischen Bad Krozingen und Hartheim-Heitersheim bitte aufpassen, da ist Gefahr durch ein defektes Fahrzeug. Außerdem haben wir noch ein kaputtes Fahrzeug auf der A98 Schaffhausen Richtung Weil am Rhein. Zwischen Rheinfelden-Kasa und dem Dreieck Hochrhein steht es. Bitte sich auch hier besonders vorsichtig fahren. Und Staus haben wir auch noch, zum Beispiel A5 Basel Richtung Karlsruhe zwischen Efringkirchen und dem Dreieck Neuenburg. Das staut sich auf 2 Kilometer, 11 Minuten braucht ihr da länger. Und auch auf der B3 in Freiburg ist was los, Bismarckallee zwischen Friedrichstraße Hauptbahnhof und Schnevelinbrücke. Dichter Verkehr, 10 Minuten müsst ihr da mehr einplanen.
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18: Die Blitzer stehen in Marchhugstetten in der Landstraße nach der BFT-Tankstelle und der Bushalte auf Höhe der Schule im 50er. Das hat Thomas gemeldet. Auf der B294 haben wir einen Waldkirch Richtung Freiburg. Da steht ein neuer fester Blitzer direkt nach dem Tunnel im 80er. Den hat Bernd entdeckt. In Marchbuchheim haben wir einen beim Edeka im 30er. Den hat Sabrina gemeldet. Und dann sehe ich hier noch einen Blitzer in Lörrach, mal wieder in der Tumringer Straße im 30er. Falls ihr jetzt auch noch was seht, Staus oder Blitzer, ruft gern durch und sagt uns Bescheid unter 0800 50 60 106. Ich wünsche euch eine gute Fahrt.
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3: Ja, willkommen zur Show. Gleich bei uns in 10 Minuten eine neue Folge von Lennarts Lieblingssongs. Diesmal mit Fun und Re Are Young. Ein Song, den wahrscheinlich viele sofort wieder mitsingen können, ohne vorher groß nachzudenken. Ja, und Lennart erzählt euch gleich die Geschichte dahinter. Vorher noch ein bisschen aktuelle Musik von Hunter X mit Golden. Kommt aus dem Netflix-Film K-Pop Demon Hunters und klingt auch genauso. Groß, glänzend, mit ganz viel Kinogefühl. Aktuelles von Hunter X.
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2: Manchmal reicht ein einziger Abend, um sich wieder richtig jung zu fühlen. Und genau das passiert mir, als Fun We Are Young läuft. Nicht irgendwo, sondern auf einer kleinen Terrasse im Elsass. Ein paar alte Freunde, ein Glas Wein in der Hand, die Sonne versinkt gerade hinter den Hügeln und plötzlich läuft dieser Song. Wir sind alle so um die 40, ein bisschen wettergegerbt, ein paar graue Haare mehr, aber als der Song läuft, ist auf einmal alles wieder da. Das Gefühl von Aufbruch, von Freiheit, von es ist noch nicht vorbei. Ja, ich habe selbst bestimmt nicht alles richtig gemacht. Ehe zerbrochen, Pläne über Bord geworfen. Aber hey, ich stehe noch und ich weiß heute, Fehler dürfen passieren. Und wenn dann der Refrain einsetzt mit diesem Tonight we are young, heute Nacht sind wir jung, spüre ich wieder dieses Kribbeln. Wie früher, nach einem gewonnenen Fußballspiel. We are young erinnert mich daran, Jugend ist kein Alter, sondern Jugend ist ein Gefühl. Und das kann jederzeit zurückkommen.
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8: In Ortenberg messen wir derzeit 28 Grad, da ist es bewölkt. Auch in Klettgau mäßig bewölkt bei 27 Grad. Und in Gottenheim hängen ein paar Wolken am Himmel bei 28 Grad. So soll es auch erstmal weitergehen. Abends haben wir dann auch noch verbreitet Chance auf Schauer und Gewitter. Das Ganze heute bei Topwerten bis höchstens 32 Grad. Und morgen steht uns auch, ich sag mal, ein durchwachsener Tag eher bevor. Sonne und Wolken dazwischen immer wieder örtlich Schauer, später verbreitet auch Gewitter. Und es wird nicht mehr ganz so warm. Die Topwerte morgen 23 bis 27 Grad.
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8: Mit Ruth Streitling, hallo. In der Freiburger SICK Arena dreht sich heute alles um Innovation und die Technik der Zukunft beim Capsule Innovation Festival. Steffen Plehner von der Freiburg Wirtschaft, Touristik und Messe GmbH sagte Baden FM dazu.
9: Das Capsule Innovation Festival bietet die Möglichkeit, sich mit unglaublich tollen Menschen, klugen Köpfen, nämlich Capsule, zu vernetzen, auszutauschen. Hier werden Ideen geboren für mögliche Zusammenarbeit, aber auch für zukunftsorientierte, wegweisende Geschichten. Und das ist super wichtig für viele Unternehmer und kluge Köpfe.
8: Das Das Capsule Innovation Festival ist inzwischen eins der wichtigsten Innovationsfestivals im deutschsprachigen Raum. Hohe Temperaturen und wenig Regen wirken sich auch auf die Flussschifffahrt in Deutschland aus. Auf der Elbe, der Donau oder dem Rhein hier bei uns in Baden können aktuell nur weniger Waren transportiert werden als sonst, weil das Wasser zu niedrig steht. Der Bundesverband der Binnenschifffahrt warnt jetzt, dass das den Transport der Güter teurer macht. Denn wenn Schiffe weniger stark beladen werden dürfen, müssen mehr Schiffe fahren, um alle Waren von A nach B zu bringen. Viertklässler in der Region Freiburg, die nach den Ferien auf die neue weiterführende Schule wechseln, können ihren neuen Schulweg jetzt wieder vorab kostenlos erkunden. Dazu verschenkt der Regio-Verkehrsverbund Freiburg jetzt Gutscheine an alle Viertklässler in der Region. Die gelten für eine Tageskarte für zwei Erwachsene und bis zu vier Kinder. Familien können damit einen ganzen Tag lang alle Busse und Bahnen in der Region Freiburg, dem Kreis Emmendingen und dem Landkreis Breisgau-Hochschwarzwald benutzen. So können Eltern und Kinder zum Beispiel schon mal gemeinsam den Schulweg zur neuen weiterführenden Schule mit dem ÖPNV kennenlernen. Die Gutscheine für die Fahrkarten können die Schüler bei ihren Grundschulen beantragen. 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
8: Kurz nach 3:30 ist es. Wir schauen auf die Straßen. Da habe ich eine Meldung von der A5 Karlsruhe Richtung Basel. Zwischen Bad Krozingen und Hartheim-Heitersheim steht ein defektes Fahrzeug. Hier bitte besonders vorsichtig fahren. Und wir haben gleich noch ein defektes Fahrzeug auf der A98 Schaffhausen Richtung Weil am Rhein. Das steht zwischen Rheinfelden-Karsau und dem Dreieck Hochrhein. Auch hier bitte besondere Vorsicht. Stau haben wir natürlich auch mal wieder auf der A5 an der üblichen Stelle. Fahrt Richtung Karlsruhe stockt zwischen Efringkirchen und dem Dreieck Neuenburg. 2 Kilometer Stau, derzeit braucht ihr da 10 Minuten länger. Und auch auf der B31A in Freiburg, dem Autobahnzubringer Mitte, ist es wieder dicht. In der Baustelle zwischen Freiburg-Stühlinger-Ochsenbrücke und der Anschlussstelle Freiburg-Landwasser-St. Georgen-Heid. Dichter Verkehr, 12 Minuten müsst ihr da mehr einplanen.
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8: Bei den Blitzern hat sich nicht viel getan. Die stehen weiterhin in Marchhugstetten in der Landstraße nach der BFT-Tankstelle auf Höhe der Schule im 50er. Das hat Thomas gemeldet. Auf der B294 steht einer, Waldkirch Richtung Freiburg. Da ist ein neuer fester Blitzer direkt nach dem Tunnel im 80er. Das hat Bernd gemeldet. Und dann sehe ich hier noch einen Blitzer. Und zwar auf der B317, Weil am Rhein. Da blitzen sie im 50er. Falls ihr jetzt noch was entdeckt habt, Staus oder Blitzer, ruft gern durch und sagt uns Bescheid unter 0800 50 60 106. Ich wünsche euch allen eine gute Fahrt.
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1: Hallo, ich bin die Manuela aus Balingen und seit Corona habe ich mein Hobby entdeckt, das Nähen und Nähe für meine Familie.
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1: Ich habe jetzt zum Beispiel für meine Tochter schon ewig keine T-Shirts mehr gekauft, weil ich die alle selber gemacht habe.
2: Hammer, das ist ja echt oberschön. Wie cool.
1: Ja.
2: Und deine Tochter findet das auch gut, weil ich meine, das ist jetzt so ein Alter, wo die ja schon auch ein klares Bewusstsein für Mode kriegen oder für so, wie sie aussehen wollen. Da könnte man sich jetzt auch vorstellen, dass eine Elfjährige sagt, ach Mama, also ganz ehrlich, ich weiß nicht.
1: Nee, da bin ich echt happy und glücklich drüber, dass sie dann wirklich sich den Stoff aussucht und sagt, Mama, kann ich mir das so machen? Mhm. Ich habe ihr sogar am Ende der 4. Klasse ein Kleid genäht. Sie hat dann gesagt, Mama, das kriegst du eh nicht hin. Und dann war der Tag da und ich habe ihr über mehrere Stunden ein Kleid genäht.
2: Wie toll.
1: So ein richtiges Drehkleid. Sie sah zauberhaft aus.
2: Ach, ist das süß. Ich habe eine Gänsehaut. Wie schön.
1: Da kam dann sogar ihre beste Freundin und hat gefragt, ob sie sich dann das Kleid mal ausleihen darf.
2: Naja, also ich meine, ein größeres Kompliment kann es für euch beide ja dann nicht geben, oder?
1: Ja, doch.
2: Ach, wie super schön.
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14: 33 Grad messen wir derzeit in Efringenkirchen, da ist es immer noch bewölkt. In Breitnau mäßig bewölkt bei 29 Grad und in Lauchringen auch Wolken am Himmel bei 34 Grad. Das sind auch so die Tageshöchstwerte heute. Es soll weiter bewölkt bleiben und abends gibt es dann auch noch verbreitet Schauer und Gewitter. Da kühlt es dann heute Nacht auch noch ein bisschen ab. Und morgen erwartet uns dann ein, ich sag mal, durchwachsener Tag. Wir haben Sonne, Wolken, dazwischen aber immer wieder örtlich Schauer und später auch verbreitet Gewitter, dann wird es auch nicht mehr ganz so warm. Die Topwerte morgen 23 bis 27 Grad.
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15: Mit Ruth Strätling, hallo. Die geplante neue Euromir-Achterbahn beschäftigt schon länger die Fans des Europaparks. Am kommenden Montag wird jetzt im Gemeinderat in Rust der Bauantrag dazu besprochen. Daniela Frahm aus der Baden-FM-Nachrichtenredaktion mit den Einzelheiten.
16: Der Neubau der Kultachterbahn Euromir soll demnach teilweise deutlich höher sein als bisher. Die markanten 5 Glastürme sollen erhalten bleiben. Noch bis Anfang 2027 bleibt die Euromir in Betrieb. Danach wird die Bahn nach rund 30 Jahren ab und wieder neu aufgebaut. Für das Projekt arbeitet der Europapark mit der Europäischen Weltraumorganisation ESA zusammen. 2028 soll die neue Euromir stehen.
15: Künstliche Intelligenz, nachhaltige Innovation und digitale Unabhängigkeit. Das alles steht heute im Mittelpunkt beim Capsule Innovation Festival in der Freiburger SICK Arena. Dort treffen Startups, Firmen, Politiker, Wissenschaftler und Investoren aufeinander. Steffen Plehner von der Freiburg Wirtschaft, Touristik und Messe GmbH sagte im Baden-FM-Interview:
1: Also natürlich das Top-Thema ist KI, aber auch digitale Souveränität, MedTech in Freiburg ganz besonders gefragt, GreenTech und natürlich New Work ist auch ein großes Thema.
15: Das Capsule Innovation Festival gilt inzwischen als eins der wichtigsten Innovationsfestivals im deutschsprachigen Raum. Unionsfraktionschef Spahn und sein Ehemann sind Eltern geworden. Sie nutzten dafür eine sogenannte Leihmutter in den USA, also eine fremde Frau, die das Baby für sie ausgetragen hat. In Deutschland ist so ein Vorgehen derzeit verboten. Und Spahns Partei, die CDU, will auch an diesem Verbot festhalten. Es gebe einen klaren Parteitagsbeschluss, so eine Sprecherin. Die Rechtslage soll erstmal bleiben, wie sie ist. Auch Spahn selbst hatte sich in der Vergangenheit eigentlich eher gegen Leihmutterschaft positioniert. 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
14: 4:04 ist es. Schauen wir auf die Straßen. Ich habe eine Meldung von der A5 Karlsruhe Richtung Basel. Zwischen Bad Krozingen und Hartheim-Haltersheim steht immer noch ein defektes Fahrzeug. Hier bitte besonders vorsichtig fahren. Außerdem haben wir auch noch ein kaputtes Fahrzeug auf der A98 Schaffhausen Richtung Weil am Rhein. Und zwar zwischen Rheinfelden-Karsau und dem Dreieck Hochrhein. Auch hier bitte besondere Vorsicht. Und es staut sich hier und da ein bisschen. Zum Beispiel auf der B31A in Freiburg, dem Autobahnzubringer Mitte. Da stockt es momentan wieder in der Baustelle zwischen Freiburg-Stühlinger und Freiburg-Landwasser. Dichter Verkehr, 17 Minuten braucht ihr dort länger. Und auch auf der B34 haben wir eine kleine Verzögerung Basel Richtung Schaffhausen. Und zwar bei Waldshutingen. Zwischen Dogern und Waldshutingen B500 ist dichter Verkehr. Knapp 10 Minuten müsst ihr da mehr einplanen.
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14: Die Blitzer stehen in Neuenburg in der Schlüsselstraße im 20er. Steinen haben wir einen in der Adelhauser Straße im 30er. Und dann sehe ich hier noch einen in Marchhugstetten. Da blitzen sie in der Landstraße nach der BFT-Tankstelle auf Höhe der Schule im 50er. Das hat Thomas gemeldet. Vielen Dank dafür. Und falls ihr jetzt auch noch was seht, Staus oder Blitzer, ruft gern durch und sagt uns Bescheid oder schickt schnell eine WhatsApp an die 0800 50 60 106. Ich wünsche euch allen eine gute Fahrt.
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17: Und gleich geht's bei uns um den Baden FM Grillbonus. Heute wird's nämlich besonders schön, weil der Gewinn nicht einfach für irgendwen ist, sondern für einen Geburtstag, bei dem jemand gesagt hat, der hat das wirklich verdient. Ramona aus Freiamt hat den Grillbonus für den 30. Geburtstag ihres Schwagers gewonnen. Und heute Morgen gab es den Anruf im Baden FM Frühstücksclub. Was genau passiert ist und wie aus einer normalen Geburtstagsfeier jetzt ein Grillabend mit Baden FM wird, das hört ihr gemeinsam mit uns in 10 Minuten. Außerdem ein bisschen gute Laune Musik für den Donnerstag mit Ed Sheeran mit seinem Galway Girl. Und der Mann voran, Ray Dalton, jetzt aktuelle Scheibe, Blood Running.
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1: Es geht um einen ziemlich guten Deal. Ihr habt die Party und wir von Baden FM bringen das Grillgut und die gute Laune. Diesmal geht der Grillbonus nach Freiamt und gewonnen hat ihn Ramona. Aber nicht für sich selbst, sondern für ihren Schwager. Der wird 30, am Samstag wird gefeiert und Ramona hat gesagt, der hat das wirklich verdient. Also sie hat ihn quasi angemeldet. Und heute Morgen kam dann der Anruf von Peter und Lennart im Baden FM Frühstücksclub. Und so hat Ramona reagiert.
2: Ernsthaft?
3: Ja.
2: Der macht einen Salto, wenn ich ihm das sage.
3: Sehr gut.
2: Ja, geil. Das ist ja mega. Das passt so zu ihm. Er ist so der Mega-Griller und Genießer und er liebt die Metzgerei Reichenbach. Besser könnte es nicht passen.
3: Ach, schön.
2: Sehr geil. Oh, ich freue mich.
3: Und das freut uns. Wie toll.
2: Geil.
3: Aber auch schön, dass du daran gedacht hast, Ramona, dich dann da zu melden. Einfach, weil es der beste Patenonkel der Welt ist und jetzt so eine Riesenparty schmeißt. Ganz gerührt.
2: Ja.
3: Schön.
2: Sehr toll. Cool.
3: Herzlichen Glückwunsch zum Baden-FM Grillbonus.
4: Jawohl, ja.
2: Dankeschön.
3: Und weißt du was?
2: Ja,
3: was? Wir gehen nicht nur zusammen shoppen, sondern wir stoßen auch zusammen an auf den besten Patenonkel.
2: Noch besser.
4: Ah. Und vorher schreiben wir eine ganz, ganz große, lange Liste, welches Fleisch alles auf dem Grill soll.
3: Für die 75
2: genau.
3: Leute.
2: Ja, genau, die wird lang.
4: Sehr schön.
1: Ja. Ja, und genau so schnell kann aus einem normalen 30. Geburtstag ein Grillabend mit Baden FM werden. 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
13: Aktuelle Temperaturen hier bei uns in Baden 33 Grad sind es in Stühlingen, da ist es leicht bewölkt. Am Feldberg, 26 Grad, auch hier Wolken. Und in Gutach im Breisgau mäßig bewölkt bei 31 Grad. Das sind auch so die Höchstwerte heute. Es soll heute Nachmittag weiter wolkig bleiben. Später ziehen dann auch Gewitter und verbreitet Regen auf. Und in der Nacht dann örtlich nur noch Schauer und ansonsten bewölkt. Morgen erwartet uns dann ein durchwachsener Tag. Sonne und Wolken dazwischen, immer wieder Schauer und später auch Gewitter. Und es wird nicht mehr ganz so warm. Die Topwerte morgen 23 bis 27 Grad.
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13: Mit Ruth Strätling, hallo. In der Freiburger SICK Arena dreht sich heute alles um Innovation und die Technik der Zukunft beim Capsular Innovation Festival. Steffen Plehner von der Freiburg Wirtschaft, Touristik und Messe GmbH sagte Baden FM:
14: Das Capsular Innovation Festival bietet die Möglichkeit, sich mit unglaublich tollen Menschen, klugen Köpfen, nämlich Capsular, zu vernetzen, auszutauschen. Hier werden Ideen geboren für mögliche Zusammenarbeit, aber auch für zukunftsorientierte, wegweisende Geschichten. Und das ist super wichtig für viele Unternehmer und kluge Köpfe.
13: Das Capsular Innovation Festival ist inzwischen eins der wichtigsten Innovationsfestivals im deutschsprachigen Raum. Bei einem schweren Arbeitsunfall in Efringenkirchen ist ein 61-Jähriger verletzt worden. Der Mann arbeitete auf einem landwirtschaftlichen Hof und war gerade dabei, eine Arbeitsmaschine zu reinigen, als er plötzlich in die Maschine geriet und schwer verletzt wurde. Er kam mit einem Rettungshubschrauber ins Krankenhaus. Jetzt ermittelt die Polizei, wie genau es zu dem Unfall kommen konnte. In Baden-Württemberg gibt's immer mehr E-Autos. Mehr als ein Viertel aller Neuwagen fahren ausschließlich mit Strom. Das zeigen Zahlen des Kraftfahrtbundesamtes. Allein im ersten Halbjahr wurden hier im Land fast 58.000 neue Elektrofahrzeuge zugelassen. Verbesserte Modelle, die neue Förderung des Bundes und auch die hohen Preise für Benzin und Diesel tragen wohl zum Boom bei. Nur in Rheinland-Pfalz und Schleswig-Holstein sind E-Autos noch beliebter als hier in Baden-Württemberg. Im Kreis Breisgau-Hochschwarzwald dürfen Müllfahrzeuge an besonders heißen Tagen jetzt schon ab 5 Uhr morgens unterwegs sein. Der Kreis hat für Tage mit einer Hitzewarnung eine neue Hitzeschutzregel verhängt. Die Müllabfuhr darf früher kommen, um die Gesundheit der Mitarbeiter zu schützen. Sie müssen so nicht so viel in der Hitze draußen arbeiten. Der Kreis rief die zuständige Firma aber auf, den Müll in besonders lärmgeschützten Gebieten wie Kurorten oder bei Krankenhäusern lieber etwas später abzuholen. Für die Bürger im Kreis Breisgau-Hochschwarzwald heißt die Änderung jetzt: Mülltonnen sollten unbedingt noch am Abend vor der Abfuhr vor die Tür gestellt werden, damit die Mitarbeiter sie auch am frühen Morgen leeren können. Eine ähnliche Hitzeschutzregelung gilt übrigens schon seit Anfang des Sommers auch bei der Freiburger Stadtentsorgung ASF. 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
13: So, wir schauen auf die Straßen um 5:03. Bitte aufpassen, auf der A5 Karlsruhe Richtung Basel, da haben wir ein kaputtes Fahrzeug zwischen Bad Krozingen und Hartheim-Heitersheim. Hier bitte besonders vorsichtig fahren. Außerdem haben wir zwei Staus auf der A5. Einmal Basel Richtung Karlsruhe zwischen dem Dreieck Weil am Rhein und dem Dreieck Neuenburg. Da staut sich's auf 3 Kilometer. Viertelstunde braucht ihr hier länger. Und auch auf der A5 Basel Richtung Karlsruhe haben wir noch einen Stau zwischen Freiburg-Mitte und Thieningen. 9 Kilometer Stop and Go zurzeit. Knappe Viertelstunde müsst ihr da mehr einplanen. Und es stockt auch mal wieder in Freiburg, und zwar in der altbekannten Stelle, die Baustelle auf dem Autobahnzubringer Mitte der B31A. Zwischen Freiburg-Stühlinger-Ochsenbrücke und der Anschlussstelle Freiburg-Landwasser-St. Georgenheit ist dichter Verkehr. Fast eine halbe Stunde braucht ihr hier länger. Wer kann, sollte das Ganze am besten einfach umfahren.
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13: So, und die Blitzer stehen in Marchhugstetten in der Landstraße nach der BFT-Tankstelle auf Höhe der Schule im 50er. Das hat Thomas gemeldet. Dann sehe ich hier noch einen Blitzer in Hausach in der Hauptstraße im 100er. Lahm-Schwarzwald in der Geroldsecker Vorstadt im 30er. Und in Schopfheim wird geblitzt in der Wehrerstraße im 30er. Und falls ihr jetzt noch was seht, Staus oder Blitzer, ruft gern durch und sagt Bescheid. Oder schickt auch einfach schnell eine WhatsApp rein an die 0800 50 60 106. Ich wünsche euch allen eine gute Fahrt.
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Sehr schöner Song mit einer sehr tiefgründigen Geschichte. Rayman und Supergirl hier bei Baden FM. Es geht in dem Song so ein bisschen um jemanden, der ja nach außen immer stark wirken will. Er immer sagt, ja, ich habe alles im Griff, alles super. Supergirl weint nicht, aber innen drin sieht es dann doch ein bisschen anders aus. Und da kommt der nächste Song ganz gut. Nick Kamen mit I Promised Myself. Da sind wir nämlich bei einem ähnlichen Gefühl, nur ein bisschen anders erzählt. Also nicht mehr diese Stärke nach außen, sondern eher dieses Versprechen an sich selbst. Ich halte durch, ich warte, ich gebe noch nicht auf. Also von ich bin stark zu ich bleibe dran. Zwei Songs über Menschen, die mehr mit sich rumschleppen, als man auf den ersten Blick merkt. Und ich glaube, da kann jeder so ein bisschen was rausziehen. Vielleicht geht's euch ähnlich manchmal. Nick Kamen, Baden FM, I Promised Myself.

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Jetzt euer Lieblingssong von Coldplay bei Baden FM. Yeah.

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25: In Gundelfingen messen wir derzeit 34 Grad, da ist es überwiegend bewölkt. In Rennchen 33 Grad, auch hier ein paar Wolken am Himmel. Und in Wittnau ist es überwiegend bewölkt bei 31 Grad. Und so mit Wolken soll es auch erstmal noch weitergehen. Heute Abend dann verbreitet Schauer, Regen und Gewitter. Heute Nacht wird es dann aber später wieder so ein bisschen bewölkt und dann nur noch örtliche Schauer. Das Ganze bei Tiefstwerten von 17 bis 20 Grad. Und morgen erwartet uns dann ein, ich sag mal, durchwachsener Tag. Sonne und Wolken, dazwischen immer wieder örtlich Schauer und später auch verbreitet Gewitter. Es wird aber nicht mehr ganz so heiß wie heute. Die Topwerte 23 bis 27 Grad.
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25: Mit Ruth Strädling, hallo. Der 25-jährige Student aus Freiburg, der tot an der Dreisam gefunden wurde, ist wohl beim Sport gestorben. Die Obduktion ist jetzt abgeschlossen. Aus der Baden-FM-Nachrichtenredaktion Daniela Frahm.
26: Die Freiburger Polizei schreibt, dass die genaue Todesursache nicht eindeutig geklärt werden konnte. Es gab aber nichts, das auf Fremdeinwirkung gedeutet hat. Es wird vermutet, dass er an einer Art Hitzschlag beim Joggen ums Leben kam. Nach dem Studenten war knapp 2 Wochen gesucht worden, bevor er kürzlich in der March an der Dreisam gefunden wurde.
25: Mit einer neuen Masche haben es Betrüger jetzt auf Firmen hier in Baden-Württemberg abgesehen. Davor warnt das Finanzministerium. Die Täter verschicken E-Mails an Unternehmen und geben sich dabei als Mitarbeiter der Finanzverwaltung im Land aus. In den Mails kündigen sie dann eine angebliche Betriebsprüfung an. In den meisten Fällen enthalten diese Mails aber gefälschte Links oder schädliche Anhänge. Werden sie angeklickt und geöffnet, versuchen die Betrüger so, Daten von den Firmen abzugreifen. Das Finanzministerium ruft die Firmen in Baden-Württemberg jetzt dazu auf, misstrauisch zu sein. Es betont, Prüfungsanordnungen werden hier im Land niemals in einer einfachen E-Mail verschickt, sondern immer per Brief oder über das Steuerportal Elster. Wer jetzt eine verdächtige E-Mail bekommt, der sollte Anhänge oder Links darin auf gar keinen Fall öffnen, sondern am besten erstmal direkt das zuständige Finanzamt kontaktieren und nachfragen. Die SC Freiburg Frauen starten am Wochenende vom 21. bis 24. August in die neue Bundesliga-Saison. Der Club hat jetzt den neuen Rahmenspielplan veröffentlicht. Zum Auftakt spielen die SC Frauen auswärts gegen den Hamburger SV. Am Wochenende darauf steht dann das erste Heimspiel an gegen Union Berlin. Und danach spielen die Frauen vom SC Freiburg schon wieder auswärts gegen den FC Bayern. 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
25: 5:02 ist es. Wir schauen auf die Straßen und da habe ich eine Meldung von der A5 Basel Richtung Karlsruhe. Zwischen dem Dreieck Weil am Rhein und dem Dreieck Neuenburg haben wir jetzt 4 Kilometer Stau. Knappe Viertelstunde braucht ihr da länger. Außerdem A5 auch Basel Richtung Karlsruhe. Zwischen Freiburg Süd und Teningen haben wir jetzt schon 10 Kilometer Stop and Go. Mindestens 10 Minuten braucht ihr da länger. Wer kann, sollte es vielleicht auch am besten meiden. Und auch auf der B31A in Freiburg stockt's, und zwar in der Baustelle zwischen Freiburg-Stühlinger-Ochsenbrücke und der Anschlussstelle Freiburg-Landwasser. Dichter Verkehr, mindestens 16 Minuten braucht ihr da länger.
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25: Und die Blitzer stehen in Marchhugstetten in der Landstraße nach der BFD-Tankstelle im 50er. Das hat Thomas gemeldet. Außerdem haben wir noch einen in Neuenburg am Rhein in der Schlüsselstraße im 20er, in Schopfheim in der Vera-Straße im 30er und auf der B294 blitzen sie auch Waldkirch Richtung Freiburg. Da steht ein neuer fester Blitzer direkt nach dem Tunnel im 80er. Da hat Bernd uns Bescheid gegeben. Vielen Dank dafür. Und falls ihr auch noch was seht, Staus oder Blitzer, ruft doch auch durch und sagt Bescheid unter 0800 50 60 106. Ich wünsche euch allen eine gute Fahrt.
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1: Es gibt diese Pflanzen, da weiß man schon als Kind, okay, Finger weg. Die Brennnessel gehört ziemlich weit oben auf die Liste. Einmal beim Spaziergang kurz mit dem Bein dran vorbei und sofort brennt's. Dann juckt's, dann piekt's und dann denkt man, was genau ist jetzt eigentlich das Problem hier? Gleich im Baden FM Aha-Moment klären wir mal auf, warum Brennnesseln überhaupt brennen, was da in der Haut passiert und warum vor allem diese Pflanze deutlich cleverer ist, als sie aussieht. In 10 Minuten. Außerdem ein bisschen Musik. Imani, das passt super für den Donnerstagnachmittag mit Don't Be So Shy, bisschen groovy in den Feierabend und jetzt aktuelle Musik von Taylor Swift, neu.
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0: Hättet ihr's gewusst?
1: Beim Wandern im Wald muss man manchmal aufpassen, dass man nicht an sie ranstreift. Die Brennessel. Denn sobald die Haut diese Pflanze berührt, dann brennt und juckt es. Hinter diesem Jucken steckt ein ganz cleverer Trick von der Pflanze, um sich vor Fressfeinden zu schützen. Auf der Oberfläche der Blätter sitzen winzige Brennhaare, die wie kleine Glasnadeln aussehen. Wenn ihr die Pflanze berührt, brechen diese Spitzen ab und die Haare werden ganz scharf und bleiben an eurer Haut hängen. Dabei gelangt eine Mischung aus Stoffen wie Ameisensäure, Histamin und anderen Reizstoffen in eure Haut. Und genau das verursacht das bekannte Brennen und die rötlichen Flecken, weil ihr wortwörtlich allergisch auf die Brennessel reagiert. Deswegen wird oft gesagt, beim Wandern lange Socken tragen oder einfach aufpassen, wo man hintapst. Eure Mariella Mischial.
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11: Richtig warm ist es gerade in Baden. 26 Grad am Belchen, 34 noch in Weil am Rhein, da ist es überwiegend bewölkt. Und in Neuenburg am Rhein hängen auch Wolken am Himmel bei 33 Grad. Und es geht auch erstmal bewölkt weiter. Heute Nacht dann verbreitet Schauer, teils auch Gewitter und später dann nur noch bewölkt und örtliche Schauer bei Tiefstwerten von 17 bis 20 Grad. Und morgen haben wir dann, ich sag mal, einen durchwachsenen Tag vor uns. Sonne und Wolken dazwischen, immer wieder Schauer und später verbreitet auch Gewitter. Und es wird nicht mehr ganz so heiß wie heute. Die Topwerte morgen 23 bis 27 Grad.
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11: Mit Ruth Strätling, hallo. Der 25-jährige Student aus Freiburg, der tot in der Dreisam gefunden wurde, ist wohl beim Sport gestorben. Die Obduktion ist jetzt abgeschlossen. Die Freiburger Polizei schreibt, dass die genaue Todesursache nicht mehr eindeutig geklärt werden konnte. Es deutet aber auch nichts auf Fremdeinwirkung hin. Sie vermutet jetzt, dass der junge Mann an einer Art Hitzschlag beim Joggen ums Leben kam. Nach dem Studenten war knapp 2 Wochen lang gesucht worden, bevor er kürzlich in der March an der Dreisam gefunden wurde. Die geplante neue Euromir-Achterbahn beschäftigt schon länger die Fans des Europaparks. Kommenden Montag wird im Gemeinderat in Rust jetzt der Bauantrag besprochen. Daniela Frahm aus der Baden-FM-Nachrichtenredaktion mit den Einzelheiten.
6: Der Neubau der Kultachterbahn Euromir soll demnach teilweise deutlich höher sein als bisher. Die markanten 5 Glastürme sollen erhalten bleiben. Noch bis Anfang 2027 bleibt die Euromir in Betrieb. Danach wird die Bahn nach rund 30 Jahren ab und wieder neu aufgebaut. Für das Projekt arbeitet der Europapark mit der Europäischen Weltraumorganisation ESA zusammen. 2028 soll die neue Euromir stehen.
11: Über 8 Millionen Euro investiert das Land Baden-Württemberg in Sportstätten hier in Baden. Das teilte das Ministerium für Landesentwicklung mit. Unter anderem fließen allein in die Erweiterung der Scheffelhalle in Bad Säckingen 630.000 Euro Förderung. Auch die neue Kreissporthalle am Berufsschulzentrum Lörrach wird mit 600.000 Euro unterstützt, genau wie andere Hallenbauprojekte, unter anderem auch in der Region Freiburg. Landessportministerin Schopper betonte, moderne, gut ausgestattete Hallen und Sportplätze sind eine wichtige Grundvoraussetzung für Vereinssport und den Sportunterricht an Schulen. Beides ist wichtig, damit möglichst viele Kinder Freude an Bewegung entwickeln. 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
11: Wir schauen auf die Straßen um 6:03. Bitte aufpassen auf der A5 Karlsruhe Richtung Basel. Zwischen Hartheim-Heitersheim und Mülheim-Neuenburg steht ein defektes Fahrzeug. Außerdem haben wir auch einen Stau auf der A5 Basel Richtung Karlsruhe. Einmal zwischen Freiburg-Mitte und Thieningen. 10 Kilometer Stop and Go. Hier braucht ihr eine gute Viertelstunde länger. Und auch nochmal auf der A5 Basel Richtung Karlsruhe. Stockt zwischen dem Dreieck Weil am Rhein und dem Dreieck Neuenburg. 4 Kilometer Stau. Auch hier müsst ihr eine Viertelstunde mehr einplanen. Und zum Abschluss habe ich auch noch eine Meldung von der B31A in Freiburg, dem Autobahnzubringer Mitte. Da stoppt's wieder in der Baustelle zwischen Freiburg-Stühlinger und Freiburg-Landwasser St. Georgen. Dichter Verkehr, 10 Minuten müsst ihr mehr einplanen.
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11: Die Blitzer stehen auf der A98 bei Murg im 80er, in Freiburg in der Guildfortallee im 60er. Dann haben wir noch einen auf der B294 Waldkirch Richtung Freiburg nach dem Tunnel im 80er. Das hat Bernd gemeldet. Und in Marchhuckstetten steht noch einer in der Landstraße nach der BFT-Tankstelle im 50er. Das hat Thomas durchgegeben. Vielen Dank dafür. Und falls ihr auch noch was seht, Staus oder Blitzer, ruft gern durch und sagt auch Bescheid unter 0800 50 60 106. Ich wünsche euch eine gute Fahrt.
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0: müssen alle Fußballfans mal ganz, ganz stark sein. Hier ist Baden FM am Donnerstagnachmittag. Ja, am Sonntag ist Schluss mit der WM 2026. Damit geht die erste WM in drei Ländern zu Ende. USA, Kanada und Mexiko. Aber jetzt mal ganz ehrlich, bei dieser Weltmeisterschaft ist nicht nur auf dem Platz viel passiert. Da gab es Fußballmärchen, große Abschiede, politische Diskussionen, sehr viel FIFA-Kopfschütteln und einen Fantrend, bei dem plötzlich Menschen weltweit in Reihen saßen und Ruhe gerufen haben. Also genau diese Mischung, bei der man merkt, eine WM ist am Ende eben nicht nur Fußball, es sind auch die Geschichten drumherum, über die man dann noch redet. Wir schauen nochmal auf die kuriosesten Momente bei dieser WM 2026.
1: Das Märchen von Kap Verde. Der WM-Debütant, der sorgte mit richtig guter Leistung dafür, dass es als das kleinste Land jeher eine K.O.-Phase einer WM erreicht hat. Und ihr alle habt richtig gefeiert. Bye bye CR7. Welt- und Ausnahmespieler Cristiano Ronaldo spielte mutmaßlich seine letzte WM. Nach der bitteren Niederlage gegen Spanien geht Ronaldo enttäuscht vom Platz. Ob er überhaupt noch die EM 2028 spielt, das lässt er offen. Trump und die zurückgenommene rote Karte. Ein Anruf von Trump an FIFA-Boss Gianni Infantino reichte aus und zack war die Rotsperre seines Spitzenstürmers ausgesetzt. Das löste heftige Kritik an der FIFA und damit auch an der WM aus. Am Ende hat's gar nichts gebracht. Die USA fliegt mit einem 1:4 gegen Belgien raus. Der wohl sympathischste Sound der WM. Das Rudern der Norweger. Auf einmal hat sich die ganze Welt in Reihen gesetzt, gerudert und Ruh gerufen. Wegen genau sowas lieben wir doch die WM.
0: Der Wahnsinn. Ja, am Sonntag wird dann wirklich entschieden, wer Weltmeister 2026 wird. Ab 21 Uhr. Bis dahin bleibt noch ein bisschen Zeit für Vorfreude und Diskussionen.

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17: In Ibach messen wir derzeit 28 Grad, da ist es bewölkt. Auch am Belchen bewölkt bei 26 Grad und am Feldberg mäßig bewölkt auch bei 26 Grad. Und so soll es erstmal auch weitergehen heute Nacht. Dann verbreitet auch Regen, teilweise Gewitter und später nur noch bewölkt mit örtlichen Schauern. Das Ganze heute Nacht bei Tiefstwerten von 17 bis 20 Grad. Und morgen erwartet uns dann ein, ich sag mal, durchwachsener Tag. Wir haben Sonne und Wolken, dazwischen immer wieder Schauer und später auch verbreitet Gewitter. Und es wird nicht mehr ganz so heiß wie heute. Die Top-Werte morgen 23 bis 27 Grad.
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17: Mit Ruth Strätling, guten Abend. In der Freiburger SICK Arena dreht sich heute alles um Innovation und die Technik der Zukunft beim Capsule Innovation Festival. Steffen Plehner von der Freiburg Wirtschaft, Touristik und Messe GmbH sagte Baden FM dazu.
18: Das Capsule Innovation Festival bietet die Möglichkeit, sich mit unglaublich tollen Menschen, klugen Köpfen, nämlich Capsule, zu vernetzen, auszutauschen. Hier werden Ideen geboren für mögliche Zusammenarbeit, aber auch für zukunftsorientierte, wegweisende Geschichten. Und das ist super wichtig für viele Unternehmer und kluge Köpfe.
17: Das Capsule Innovation Festival ist inzwischen eins der wichtigsten Innovationsfestivals im deutschsprachigen Raum. Die geplante neue Euromir-Achterbahn beschäftigt schon länger die Fans des Europaparks. Kommenden Montag wird jetzt auch im Gemeinderat in Rust der Bauantrag besprochen. Der Neubau der Kultachterbahn Euromir soll demnach teilweise deutlich höher sein als das bisherige Modell. Die markanten 5 Glastürme sollen aber erhalten bleiben. Noch bis Anfang 2027 bleibt die Euromir in Betrieb. Danach wird die Bahn nach rund 30 Jahren ab- und wieder neu aufgebaut. Für das Projekt arbeitet der Europapark mit der Europäischen Weltraumorganisation ESA zusammen. 2028 soll der Nachfolger der Euromir stehen. Besondere Ehre für Denzlingens Bürgermeister Fabian Nitz. Er ist in das Young Elected Politicians Programm des Europäischen Ausschusses der Regionen aufgenommen worden. Das ist ein Netzwerk für junge Lokal- und Regionalpolitiker unter 35 Jahren aus ganz Europa. Die Teilnehmer aus allen Ländern der EU tauschen sich dort zum Beispiel über ihre Arbeit aus, bringen sich gemeinsam in die EU-Politik ein und bekommen wichtige Infos zu Förderangeboten für ihre Regionen. Nitz erklärte, er freue sich schon darauf, mit anderen Politikern aus ganz Europa gemeinsam neue Ideen für die Kommunen zu erarbeiten. 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
17: 6:04 ist es. Wir schauen auf die Straßen. Da habe ich eine Meldung von der A5 Basel Richtung Karlsruhe. Zwischen Freiburg-Mitte und Teningen haben wir 8 Kilometer Stop-and-Go. Eine Viertelstunde braucht ihr dort länger. Außerdem nochmal dieselbe Richtung. A5 Basel Richtung Karlsruhe stockt es auch zwischen dem Dreieck Weil am Rhein und dem Dreieck Neuenburg. 4 Kilometer Stau. Auch hier müsst ihr eine Viertelstunde mehr einplanen. Und dann habe ich noch eine Meldung von der B532 Weil am Rhein Richtung Hüningen. Zwischen Weil am Rhein, Umschlagbahnhof und Hüningen, Palmrheinbrücke, ist dichter Verkehr. Knapp 10 Minuten müsst ihr da derzeit mehr einplanen.
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17: Die Blitzer stehen auf der A98 bei Murg im 80er. Auf der B27 bei Hüfingen im 70er wird geblitzt. Außerdem steht ein Blitzer in Schopfheim in der Wehrerstraße im 30er. Und auf der B294 Waldkirch Richtung Freiburg nach dem Tunnel im 80er. Das hat Bernd gemeldet. Vielen Dank dafür. Und falls ihr auch noch was seht, Staus oder Blitzer, ruft doch durch und sagt uns einfach Bescheid unter 0800 50 60 106. Ich wünsche allen eine gute Fahrt.
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21: Ja, willkommen zur Show am Donnerstagabend. Gleich bei uns eine neue Folge Lennarts Lieblingssongs. Wir stellen euch den Song vor von Freya Ridings und Castles. Und was hinter dem Song steckt, das ist so ein verletzlicher Anfang bis zu diesem Moment, in dem man merkt, okay, Wir stehen einfach wieder auf. Wenn wir hingefallen sind, stehen wir wieder auf. Das ist kein Alles ist sofort wieder gut Song, sondern der erzählt wirklich eine komplette Geschichte über Stärke, die dann langsam wieder zurückkommt. Warum Castles genau deshalb so gut funktioniert, das erzählt euch Lennart gleich bei uns in 10 Minuten. Und für alle, die sagen, spielen die eigentlich auch aktuelle Musik? Ja klar, aktuelles Power-Ding, Baby Rexha und Faithless. Jetzt New Religion.
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2: Und wie heißt's so schön, der Apfel fällt nicht weit vom Stamm. Der Papa Richard ist ein berühmter englischer Schauspieler und Musiker. Von ihm lernt die kleine Freya früh Gitarre und Klavier spielen. Mit 16 besucht Freya Ridings die Brit School für darstellende Künste. Und das ist nicht irgendeine Schule. Hier haben schon Adele, Amy Winehouse und Leona Lewis die Tonleiter hoch und runter gesungen. Drei Fakten über die stimmgewaltige Künstlerin mit den feuerroten Haaren. Ihr Vater ist der Schauspieler Richard Ridings, bekannt aus Planet der Affen. Durch seine Filmrolle als Wikinger wurde auch ihr Name Freya inspiriert. Schließlich ist Freya die Göttin der Liebe und Fruchtbarkeit. Und Fakt Nummer 3, auch Taylor Swift ist ein ganz großer Fan von Freya. Wenn Swifty unterwegs ist, hat sie stets Freya im Ohr, denn sie ist mit ihren Songs auf Taylor Swifts Playlist. Welch eine Ehre, dass sie jetzt auch bei uns ist. Freya Ridings mit ihrem wunderbaren Song Castles.
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10: Warm starten wir rein in den Abend. 33 Grad zurzeit in Wehr, 33 auch in Inzlingen und 29 in Breitnau. Da ist es auch überall bewölkt. Und so geht's auch erstmal weiter. In der Nacht erwartet uns dann aber noch Regen, teilweise auch Gewitter. Später wird's aber wieder ein bisschen klarer. Dann kommen auch nur Wolken und örtlich kleinere Schauer. Das Ganze heute Nacht bei Tiefstwerten von 17 bis 20 Grad. Und morgen erwartet uns dann ein durchwachsener Tag. Sonne und Wolken, dazwischen immer wieder örtlich Schauer und später auch verbreitet Gewitter. Und es wird nicht mehr ganz so heiß wie heute. Die Topwerte morgen 23 bis 27 Grad.
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10: Mit Ruth Strätling, schönen guten Abend. Künstliche Intelligenz, nachhaltige Innovation und digitale Unabhängigkeit. Das alles steht heute im Mittelpunkt beim Capsule Innovation Festival in der Freiburger SIG Arena. Dort treffen Startups, Firmen, Politiker, Wissenschaftler und Investoren aufeinander. Steffen Plehner von der Freiburg Wirtschaft, Touristik und Messe GmbH sagte im Baden-FM-Interview:
11: Also natürlich das Top-Thema ist KI, aber auch digitale Souveränität, MedTech in Freiburg ganz besonders gefragt, GreenTech und natürlich New Work ist auch ein großes Thema.
10: Das Capsule Innovation Festival gilt inzwischen als eins der wichtigsten Innovationsfestivals im deutschsprachigen Raum. Viertklässler in der Region Freiburg, die nach den Ferien auf die neue weiterführende Schule wechseln, können ihren neuen Schulweg jetzt wieder vorab kostenlos erkunden. Dazu verschenkt der Regio-Verkehrsverbund Freiburg jetzt Gutscheine an alle Viertklässler in der Region. Die gelten für eine Tageskarte für zwei Erwachsene und bis zu vier Kinder. Familien können damit einen ganzen Tag lang alle Busse und Bahnen in der Region Freiburg, dem Kreis Emmendingen und dem Landkreis Breisgau-Hochschwarzwald benutzen. So können Eltern und Kinder zum Beispiel schon mal gemeinsam den Schulweg zur neuen weiterführenden Schule mit dem ÖPNV kennenlernen. Die Gutscheine für die Fahrkarten können die Schüler bei ihren Grundschulen beantragen. Unionsfraktionschef Spahn und sein Ehemann sind Eltern geworden. Sie nutzten dafür eine sogenannte Leihmutter in den USA, also eine fremde Frau, die das Baby für sie ausgetragen hat. In Deutschland ist so ein Vorgehen derzeit verboten. Und Spahns Partei, die CDU, will auch an diesem Verbot festhalten. Es gebe einen klaren Parteitagsbeschluss, so eine Sprecherin. Die Rechtslage soll erstmal bleiben, wie sie ist. Auch Spahn selbst hatte sich in der Vergangenheit eigentlich eher gegen Leihmutterschaft positioniert. 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
10: Wir schauen auf die Straßen um 6:58. Da habe ich eine Meldung von der A5 Basel Richtung Karlsruhe. Zwischen dem Dreieck Weil am Rhein und dem Dreieck Neuenburg staut sich's auf 4 Kilometer. 17 Minuten braucht ihr da derzeit länger. Außerdem eine Meldung von der B317 Lörrach Richtung Todtnau. Zwischen Lörrach-Hauingen und Steinhölstein ist mal wieder dichter Verkehr. 11 Minuten müsst ihr hier mehr einplanen. Und eine kleine Verzögerung haben wir auch wieder in der Baustelle auf der B31A in Freiburg, dem Autobahnzubringer Mitte. Da stockt's wieder zwischen Freiburg-Weingarten-Messe und Freiburgs Landwasser St. Georg. 5 Minuten müsst ihr hier mehr einplanen.
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10: Die Blitzer stehen auf der B27 bei Hüfingen im 70er. Neuenburg am Rhein in der Schlüsselstraße im 20er. Dann haben wir einen auf der A98 bei Murg im 80er und in Freiburg in der Guildfortallee im 60er. Und falls ihr jetzt noch was seht, Staus oder Blitzer, ruft doch durch und sagt uns Bescheid unter 0800 50 60 106. Ich wünsche euch eine gute Fahrt.
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3: Ja.
2: Der macht ein Salto, wenn ich ihm das sag.
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2: 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Das ist ja mega. Das passt so zu ihm. Er ist so der mega Griller und Genießer und er liebt die Metzgerei Reichenbach. Besser könnte es nicht passen.
3: Ach, schön.
2: Sehr geil. 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
3: Und das freut uns. Wie toll.
2: Geil.
3: Aber auch schön, dass du daran gedacht hast, Ramona, dich dann da zu melden. Einfach weil es der beste Patenonkel der Welt ist und jetzt so eine Riesenparty schmeißt. Ganz gerührt.
2: Ja.
3: Schön.
2: Sehr toll. Cool.
3: Herzlichen Glückwunsch zum Baden FM Grillbonus.
4: Jawohl, ja.
2: Dankeschön.
3: Und weißt du was?
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3: was? 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
2: Noch besser.
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3: Für die 75
2: genau.
3: Leute.
2: Genau, die werden lang.
4: Sehr schön.
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16: In Hausen im Wiesental messen wir derzeit 31 Grad, da ist es bewölkt. In Weißweil 35 Grad, auch hier Wolken am Himmel. Und in Wutöschingen leicht bewölkt bei 33 Grad. Und es soll auch erstmal noch relativ warm weitergehen. Heute Nacht dann verbreitet aber Regen, teils auch Gewitter. Später dann nur noch Wolken und örtliche Schauer. Und es kühlt ab auf 17 bis 20 Grad heute Nacht. Und morgen erwartet uns dann ein durchwachsener Tag. Wir haben Sonne und Wolken, dazwischen aber immer wieder örtlich Schauer und später auch verbreitet Gewitter. Und es es wird nicht mehr ganz so heiß wie heute. Die Topwerte morgen 23 bis 27 Grad.
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16: Mit Ruth Streitling, schönen guten Abend. Der 25-jährige Student aus Freiburg, der tot an der Dreisam gefunden wurde, ist wohl beim Sport gestorben. Die Obduktion ist jetzt abgeschlossen. Aus der Baden-FM-Nachrichtenredaktion Daniela Frahm.
13: Die Freiburger Polizei schreibt, dass die genaue Todesursache nicht eindeutig geklärt werden konnte. Es gab aber nichts, das auf Fremdeinwirkung gedeutet hat. Es wird vermutet, dass er an einer Art Hitzschlag beim Joggen ums Leben kam. Nach dem Studenten war knapp 2 Wochen gesucht worden, bevor er kürzlich in der March an der Dreisam gefunden wurde.
16: Hohe Temperaturen und wenig Regen wirken sich auch auf die Flussschifffahrt in Deutschland aus. Auf der Elbe, der Donau oder dem Rhein hier bei uns in Baden können aktuell nur weniger Waren transportiert werden als sonst, weil das Wasser zu niedrig steht. Der Bundesverband der Binnenschifffahrt warnt jetzt, dass das den Transport der Güter teurer macht. Denn wenn Schiffe weniger stark beladen werden dürfen, müssen mehr Schiffe fahren, um alle Waren von A nach B zu bringen. Im Kreis Breisgau-Hochschwarzwald dürfen Müllfahrzeuge an besonders heißen Tagen jetzt schon ab 5 Uhr morgens unterwegs sein. Der Kreis hat für Tage mit einer Hitzewarnung eine neue Hitzeschutzregel verhängt. Die Müllabfuhr darf früher kommen, um die Gesundheit der Mitarbeiter zu schützen. Sie müssen so nicht so viel in der Hitze draußen arbeiten. Der Kreis rief die zuständige Firma aber auf, den Müll in besonders lärmgeschützten Gebieten wie Kurorten oder bei Krankenhäusern lieber etwas später abzuholen. Für die Bürger im Kreis Breisgau-Hochschwarzwald heißt die Änderung jetzt, Mülltonnen sollten unbedingt noch am Abend vor der Abfuhr vor die Tür gestellt werden, damit die Mitarbeiter sie auch am frühen Morgen leeren können. Eine ähnliche Hitzeschutzregelung gilt übrigens schon seit Anfang des Sommers auch bei der Freiburger Stadtentsorgung ASF. 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
16: 7:04, wir schauen nochmal auf die Straßen. Ich habe eine Meldung von der A5 Basel Richtung Karlsruhe. Bitte aufpassen, zwischen Ettenheim und Lahr steht ein defektes Fahrzeug. Und dann ist nochmal die A5 dabei, auch Basel Richtung Karlsruhe. Da haben wir nämlich auch noch einen Stau. Zwischen dem Dreieck Weil am Rhein und dem Dreieck Neuenburg staut sich's auf 4 Kilometer. 27 Minuten braucht ihr da derzeit länger.
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16: Die Blitzer stehen auf der B317 in Weil am Rhein im 50er, in Lahr im Schwarzwald in der Gerolzecker Vorstadt im 30er, dann haben wir einen auf der A98 bei Murg im 80er und in March blitzen sie in der Landstraße im 30er. 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
17: So lange dauert's gar nicht mehr. Am Sonntag ist es soweit. Das große WM-Finale steigt im New York New Jersey Stadium. Und damit geht diese Drei-Länder-WM in den USA, Kanada und Mexiko zu Ende. Aber neben Toren, Jubel und großen Fußballmomenten gab es bei dieser WM auch ein paar Geschichten, bei denen man kurz denkt, ist das wirklich so passiert? Ja, es ist so passiert. Politischer Anruf, der plötzlich eine rote Karte zum Thema macht. Cristiano Ronaldo vielleicht zum letzten Mal auf dieser Bühne. Wir schauen in 10 Minuten mal auf die kuriosen WM-Momente 2026. Also alles, was neben dem Platz fast genauso hängen geblieben ist wie das Spiel selbst. Außerdem, bisschen Musik habe ich mit dabei. Michael Zambello mit Maniac und jetzt aktuelle Musik für den Feierabend von Michael Schulte. Der ist schon ein bisschen länger wach. 5 a.m.
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0: müssen alle Fußballfans mal ganz, ganz stark sein. Hier ist Baden FM am Donnerstagnachmittag. Ja, am Sonntag ist Schluss mit der WM 2026. Damit geht die erste WM in drei Ländern zu Ende. USA, Kanada und Mexiko. Aber jetzt mal ganz ehrlich, bei dieser Weltmeisterschaft ist nicht nur auf dem Platz viel passiert. Da gab es Fußballmärchen, große Abschiede, politische Diskussionen, sehr viel FIFA-Kopfschütteln und einen Fantrend, bei dem plötzlich Menschen weltweit in Reihen saßen und Ruhe gerufen haben. Also genau diese Mischung, bei der man merkt, eine WM ist am Ende eben nicht nur Fußball, es sind auch die Geschichten drumherum, über die man dann noch redet. Wir schauen nochmal auf die kuriosesten Momente bei dieser WM 2026.
1: Das Märchen von Kap Verde. Der WM-Debütant, der sorgte mit richtig guter Leistung dafür, dass es als das kleinste Land jeher eine K.O.-Phase einer WM erreicht hat. Und ihr alle habt richtig gefeiert. Bye bye CR7. Welt- und Ausnahmespieler Cristiano Ronaldo spielte mutmaßlich seine letzte WM. Nach der bitteren Niederlage gegen Spanien geht Ronaldo enttäuscht vom Platz. Ob er überhaupt noch die EM 2028 spielt, das lässt er offen. Trump und die zurückgenommene rote Karte. Ein Anruf von Trump an FIFA-Boss Gianni Infantino reichte aus und zack war die Rotsperre seines Spitzenstürmers ausgesetzt. Das löste heftige Kritik an der FIFA und damit auch an der WM aus. Am Ende hat es gar nichts gebracht. Die USA fliegt mit einem 1:4 gegen Belgien raus. Der wohl sympathischste Sound der WM. Das Rudern der Norweger. Auf einmal hat sich die ganze Welt in Reihen gesetzt, gerudert und Ruh gerufen. Wegen genau sowas lieben wir doch die WM.
0: Der Wahnsinn. Ja, am Sonntag wird dann wirklich entschieden, wer Weltmeister 2026 wird. Ab 21 Uhr. Bis dahin bleibt noch ein bisschen Zeit für Vorfreude und Diskussion. 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
7: In Lahr zeigt das Thermometer am Abend sehr heiße 33 Grad an, während der Himmel bewölkt ist. Morgen früh werden in der Ortenau Temperaturen von bis zu 21 Grad erwartet. Im Laufe des Tages könnte das Thermometer dann auf höchstens 34 Grad steigen, wobei leichter Regen nicht ausgeschlossen ist.
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7: A5 Basel Richtung Karlsruhe, zwischen Ettenheim und Lahr, Gefahr durch kaputtes Fahrzeug. A5 Basel Richtung Karlsruhe, zwischen Dreieck Weil am Rhein und Dreieck Neuenburg, 3 Kilometer Stau, mindestens 13 Minuten Zeitverlust. B3, Weil am Rhein Richtung Freiburg, zwischen Schlingen und Müllheim. B378, dichter Verkehr, mindestens 10 Minuten Zeitverlust. Freiburg, B3, Bismarckallee, zwischen Friedrichstraße, Hauptbahnhof und Schnevelinbrücke, dichter Verkehr, mindestens 8 Minuten Zeitverlust. Fahrt vorsichtig und passt auf euch auf.
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7: Geblitzt wird in Donaueschingen in der Brigachtalstraße. Hier sind 30 erlaubt. Noch ein Blitzer steht in Schopfheim in der Wehrerstraße. 30 ist hier die Höchstgeschwindigkeit. Letzter Blitzer für den Moment in der Tumringer Straße in Lörrach. Hier sind höchstens 30 erlaubt.
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1: Hallo, mein Name ist Christian Schnell aus Winden und ich bin aktiv bei den Sportfreunde Winden, aktuell als Jugendleiter und Fußball ist meine Leidenschaft.
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1: Ja, also ich bin aktuell Jugendleiter bei meinem Heimatverein Sportfreunde Winden im Elztal, wo ich auch wohne. Und das bin ich jetzt schon knapp 10 Jahre, habe davor aber auch schon mehrere Jahre Vorstand, zweiter Vorstand.
2: Wow.
1: War bis letztes Jahr insgesamt 14 Jahre lang Jugendtrainer im Verein. Jetzt aktuell bin ich noch Schiedsrichter beim Südbadischen Fußballverband, also auch aktiv.
2: Also, ich höre raus, der Fußball spielt eine gewisse Rolle in deinem Leben.
1: Der spielt eine ganz große Rolle in meinem Leben. Natürlich, ich habe 2 Söhne, die selber auch Fußball spielen. Und die begleitet man natürlich, war selber noch. Natürlich auch, in gewisser Weise. Ne? So wie man Zeit hat, begleitet man sie gerne mit beim Fußball. Deswegen habe ich auch Jugendtrainer gemacht, um meine Kinder da ein bisschen näher dran zu sein.
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10: Joshua Heise, guten Abend. Die EU will ein Ende der deutschen Grenzkontrollen. Innenkommissar Brunner hat die Mitgliedstaaten aufgefordert, Grenzkontrollen innerhalb des Schengen-Raums schrittweise abzuschaffen. Zur Begründung verwies er auf einen besseren Schutz der EU-Außengrenzen und den Rückgang illegaler Grenzübertritte. Das Bundesinnenministerium rückt bisher nicht von den Kontrollen ab. Die Bundesregierung will härter gegen Steuerbetrüger vorgehen. Finanzminister Klingbeil und Justizministerin Hubig haben einen entsprechenden Aktionsplan vorgestellt. Demnach soll beim Zoll ein gemeinsames Zentrum gegen Steuer- und Finanzkriminalität eingerichtet werden. Damit sollen Analyse, Ermittlung und Verfolgung von Geldwäsche und Steuerkriminalität gebündelt werden. Wer den Vertrag bei seinem Fitnessstudio online kündigen will, darf dabei nicht durch andere alternative Angebote abgelenkt werden. Das hat der Bundesgerichtshof nach einer Klage der Verbraucherzentralen entschieden. Worum genau es ging, weiß Jacqueline Melcher.
11: Wer seinen Fitnessstudio-Vertrag kündigen wollte, wurde nach Anklicken der entsprechenden Schaltfläche auf eine Bestätigungsseite weitergeleitet. Neben einem Formular zum Eingeben der nötigen Informationen wurde dort prominent auf die Möglichkeit hingewiesen, den Vertrag beitragsfrei zu pausieren, anstatt ihn zu kündigen. Der Bundesverband der Verbraucherzentralen hatte kritisiert, Kunden würden dadurch vom Kündigungsprozess abgelenkt.
10: 8 Jahre nach dem Einsturz einer Autobahnbrücke in Genua hat ein Gericht den früheren Chef der italienischen Autobahngesellschaft zu 12 Jahren Haft verurteilt. Er soll schon lange zuvor von Mängeln an der Brücke gewusst haben. Bei dem Unglück 2018 waren 43 Menschen ums Leben gekommen. Der 66-Jährige sitzt wegen eines tödlichen Busunglücks auf einer anderen Autobahn bereits im Gefängnis. 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
13: Am Abend wurden in Iringen warme 25 Grad und stark bewölktes Wetter gemessen. In St. Peter sind die Temperaturen ähnlich, jedoch begleitet von leichtem Regen. Morgen früh wird es im Kaiserstuhl bis zu 21 Grad geben. Im Tagesverlauf steigen die Temperaturen auf maximal 34 Grad, wobei leichter Regen erwartet wird.
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13: A5 Basel Richtung Karlsruhe zwischen Iffringen-Kirchen und Dreieck Neuenburg. 2 Kilometer Stau, mindestens 9 Minuten Zeitverlust. B33 Offenburg Richtung Donaueschingen zwischen Triberg B500 und St. Georgen dichter Verkehr, mindestens 10 Minuten Zeitverlust. Freiburg B3 Bismarckallee zwischen Friedrichstraße Hauptbahnhof und Schneblinbrücke dichter Verkehr, ungefähr 5 Minuten Zeitverlust. Fahrt vorsichtig und passt auf euch auf.
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13: Auf der A98 bei Murg steht ein Blitzer. 80 sind hier erlaubt. Zusätzlich wird in Freiburg auf der Guildfordallee kontrolliert. Schließlich wird in Steinen in der Adelhauser Straße geblitzt. Erlaubt sind 30.
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15: Schön, dass ihr dabei seid. Hi, ich wünsche euch einen tollen Donnerstag. So, jetzt ist Zeit, um ein bisschen in die Entspannung zu kommen. Und da habe ich Anastasia für euch mit ihrem allerersten ganz großen Hit I'm Out of Love. Außerdem Kygo, wie man in Frankreich sagt, da kommt er ja her. Oder Kygo, wie alle anderen sagen, mit Khalid und Griffin. Save My Love, ganz neuer Hit, ganz genial. Den habe ich jetzt für euch.
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1: Ja, und wir stehen hier schon wieder in den Startlöchern für die nächste Party, weil wir so gerne feiern. Wir haben uns überlegt, ihr organisiert das Ganze und wir spendieren das komplette Grillgut und kommen dann im Gegenzug vorbei und feiern ein bisschen mit. Eine Hand wäscht die andere, Leute. Und Ramona aus Freiamt, die hat den Grillbonus gewonnen. Und zwar nicht für sich selbst, sondern für den 30er ihres Schwagers und Patenonkels ihres Kindes, weil er so ein toller Getty ist, hat sie gesagt. Und deswegen gab es heute Morgen von Peter und Lennart im Baden FM Frühstücksclub den Anruf.
2: Ernsthaft?
3: Ja.
2: Der macht einen Salto, wenn ich ihm das sage.
3: Sehr gut.
2: Ja, geil. Das ist ja mega. Das passt so zu ihm. Er ist so der Mega-Griller und Genießer und er liebt die Metzgerei Reichenbach. Besser könnte es nicht passen.
3: Ach, schön.
2: Sehr geil. Oh, ich freue mich.
3: Und das freut uns. Wie toll.
2: Geil.
3: Aber auch schön, dass du daran gedacht hast, Ramona, dich dann da zu melden. Einfach, weil es der beste Patenonkel der Welt ist und jetzt so eine Riesenparty schmeißt. Ganz gerührt. Ja. Schön.
2: Sehr toll. Cool.
3: Herzlichen Glückwunsch zum Baden FM Grillbonus.
4: Jawohl, ja.
2: Dankeschön.
3: Und weißt du was?
2: Ja,
3: was? Wir gehen nicht nur zusammen shoppen, sondern wir stoßen auch zusammen an auf den besten Patenonkel.
2: Noch besser.
4: Ah. Und vorher schreiben wir eine ganz, ganz große, lange Liste, welches Fleisch alles auf dem Grill soll.
3: Für die 75
2: genau.
3: Leute.
2: Ja, genau, die wird lang.
4: Sehr schön. Ja.
1: Das wird ein Fest. 75 Leute. Wow. Wir freuen uns drauf.
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2: Am Abend wurden in Freiburg warme 24 Grad gemessen. Der Himmel ist stark bewölkt. Morgen früh können die Temperaturen im Breisgau bis zu 21 Grad erreichen. Im Laufe des Tages wird es dann heiß mit Höchstwerten um 35 Grad, begleitet von leichtem Regen.
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2: Derzeit sind uns keine Meldungen bekannt. Kommt gut an euer Ziel.
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2: Blitzer in Freiburg auf der Guildfortallee. Hier sind 60 erlaubt. Noch ein Blitzer steht in Lörrach in der Tumringer Straße. 30 ist hier die Höchstgeschwindigkeit. Und zuletzt haben wir noch eine Kontrolle in der Brigachtalstraße in Donaueschingen. Erlaubt sind höchstens 30.
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1: Beim Wandern im Wald muss man manchmal aufpassen, dass man nicht an sie ranstreift. Die Brennessel. Denn sobald die Haut diese Pflanze berührt, dann brennt und juckt es. Hinter diesem Jucken steckt ein ganz cleverer Trick von der Pflanze, um sich vor Fressfeinden zu schützen. Auf der Oberfläche der Blätter sitzen winzige Brennhaare, die wie kleine Glasnadeln aussehen. Wenn ihr die Pflanze berührt, brechen diese Spitzen ab und die Haare werden ganz scharf und bleiben an eurer Haut hängen. Dabei gelangt eine Mischung aus Stoffen wie Ameisensäure, Histamin und anderen Reizstoffen in eure Haut. Und genau das verursacht das bekannte Brennen und die rötlichen Flecken, weil ihr wortwörtlich allergisch auf die Brennessel reagiert. Deswegen wird oft gesagt, beim Wandern lange Socken tragen oder einfach aufpassen, wo man hintapst. Eure Mariella Mischial.
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1: Mit Joshua Heise. Guten Abend. Bundesgesundheitsministerin Warken will mehr in Vorsorge und Krankheitsvorbeugung investieren. Geplant sind unter anderem verpflichtende Einladungen für Kinder und Jugendliche zu Vorsorgeuntersuchungen. Außerdem sollen Versicherte über 60 Jahren Anspruch auf einen Gesundheitscheck-up bekommen, um Pflegebedürftigkeit zu verhindern oder zu verzögern. Unionsfraktionschef Spahn ist gerade Vater geworden durch eine Leihmutter in den USA. Hierzulande soll die Leihmutterschaft aber verboten bleiben, sagt Spahns eigene Partei CDU. So stellte ein Sprecher des Familienministeriums klar, der Koalitionsvertrag sehe keine Änderung an der aktuellen Rechtslage vor. Die Frauenunion wirft Spahn einen Glaubwürdigkeitsverlust vor und fordert seinen Rücktritt. Der Ehrliche darf nicht der Dumme sein. Unter diesem Motto will die Bundesregierung härter gegen Steuerbetrug vorgehen. Finanzminister Klingbeil und Justizministerin Hubig haben einen entsprechenden Aktionsplan in Berlin vorgestellt. Tanja Wagner berichtet.
2: Beim Zoll soll ein gemeinsames Zentrum gegen Steuer- und Finanzkriminalität eingerichtet werden, wo alle Maßnahmen gebündelt werden, von der KI-unterstützten Datenanalyse bis hin zur Fahndung. Der Aktionsplan sieht außerdem vor, dass Selbstanzeigen nicht mehr straffrei bleiben. Außerdem soll eine Registrierkassenpflicht kommen und Steuerbetrug soll härter bestraft werden.
1: Eine bezahlbare Wohnung finden ist und bleibt in Deutschland eine Herausforderung. Und das, obwohl der Bestand an Wohnungen schneller wächst als die Bevölkerung. Laut Bundesstatistik sind seit 2015 rund 2,5 Millionen Wohnungen dazugekommen, ein Plus von 6%. Die Bevölkerung ist im gleichen Zeitraum nur um 1,6% gewachsen. Außerdem werden die Wohnungen im Schnitt größer. 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
5: Am Abend zeigt sich in Emmendingen das Thermometer bei warmen 25 Grad, während der Himmel stark bewölkt ist. In St. Blasien liegen die Temperaturen bei 19 Grad, ebenfalls stark bewölkt. Für Freitagmorgen werden im Breisgau bis zu 21 Grad erwartet. Im Laufe des Tages könnte der Höchstwert bei 33 Grad liegen, begleitet von leichtem Regen.
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5: Aktuell liegen uns keine Verkehrsmeldungen vor. Gute Fahrt!
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5: Geblitzt wird Höhe, weil am Rhein auf der B317 hier sind 50 erlaubt. Zusätzlich wird in Lörrach in der Thumringer Straße kontrolliert. Schließlich wird in Hüfingen in der Donaueschinger Straße geblitzt. Erlaubt sind 30.
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6: Kurz nach 9 ist es. Mensch, was machen wir denn heute Abend? Gar kein Halbfinale, das wir schauen können. Ja, jetzt bleibt es nur noch das große Finale der WM am kommenden Sonntag. Und bis dahin hören wir Musik. Wie wär's damit? Bruno Mars ist dabei. Gleich Marry You und Holly Humberstone. Und damit machen wir nochmal einen Schwenk zu England, die ja gestern ausgeschieden sind. Mit To Love Somebody. Die spiele ich jetzt für euch.
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1: Hallo, ich bin die Manuela aus Balingen und seit Corona habe ich mein Hobby entdeckt, das Nähen und Nähe für meine Familie.
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1: Ich habe jetzt zum Beispiel für meine Tochter schon ewig keine T-Shirts mehr gekauft, weil ich die alle selber gemacht habe.
2: Hammer, das ist ja echt oberschön. Wie cool.
1: Ja.
2: Und deine Tochter findet das auch gut, weil ich meine, das ist jetzt so ein Alter, wo die ja schon auch ein klares Bewusstsein für Mode kriegen oder für so, wie sie aussehen wollen. Da könnte man sich jetzt auch vorstellen, dass eine Elfjährige sagt, ach Mama, also ganz ehrlich, ich weiß nicht.
1: Nee, da bin ich echt happy und glücklich drüber, dass sie dann wirklich sich den Stoff aussucht und sagt, Mama, kann ich mir das so machen? Mhm. Ich habe ihr sogar am Ende der 4. Klasse ein Kleid genäht. Sie hat dann gesagt, Mama, das kriegst du eh nicht hin. Und dann war der Tag da und ich habe ihr über mehrere Stunden ein Kleid genäht.
2: Wie toll.
1: So ein richtiges Drehkleid. Sie sah zauberhaft aus.
2: Ach, ist das süß. Ich habe eine Gänsehaut. Wie schön.
1: Da kam dann sogar ihre beste Freundin und hat gefragt, ob sie sich dann das Kleid mal ausleihen darf.
2: Naja, also ich meine, ein größeres Kompliment kann es für euch beide ja dann nicht geben, oder?
1: Ja, doch.
2: Ach, wie super schön.
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7: Heute Abend wird es in Kirchzarten bei angenehmen 22 Grad

0: stark bewölkt sein. Am Freitagmorgen sind im Breisgau bis zu 20 Grad zu erwarten. Im Laufe des Tages steigen die Temperaturen auf maximal 32 Grad, wobei leichter Regen möglich ist.
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0: Aktuell liegen uns keine Verkehrsmeldungen vor. Gute Fahrt.
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0: Blitzer in Waldshut, Thiengen, in der Gurtweiler Straße, auf der A98 bei Murg gibt es eine weitere Kontrolle. Und zuletzt haben wir noch eine Kontrolle in der Thumringer Straße in Lörrach. Erlaubt sind höchstens 30.

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0: Die großartige Adele, Rolling in the Deep. Baden-FM ist hier. Einen schönen Donnerstag wünsche ich euch. Und am Sonntag findet es statt, das große Finale der WM. Dann ist Ausschluss und vorbei mit der Drei-Länder-WM. Im Finale stehen Spanien und Argentinien. Das wissen wir seit gestern. Und ich finde, jetzt ist doch ein ganz guter Zeitpunkt, um nochmal so ein bisschen zurückzugucken, Revue passieren lassen, was da alles los war in den vergangenen Wochen.
1: Ja, und abgesehen von sensationellen spielerischen Leistungen hatte diese WM auf der anderen Seite aber auch so einige Kuriositäten und Skandale.
2: Das Märchen von Kap Verde. Der WM-Debütant, der sorgte mit richtig guter Leistung dafür, dass es als das kleinste Land jeher eine K.O.-Phase einer WM erreicht hat. Und ihr alle habt's richtig gefeiert. Bye bye CR7. Welt- und Ausnahmespieler Cristiano Ronaldo spielte mutmaßlich seine letzte WM. Nach der bitteren Niederlage gegen Spanien geht Ronaldo enttäuscht vom Platz. Ob er überhaupt noch die EM 2028 spielt, das lässt er offen. Trump und die zurückgenommene rote Karte. Ein Anruf von Trump an FIFA-Boss Gianni Infantino reichte aus und zack war die Rotsperre seines Spitzenstürmers aufgesetzt. Das löste heftige Kritik an der FIFA und damit auch an der WM aus. Am Ende hat's gar nichts gebracht. Die USA fliegt mit einem 1:4 gegen Belgien raus. Der wohl sympathischste Sound der WM. Das Rudern der Norweger. Auf einmal hat sich die ganze Welt in Reihen gesetzt, gerudert und Ruh gerufen. Wegen genau sowas lieben wir doch die WM.
3: Ja, absolut. Und das Finale, wie gesagt, am Sonntag 21 Uhr steht noch an. Außerdem Samstag dann das Spiel um Platz 3. Und diese Frau hat die WM auch mal wieder geprägt. Ihr dritter WM-Song, hier ist Shakira und Die Die im Frühstücksclub bei Baden FM. Whoa!

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1: Mit Moritz Einzel. Gesundheitsministerin Warken will Angebote zum Vorbeugen von Erkrankungen stärker ausbauen. Die Versorgung im Krankheitsfall sei sehr gut, sagte Warken bei der Auftaktveranstaltung für eine geplante Präventionsoffensive. Man müsse aber noch besser darin werden, Krankheiten gar nicht erst entstehen zu lassen. Thomas Brockt berichtet.
2: Prävention ist keine Nebensache, sagt Ministerin Warken. Deshalb soll es zum Beispiel verpflichtende Einladungen für Kinder und Jugendliche zu Vorsorgeuntersuchungen geben. Und Ältere sollen bei der geplanten Pflegereform Anspruch auf einen Check-up 60 plus haben, damit sie möglichst lange selbstständig bleiben. Insgesamt sollen so auch die Kosten im Gesundheitsbereich gesenkt werden.
1: Die Bundesregierung will härter gegen Steuerbetrüger vorgehen. Finanzminister Klingbeil und Justizministerin Hubich haben einen entsprechenden Aktionsplan vorgestellt. Demnach soll beim Zoll ein gemeinsames Zentrum gegen Steuer- und Finanzkriminalität eingerichtet werden. Damit sollen Analyse, Ermittlung und Verfolgung von Geldwäsche und Steuerkriminalität gebündelt werden. 8 Jahre nach dem Einsturz der Morandi-Autobahnbrücke in Genua sind 32 der 57 Angeklagten schuldig gesprochen worden. Der Hauptangeklagte, der frühere Chef der italienischen Autobahngesellschaft, bekam 12 Jahre Haft, der zuständige Manager für Instandhaltung 11 Jahre. Bei dem Unglück im Sommer 2018 starben 43 Menschen. Zwei russische Touristen sind in Istanbul festgenommen worden, weil sie in der Hagia Sophia laut aus der Bibel vorgelesen haben sollen. Die Polizei hat sie der Migrationsbehörde übergeben. Gegen die beiden wird wegen Anstiftung zum Hass ermittelt. Die Hagia Sophia wurde ursprünglich als Kirche erbaut, wurde im Osmanischen Reich zur Moschee, unter dem türkischen Staatsgründer Atatürk zum Museum und 2020 wieder zur Moschee. 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
4: Am Abend zeigt sich Müllheim bei angenehmen 22 Grad und stark bewölktem Himmel. In Titisee liegen die Temperaturen bei 17 Grad, ebenfalls stark bewölkt. Für morgen früh ist im Markgräflerland mit milden Temperaturen von bis zu 21 Grad zu rechnen. Im Laufe des Tages wird ein Höchstwert von 33 Grad erwartet, begleitet von leichtem Regen.
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4: Im Moment gibt es keine bekannten Verkehrsbehinderungen. Gute Fahrt.
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4: In Lörrach in der Tumringer Straße steht ein Blitzer. Erlaubt sind 30. Zusätzlich wird in Hüfingen in der Donaueschinger Straße kontrolliert. Und zuletzt haben wir noch eine Kontrolle in Höhe von Murg auf der A98. Erlaubt sind 80.
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5: Ich wünsche euch einen schönen Donnerstag. Die Woche hat ihre schwersten Tage hinter sich, oder? Das Wochenende, das lugt schon so ganz vorsichtig um die Ecke. Also Füße hoch, tief durchatmen und den Abend genießen. Schön, dass ihr dabei seid. Ich habe Musik von den Go-Go Dolls für euch. Give a little bit. So schön. Und Golden aus dem Demon Hunters Cast. Dann habe ich jetzt für euch
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0: Hättet ihr's gewusst?
1: Beim Wandern im Wald muss man manchmal aufpassen, dass man nicht an sie ranstreift. Die Brennessel. Denn sobald die Haut diese Pflanze berührt, dann brennt und juckt es. Hinter diesem Jucken steckt ein ganz cleverer Trick von der Pflanze, um sich vor Fressfeinden zu schützen. Auf der Oberfläche der Blätter sitzen winzige Brennhaare, die wie kleine Glasnadeln aussehen. Wenn ihr die Pflanze berührt, brechen diese Spitzen ab und die Haare werden ganz scharf und bleiben an eurer Haut hängen. Dabei gelangt eine Mischung aus Stoffen wie Ameisensäure, Histamin und anderen Reizstoffen in eure Haut. Und genau das verursacht das bekannte Brennen und die rötlichen Flecken, weil ihr wortwörtlich allergisch auf die Brennessel reagiert. Deswegen wird oft gesagt, beim Wandern lange Socken tragen oder einfach aufpassen, wo man hintapst. Eure Mariella Mischial.
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2: In Schluchsee liegt die Temperatur in der Nacht bei milden 17 Grad, während der Himmel stark bewölkt ist. Morgen früh zeichnen sich bis zu 16 Grad im Schwarzwald ab. Im Laufe des Tages steigt die Temperatur dann auf höchstens 29 Grad, wobei etwas Regen möglich ist.
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2: Derzeit sind uns keine Meldungen bekannt. Kommt gut an euer Ziel.
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2: In Lörrach in der Thumringer Straße wird geblitzt, hier gelten 30. Auch in Schopfheim wird in der Werra Straße geblitzt. Und zuletzt haben wir noch eine Kontrolle in Höhe von Weil am Rhein auf der B317. Erlaubt sind 50.
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1: Hallo, mein Name ist Christian Schnell aus Winden und ich bin aktiv bei den Sportfreunde Winden, aktuell als Jugendleiter und Fußball ist meine Leidenschaft.
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1: Ja, also ich bin aktuell Jugendleiter bei meinem Heimatverein Sportfreunde Winden im Elztal, wo ich auch wohne. Und das bin ich jetzt schon knapp 10 Jahre, habe davor aber auch schon mehrere Jahre Vorstand, zweiter Vorstand.
2: Wow.
1: War bis letztes Jahr insgesamt 14 Jahre lang Jugendtrainer im Verein. Jetzt aktuell bin ich noch Schiedsrichter beim Südbadischen Fußballverband, also auch aktiv.
2: Also, ich höre raus, der Fußball spielt eine gewisse Rolle in deinem Leben.
1: Der spielt eine ganz große Rolle in meinem Leben. Natürlich, ich habe 2 Söhne, die selber auch Fußball spielen. Und die begleitet man natürlich, natürlich auch in gewisser Weise. Ne? So wie man Zeit hat, begleitet man sie gerne mit beim Fußball. Deswegen habe ich auch Jugendtrainer gemacht, um meine Kinder da ein bisschen näher dran zu sein.
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1: Mit Moritz Einzel. Mit einem Aktionsplan will die Bundesregierung entschiedener gegen Steuerbetrug und Geldwäsche vorgehen. Finanzminister Klingbeil und Justizministerin Hubich haben ein gemeinsames Zentrum gegen Steuer- und Finanzkriminalität beim Zoll angekündigt. Zudem sollen besonders schwere Steuerstraftaten härter bestraft werden und Selbstanzeigen nicht mehr grundsätzlich zur Straffreiheit führen. Die Bedrohung durch Russland ist spätestens seit Ausbruch des Ukraine-Kriegs allgegenwärtig. Bundesaußenminister Wadefuhl fordert jetzt ein Umdenken beim Zivilschutz in Deutschland. Bei einem Besuch in Finnland sagte Wadefuhl, man müsse die eigene Widerstandsfähigkeit erhöhen.
2: Und wir sollten uns von dem, was hier in Finnland praktiziert wird, eine große Scheibe abschneiden. Das ist eben genau eine Gesellschaft und ein Staat, der Vorsorge betreibt, und das wird von allen Menschen hier gelebt. Und ich denke, das müssen wir in Deutschland auch wieder neu verstehen.
1: Sicherheit in Europa werde es nur gegen Russland geben, so Wadefuhl. Unionsfraktionschef Spahn ist gerade Vater geworden durch eine Leihmutter in den USA. Hierzulande soll die Leihmutterschaft aber verboten bleiben, sagt Spahns eigene Partei, die CDU. So stellte ein Sprecher des Familienministeriums klar, der Koalitionsvertrag sehe keine Änderung an der aktuellen Rechtslage vor. Die Frauenunion wirft Spahn einen Glaubwürdigkeitsverlust vor und fordert seinen Rücktritt. US-Präsident Trump will sich in der Nacht in einer Rede an die Nation wenden und hat vorab wirklich große Neuigkeiten angekündigt. Laut ABC News und dem Nachrichtenportal Politico könnte er dabei erneut seine Niederlage bei der Präsidentschaftswahl 2020 thematisieren, die er bis heute nicht eingestanden hat. Die Ansprache ist für 3 Uhr deutscher Zeit geplant. 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
4: In Weil am Rhein liegen die Temperaturen jetzt in der Nacht bei angenehmen 21 Grad, während der Himmel stark bewölkt ist. Ähnliche Bedingungen zeigen sich auch in Zell im Wiesental, wo ebenfalls 21 Grad gemessen werden. Morgen früh werden in der Rheinebene Temperaturen von bis zu 21 Grad erwartet. Im Laufe des Tages wird ein Höchstwert von 34 Grad erreicht, begleitet von starkem Regen.
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4: Aktuell liegen uns keine Verkehrsmeldungen vor. Gute Fahrt.
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4: In Lörrach in der Thumringer Straße wird geblitzt, hier gelten 30. Ebenfalls kontrolliert wird auf der B317 in Höhe, Weil am Rhein, hier sind 50 erlaubt. In Waldshut, Tiengen in der Gurtweiler Straße steht ein Blitzer.
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7: In Emmendingen zeigt sich die Nacht bei angenehmen 22 Grad und stark bewölktem Himmel. Morgen früh wird es im Breisgau noch milde 21 Grad geben. Im Laufe des Tages steigen die Temperaturen auf maximal 33 Grad, begleitet von leichtem Regen.
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7: Derzeit sind uns keine Meldungen bekannt. Kommt gut an euer Ziel.
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7: Blitzer in Steinen in der Adelhauser Straße, hier sind 30 erlaubt. Auf der A98 bei Murg gibt es eine weitere Kontrolle. In Lörrach stehen sie gerade in der Tumringer Straße, erlaubt sind 30.
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1: Mit Moritz Einzel. Unionsfraktionschef Spahn steht in der Kritik, weil er eine Leihmutter in den USA in Anspruch genommen hat. Der frühere Vorsitzende des Ethikrats Dabrock sagte, es bleibe ein Gefühl der Betrübnis, wenn sich jemand etwas herausnehme, weil er das Geld, die Position, die Möglichkeit dazu habe. Die Schatzmeisterin der Frauenunion, Rosin, forderte Spahns Rücktritt. Spahn und sein Ehemann sind mit Hilfe einer Leihmutter in den USA Eltern eines Jungen geworden. In Deutschland ist Leihmutterschaft verboten. Bundesfinanzminister Klingbeil und Justizministerin Hubig wollen härter gegen Steuerhinterziehung vorgehen. Dafür haben sie einen Aktionsplan vorgestellt. Klingbeil sagte:
2: Und es widerspricht zutiefst meinem Gerechtigkeitsempfinden, wenn dieser Staat und diese Gesellschaft betrogen werden. Menschen sollen sich an die Regeln halten. Das ist unsere klare Botschaft. Das gilt beim Bürgergeld, das gilt bei Sozialleistungen, aber es muss auch beim Bezahlen von Steuern gelten. Steuerbetrüger, die sich mit kriminellen Tricks die Taschen voll machen, dürfen damit nicht durchkommen.
1: Unter anderem soll die Straffreiheit bei Selbstanzeige in heutiger Form abgeschafft werden. Und die Zusammenarbeit der verschiedenen Behörden von Bund und Ländern soll verbessert werden. 8 Jahre nach dem Einsturz einer Autobahnbrücke in Genua hat ein Gericht den früheren Chef der italienischen Autobahngesellschaft zu 12 Jahren Haft verurteilt. Er soll schon lange zuvor von Mängeln an der Brücke gewusst haben. Bei dem Unglück 2018 waren 43 Menschen ums Leben gekommen. Der 66-Jährige sitzt wegen eines tödlichen Busunglücks auf einer anderen Autobahn bereits im Gefängnis. Die EU will ein Ende der deutschen Grenzkontrollen. Innenkommissar Brunner hat die Mitgliedstaaten aufgefordert, Grenzkontrollen innerhalb des Schengen-Raums schrittweise abzuschaffen. Zur Begründung verwies er auf einen besseren Schutz der EU-Außengrenzen und den Rückgang illegaler Grenzübertritte. Das Bundesinnenministerium rückt bisher nicht von den Kontrollen ab. 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
4: In der Nacht bleibt es in Schlingen bei angenehmen 20 Grad und stark bewölktem Himmel. In Lenzkirch wurden aktuell 16 Grad gemessen, ebenfalls bei starker Bewölkung. Am Morgen zeigt sich die Rheinebene mit Temperaturen bis zu 21 Grad. Im Laufe des Tages steigen die Werte auf bis zu 33 Grad, wobei starker Regen erwartet wird.
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4: Derzeit sind uns keine Meldungen bekannt. Kommt gut an euer Ziel.
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4: Geblitzt wird Höhemurg auf der A98. Hier sind 80 erlaubt. Auch in Schopfheim wird in der Werastraße geblitzt. Und zuletzt haben wir noch eine Kontrolle in Höhe von Weil am Rhein auf der B317. Erlaubt sind 50.
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1: Mit Moritz Einzel. Unionsfraktionschef Spahn steht in der Kritik, weil er eine Leihmutter in den USA in Anspruch genommen hat. Der frühere Vorsitzende des Ethikrats Dabrock sagte, es bleibe ein Gefühl der Betrübnis, wenn sich jemand etwas herausnehme, weil er das Geld, die Position, die Möglichkeit dazu habe. Die Schatzmeisterin der Frauenunion, Rosin, forderte Spahns Rücktritt. Spahn und sein Ehemann sind mit Hilfe einer Leihmutter in den USA Eltern eines Jungen geworden. In Deutschland ist Leihmutterschaft verboten. Bundesfinanzminister Klingbeil und Justizministerin Hubich wollen härter gegen Steuerhinterziehung vorgehen. Dafür haben sie einen Aktionsplan vorgestellt. Klingbeil sagte:

0: Und es widerspricht zutiefst meinem Gerechtigkeitsempfinden, wenn dieser Staat und diese Gesellschaft betrogen werden. Menschen sollen sich an die Regeln halten. Das ist unsere klare Botschaft. Das gilt beim Bürgergeld, das gilt bei Sozialleistungen, aber es muss auch beim Bezahlen von Steuern gelten. Steuerbetrüger, die sich mit kriminellen Tricks die Taschen voll machen, dürfen damit nicht durchkommen.
1: Unter anderem soll die Straffreiheit bei Selbstanzeige in heutiger Form abgeschafft werden. Und die Zusammenarbeit der verschiedenen Behörden von Bund und Ländern soll verbessert werden. 8 Jahre nach dem Einsturz einer Autobahnbrücke in Genua hat ein Gericht den früheren Chef der italienischen Autobahngesellschaft zu 12 Jahren Haft verurteilt. Er soll schon lange zuvor von Mängeln an der Brücke gewusst haben. Bei dem Unglück 2018 waren 43 Menschen ums Leben gekommen. Der 66-Jährige sitzt wegen eines tödlichen Busunglücks auf einer anderen Autobahn bereits im Gefängnis. Die EU will ein Ende der deutschen Grenzkontrollen. Innenkommissar Brunner hat die Mitgliedstaaten aufgefordert, Grenzkontrollen innerhalb des Schengen-Raums schrittweise abzuschaffen. Zur Begründung verwies er auf einen besseren Schutz der EU-Außengrenzen und den Rückgang illegaler Grenzübertritte. Das Bundesinnenministerium rückt bisher nicht von den Kontrollen ab. 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
3: In Lahr beträgt die Temperatur heute Nacht 21 Grad bei stark bewölktem Himmel. Am Morgen sind in der Ortenau Temperaturen von bis zu 20 Grad zu erwarten. Im Laufe des Tages steigen die Werte dann auf maximal 33 Grad, begleitet von leichtem Regen.
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3: Im Moment gibt es keine bekannten Verkehrsbehinderungen. Gute Fahrt.
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3: In Lahr in der Geroldsecker Vorstadt wird geblitzt, hier gelten 30. Ebenfalls kontrolliert wird auf der B317 in Höhe, weil am Rhein hier sind 50 erlaubt. Schließlich wird in Schopfheim in der Werra Straße geblitzt, erlaubt sind 30.
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0: Hättet ihr's gewusst?
1: Die meisten Esstische sind knapp 75 cm hoch. Der Grund? Es ist für die meisten Menschen ergonomisch. Aber wie ist man denn auf diese Höhe gekommen? Im 18. Jahrhundert wurden Esstische an die Stuhlhöhen angepasst, die es damals gab. Und diese Stühle wiederum orientierten sich in der Regel an der Durchschnittsgröße der Menschen. Damals war das ca. 175 cm. Und die perfekte Höhe, um gemütlich am Esstisch zu sitzen, sind 75 cm. Und diese Höhe hat sich bis heute gehalten. Eure Mariella Mischial.
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1: Mit Moritz Einzel. Bundesaußenminister Wade Fuhl sieht beim Thema Zivilschutz Finnland als Vorbild. Deutschland müsse bei dem Thema komplett umdenken, sagte der CDU-Politiker beim Besuch einer großen Zivilschutzanlage in Helsinki.
2: Deutschland steht fest an der Seite Finnlands. Denn diese Grenze ist nicht nur Finnlands Grenze, sie ist unsere Außengrenze. Wer sie schützt, schützt die Sicherheit Europas.
1: Russland wolle die offenen Gesellschaften verunsichern. Darauf müsse man unter anderem mit guter Vorsorge reagieren, so Wade Fuhl. Bundesgesundheitsministerin Warken will Angebote zur Vorbeugung von Erkrankungen stärker ausbauen. Prävention solle stärker im Alltag verankert werden, sagte sie zum Auftakt einer Präventionsoffensive. Im Blick stehen unter anderem verpflichtende Einladungen von Kindern und Jugendlichen zu Vorsorgeuntersuchungen sowie ein Check ab 60+ für Versicherte ab 60 Jahren. Ärztepräsident Reinhardt warb dafür, Prävention über den gesamten Lebenszyklus auszubauen. Die US-Regierung schränkt die Aufenthaltszeiten für ausländische Studierende und Medienvertreter stärker ein. Für Studierende und Austauschstudenten wird künftig ein Aufenthaltszeitraum von 4 Jahren festgesetzt, für Journalisten eine Begrenzung auf 240 Tage. Beide Gruppen können aber Verlängerungen beantragen, ohne die USA verlassen zu müssen. Der belgische Radprofi Tim Merlier hat die 12. Etappe der Tour de France gewonnen. Der 33-Jährige setzte sich in Chalon-sur-Saône im Massensprint durch. Bester Deutscher wurde Max Kanter auf Rang 7. Das gelbe Trikot von Spitzenreiter Tadej Pogacar aus Slowenien geriet erneut nicht in Gefahr. 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
4: In Laar zeigt sich die Nacht mit angenehmen 19 Grad und stark bewölktem Himmel. Ähnliche Temperaturen wurden auch in Hinterzarten gemessen, wo die Wolken ebenfalls dominieren. Am Morgen sind in der Ortenau bis zu 20 Grad zu erwarten. Im Laufe des Tages steigt die Temperatur auf maximal 33 Grad, begleitet von leichtem Regen.
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4: Derzeit sind uns keine Meldungen bekannt. Kommt gut an euer Ziel.
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4: Blitzer in Donaueschingen in der Briegachtalstraße. Hier sind 30 erlaubt. Noch ein Blitzer steht in Lörrach in der Tumringer Straße. 30 ist hier die Höchstgeschwindigkeit. Unsere letzte Meldung. Höhe Murg wird gerade auf der A98 im 80-Bereich kontrolliert.
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1: Hi, ich bin Samira, 39, aus Wehr und habe einen kleinen, süßen Secondhand-Geschäft, der andere Menschen in schwierigen Situationen finanziell unterstützt.
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1: Dann hatten wir vor 2 Jahren an Weihnachten eine Familie, die hatte dann ein Kind gekriegt und wir alle wissen, Ämter, die mahlen sehr, sehr langsam. Und die hatten an Weihnachten nichts zu essen und wirklich nichts. Und ich habe so verdammt liebe Kunden. Ich habe nur einen Post bei Facebook gepostet, Leute, die möchten kein Geld. Wenn jemand zu Hause was übrig hätte, die freuen sich über alles. Und ich hatte 2 Tage danach, ungelogen, meinen halben Laden voll mit Warenspenden.
2: Wahnsinn.
1: Dann haben Leute angerufen, haben gesagt, vermittelt bitte, wir gehen gerne mit den Zweien und der Familie einkaufen. Wir sind mit denen einkaufen gegangen. Und da muss ich sagen, welches Geschäft hat das groß noch mit solchen Kunden, die nur einmal posten und sofort dankend dastehen?
2: Also du bist eine richtige Institution in Bär.
1: Ich sag immer, einer muss damit anfangen. Und ich erwarte auch wirklich gar nichts als Dank. Mir reicht einfach ein Lächeln. Ich bin auch jemand, der, wenn jemand reinkommt und hat sagt, oh, ich habe nur 2 Euro, aber ich hätte das so gern, dann sage ich, dann nimm sie es doch. Oder wenn ich sehe, es lag schon länger da, dann sage ich, nimm es doch einfach mit. Wenn ich das rauslege, zu verschenken oder sich gerade in dem Moment jemand darüber freut, dann gibt es doch gerade in dem Moment jemanden.
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1: Mit Moritz Einzel. Bundesaußenminister Wadefuhl sieht beim Thema Zivilschutz Finnland als Vorbild. Deutschland müsse bei dem Thema komplett umdenken, sagte der CDU-Politiker beim Besuch einer großen Zivilschutzanlage in Helsinki.
2: Deutschland steht fest an der Seite Finnlands. Denn diese Grenze ist nicht nur Finnlands Grenze, sie ist unsere Außengrenze. Wer sie schützt, schützt die Sicherheit Europas.
1: Russland wolle die offenen Gesellschaften verunsichern. Darauf müsse man unter anderem mit guter Vorsorge reagieren, so Wadefuhl. Bundesgesundheitsministerin Warken will Angebote zur Vorbeugung von Erkrankungen stärker ausbauen. Prävention solle stärker im Alltag verankert werden, sagte sie zum Auftakt einer Präventionsoffensive. Im Blick stehen unter anderem verpflichtende Einladungen von Kindern und Jugendlichen zu Vorsorgeuntersuchungen sowie ein Check ab 60 plus für Versicherte ab 60 Jahren. Ärztepräsident Reinhardt warb dafür, Prävention über den gesamten Lebenszyklus auszubauen. Die US-Regierung schränkt die Aufenthaltszeiten für ausländische Studierende und Medienvertreter stärker ein. Für Studierende und Austauschstudenten wird künftig ein Aufenthaltszeitraum von 4 Jahren festgesetzt, für Journalisten eine Begrenzung auf 240 Tage. Beide Gruppen können aber Verlängerungen beantragen, ohne die USA verlassen zu müssen. Der belgische Radprofi Tim Merlier hat die 12. Etappe der Tour de France gewonnen. Der 33-Jährige setzte sich in Chalon-sur-Saône im Massensprint durch. Bester Deutscher wurde Max Kanter auf Rang 7. Das gelbe Trikot von Spitzenreiter Tadej Pogacar aus Slowenien geriet erneut nicht in Gefahr. 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
3: In St. Peter zeigt sich die Nacht stark bewölkt bei 17 Grad. Am Morgen wird im Schwarzwald ebenfalls eine Temperatur von bis zu 17 Grad erwartet. Im Verlauf des Tages steigen die Temperaturen auf bis zu 30 Grad, während leichter Regen möglich ist.

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1: Aktuell liegen uns keine Verkehrsmeldungen vor. Gute Fahrt.
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1: Auf der A98 in der Nähe von Murg wird geblitzt. Ihr dürft 80 fahren. Noch ein Blitzer steht in Lahr in der Gerolzecker Vorstadt. 30 ist hier die Höchstgeschwindigkeit. Letzter Blitzer für den Moment in der Wehrerstraße in Schopfheim. Hier sind höchstens 30 erlaubt.
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1: Mit Moritz Einzel. Die deutsch-französischen Beziehungen haben zuletzt holprig gewirkt, doch Frankreichs Präsident Macron stellt das anders dar. Die letzten Monate hätten eine echte deutsch-französische Annäherung in der europäischen Agenda gebracht, sagte Macron am Abend auf Schloss Bensberg bei Köln. Dort empfing ihn Kanzler Merz, um den heutigen deutsch-französischen Ministerrat vorzubereiten. Der findet auf Schloss Augustusburg in Brühl statt. Im Prozess gegen eine mutmaßliche NSU-Unterstützerin wird heute vor dem Oberlandesgericht Dresden das Urteil erwartet. Die Angeklagte ist die Ehefrau eines bereits verurteilten NSU-Unterstützers. Zudem gilt sie als enge Freundin der Rechtsterroristin Beate Zschäpe. Die Bundesanwaltschaft wirft der Frau unter anderem vor, Zschäpe ihren Personalausweis und ihre Krankenkassenkarte überlassen zu haben. Mit einem Aktionsplan will die Bundesregierung entschiedener gegen Steuerbetrug und Geldwäsche vorgehen. Finanzminister Klingbeil und Justizministerin Hubich haben ein gemeinsames Zentrum gegen Steuer- und Finanzkriminalität beim Zoll angekündigt. Dabei soll mit modernen Methoden gearbeitet werden, sagte Klingbeil.
2: Künstliche Intelligenz wird dabei helfen, große Datenmengen zu durchsuchen, komplexe Unternehmensgeflechte zu entwirren und Strohmänner besser zu identifizieren. Auch Blockchain-Analysen werden wir etablieren. Steuerkriminalität im digitalen Raum entzieht sich immer mehr den klassischen Ermittlungsmethoden und darauf müssen wir reagieren.
1: Besonders schwere Steuerstraftaten sollen schärfer geahndet werden und Selbstanzeigen nicht mehr grundsätzlich zur Straffreiheit führen. Der belgische Radprofi Tim Merlier hat die 12. Etappe der Tour de France gewonnen. Der 33-Jährige siegte nach gut 179 Kilometern von Magny-Cours nach Chalons-sur-Saône im Massensprint. Für Merlier war es bereits der dritte Tages.